0: geflohenen Flüchtlinge. Auf Fernsehbildern war zu sehen, wie Habseligkeiten der Migranten in Brand gesetzt wurden. Die Polizei drängte die Demonstranten zurück, dabei kam es zu gewaltsamen Zusammenstößen. Ende Juli waren mehr als 70.000 Menschen aus Marokko in die spanische Exklave eingedrungen. Nach Schätzungen der spanischen Regierung sind bis zu 7.000 Migranten geblieben. In etwa 2,5 Stunden ist am Himmel eine partielle Mondfinsternis zu beobachten. Ab 4.33 Uhr wird sich der Mond zu mehr als 90% verdunkeln, weil er in den Kernschatten der Erde eintritt. Das Ende des Phänomens gegen kurz vor 8 Uhr wird in Deutschland nicht mehr sichtbar sein, weil dann die Sonne schon auf und der Mond untergegangen ist. Das waren die Nachrichten. Das Wetter in Deutschland. Heute Nacht im Westen und Nordwesten Schauer und Gewitter, sonst meist trocken, Tiefstwerte 20 bis 14 Grad. Tagsüber dann gebietsweise Schauer und Gewitter, im Südosten länger trocken, Höchstwerte liegen zwischen 21 bis 31 Grad. Auch am Samstag Schauer und Gewitter, im Südosten aber freundlicher, 21 bis 26 Grad. Und am Sonntag wechselnd wolkig, dann Schauer und Gewitter und im Südosten zeitweise weiterhin heiter. Dann Temperaturen zwischen 20 bis maximal 28 Grad. Es ist 2.03 Uhr.
1: Und hier ist der Verkehrsservice in der ARD-Hitnacht. Zunächst eine amtliche Unwetterwarnung für Südwest-Niedersachsen. Durch Gewitter aus südwestlicher Richtung kommt es dort zu starkem Regen mit bis zu 40 Litern pro Quadratmeter in einer Stunde. Hagel kann dabei sein und Windböen mit Geschwindigkeiten bis zu 95 Kilometern pro Stunde. Dadurch kommt es auch zu Blitzschlag, umstürzenden Bäumen und Überflutungen von Straßen. Vermeiden Sie unbedingt den Aufenthalt im Freien in Südwest-Niedersachsen. Die A1 Hamburg Richtung Lübeck ist zwischen dem Kreuz Bargte Heide und Bad Oldesloe wegen Bauarbeiten noch bis 6 Uhr gesperrt. Die A1 Köln-Euskirchen ist zwischen Köln-Bocklemünd und dem Kreuz Köln-West wegen Wartungsarbeiten noch bis 5 Uhr in beiden Richtungen gesperrt. A71 Erfurt Richtung Suhl. Die Fahrbahn zwischen Arnstadt-Süd und Stadt-Ilm ist wegen Wartungsarbeiten im Tunnel Behringen noch bis 6 Uhr gesperrt. Und A391 Richtung Braunschweig-Südwest. Im Dreieck Braunschweig-Südwest ist die Überleitung zur A39 Richtung Salzgitter nach einem Unfall gesperrt. Ich wünsche Ihnen eine gute und sichere Fahrt durch diese Nacht.
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1: Ja, heiß her geht's hier im Landesfunkhaus Sachsen-Anhalt des Mitteldeutschen Rundfunks in Magdeburg. Mein Name ist Frank Eberlein. Schönen guten Morgen. Hier ist Glenn Frey von den Eagles. The Heat is on.

Shania Twain um 2:12 Uhr. Hier ist die ARD-Hitnacht. Und jetzt machen wir was ganz Verrücktes. Also ich spiele erstmal Musik von Michael Jackson. Das ist weniger verrückt. Ja, ganz normal, ne? Freuen sich viele drauf. Will You Be There? Aber danach kommen die Eagles. Und da ist er wieder dabei, der Mann, den wir schon vor wenigen Minuten als Solisten gehört haben. Glenn Frey. Also die Eagles mit Lying Eyes aus den 70ern. Freuen sich drauf. Schön Runde wird das. Nena ist auch dabei.

Ja, eine Hymne der neuen deutschen Welle, nur geträumt von Nena hier in der ARD-Hitnacht. Und wir bleiben in den frühen 80ern, aber jetzt kommt was ganz anderes, so vom Stil her. Ja, ein echtes Kunstwerk der Musik. 1981 traten Ultravox auf den Plan mit Vienna.

0: Und hier ist um 2.30 Uhr der Verkehrsservice in der ARD Hitnacht. Zunächst eine amtliche Unwetterwarnung für Südwesten Niedersachsen. Durch Gewitter aus südwestlicher Richtung kommt es zu starkem Regen mit Regenmengen bis zu 40 Litern pro Quadratmeter in einer Stunde. Weiterhin zu Hagel und auch Windböen sind möglich mit Windgeschwindigkeiten bis zu 95 Kilometern pro Stunde. Es kann auch zu Blitzschlag, umstürzenden Bäumen und Überflutungen von Straßen kommen. Vermeiden Sie unbedingt den Aufenthalt im Freien in Südwest-Niedersachsen. Die A1 Hamburg Richtung Lübeck ist zwischen dem Kreuz Barkte Heide und Bad Oldesloe wegen Bauarbeiten noch bis 6 Uhr gesperrt. Die A1 Köln-Euskirchen ist zwischen Köln-Bocklemünd und dem Kreuz Köln-West wegen Wartungsarbeiten bis 5 Uhr in beiden Richtungen gesperrt. Die A71 Erfurt Richtung Suhl ist zwischen Arnstadt-Süd und Stadt-Illen wegen Wartungsarbeiten im Tunnel Behringen bis 6 Uhr gesperrt. Und A391 Richtung Braunschweig-Südwest. Im Dreieck Braunschweig-Südwest ist die Überleitung zur A39 Richtung Salzgitter nach einem Unfall gesperrt. Kommen Sie gut und unfallfrei an Ihr Ziel.
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Roundabouts. Michael Patrick Kelly war das, ja? Den Namen kennt man, Kelly. Da gab's so eine ganze Familie einst. Und die war sehr groß. Und jeder konnte da so richtig gut singen. Mal im Chor und mal hat man dann später auch solistisch gesungen, wie Michael Patrick. Und er war sehr erfolgreich. Bis heute ist es. So, hier ist die ARD-Hit-Nacht. Und jetzt kommen zwei aus den 80ern. Vince Clarke und Andy Bell. Ja, genau, Sie haben es schon erfasst. Das sind Erasure mit ja einem ihrer schönsten Lieder, Ship of Fools. Und dann habe ich für Sie noch Musik von Carly Simon. Dann kommen noch mal zwei an aus den Vereinigten Staaten. Hall & Oates mit Maneater.

Daryl Hall und John Oates heißen diese beiden US-Amerikaner, die viele Hits hatten, zum Beispiel diesen. Das war vielleicht sogar ihr bekannter. 1982, Maneater, ein echter Evergreen. Jo, auch über 40 Jahre später sagt man, ja, das war eine tolle Zeit, die frühen 80er. Jetzt gehen wir in die späten 90er mit Ronan Keating, When You Say Nothing at All. Und dann habe ich noch Musik aus Deutschland, da gehen wir wieder in die 80er. Damals, ja, aus Süddeutschland kam ein Popquartett mit Michael Cretu an der Spitze. Tizzy Tears war dabei und die Jungs nannten sich Moti Special. Und ja, die haben ein ganzes Album gemacht mit mehreren Singles. Und die erfolgreichste, also der größte Hit von Moti Special, war Cold Days, Hot Nights. Das kommt dann auch noch.

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1: Um 3 Uhr mit Emily Seidel. Nach der verheerenden Sturzflut läuft in Nepal und Tibet die Suche nach den etwa 1400 Vermissten. Die Zahl der Toten geben die Behörden derzeit mit fast 400 an. Ursache des Unglücks ist Experten zufolge ein Gletschersturz, der die riesige Flutwelle ausgelöst hat. Aus Kathmandu, Markus Spieker.
2: Ja, man muss sich vorstellen, dass ein hunderte Meter breiter Eisblock über 1000 Meter in die Tiefe kracht und dann fast für apokalyptische Verhältnisse sorgt. Also jemand von vor Ort hat mir gesagt, so wie das aussieht, glaubt ihr, die Opferzahlen sind noch sehr, sehr viel höher, weil eben ganze Dörfer weggeschwemmt wurden. Tatsache ist, von den chinesischen Behörden wurden bisher sehr, sehr geringe Opferzahlen gemeldet. Und vor allem da muss man davon ausgehen, dass das noch dramatisch in die Höhe geht.
1: In Münster setzen die Fraktionsspitzen der schwarz-roten Koalition heute ihr Treffen fort. Dabei wollen die Vorsitzenden Thorsten Frei von der CDU, Alexander Hoffmann von der CSU und Matthias Mirsch von der SPD den Kurs für die kommenden Monate abstimmen. Unter anderem geht es um die Debatte über das Ende der abschlagsfreien Rente nach 45 Beitragsjahren. Weitere Themen sind die geplanten Reformen in den Bereichen Steuern, Gesundheit und Pflege. In etwa anderthalb Stunden ist am Himmel eine partielle Mondfinsternis zu beobachten. Ab 4.33 Uhr wird sich der Mond zu mehr als 90% verdunkeln, weil er in den Kernschatten der Erde eintritt. Das Ende des Phänomens gegen kurz vor 8 wird in Deutschland nicht mehr sichtbar sein, weil dann die Sonne schon auf und der Mond untergegangen ist. Heute Abend eröffnen der FC Bayern München und der VfB Stuttgart die neue Saison der Fußball-Bundesliga. Anstoß ist um 20.30 Uhr aus der Sportredaktion Luise Kropf.
3: In Sachen Meisterschaft sind sich viele jetzt schon einig. Der Titel kann in dieser Saison eigentlich nur an den FC Bayern München gehen, wie so oft in den letzten Jahren. Dass der Doublesieger ins Straucheln gerät, ist kaum vorstellbar, zumal der Kader noch stärker zu sein scheint als letzte Saison. Das Verfolgerfeld könnte aus Borussia Dortmund, RB Leipzig und dem VfB Stuttgart bestehen. In dieser Saison sind drei Aufsteiger mit dabei. Die SV Elversberg spielt zum ersten Mal in der Bundesliga. Der SC Paderborn und Schalke 04 kennen die größte Fußballbühne in Deutschland schon aus den vergangenen Jahren.
1: Das waren die Nachrichten. Das Wetter in Deutschland. Heute Nacht im Westen und Nordwesten Schauer und Gewitter, sonst meist trocken. Die Tiefstwerte liegen zwischen 20 bis 14 Grad. Tagsüber dann gebietsweise Schauer und Gewitter. Im Südosten bleibt es länger trocken. Dann die Höchstwerte zwischen 21 bis 31 Grad. Auch am Samstag Schauer und Gewitter, im Südosten weiter freundlicher, dann 21 bis 26 Grad. Und am Sonntag wechselnd wolkig, Schauer und Gewitter weiterhin und im Südosten zeitweise heiter. Dann Temperaturen zwischen 20 bis maximal 28 Grad. Es ist 3.03 Uhr.
4: Und hier ist der Verkehrsservice in der ARD-Hitnacht. Zunächst eine allgemeine Meldung. Im Nordwesten Deutschlands sind in dieser Nacht schwere Gewitter mit heftigem Starkregen und Hagel möglich. Und starke Gewitter sind möglich im Westen, in der Mitte und im Südwesten. Vorsicht, besonders vor starkem Wind mit Windgeschwindigkeiten bis zu 95 Kilometern pro Stunde. Bäume können umstürzen. Vermeiden Sie den Aufenthalt im Freien, wenn es irgendwie möglich ist. Die A1 Hamburg Richtung Lübeck ist zwischen dem Kreuz Bargte Heide und Bad Oldesloe wegen Bauarbeiten noch bis 6 Uhr gesperrt. Die A1 Köln-Euskirchen ist zwischen Köln-Bocklemünd und dem Kreuz Köln-West wegen Wartungsarbeiten bis 5 Uhr gesperrt in beiden Richtungen. Und die A71 Erfurt Richtung Suhl ist zwischen Arnstadt Süd und Stadt Ilm wegen Wartungsarbeiten im Tunnel Behringen bis 6 Uhr gesperrt. Ich wünsche Ihnen eine gute und sichere Fahrt.
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4: Und die kommt immer noch aus dem MDR-Landesfunkhaus Sachsen-Anhalt hier in Magdeburg. Mein Name ist Frank Eberlein. Ich wünsche Ihnen einen schönen guten Morgen an diesem Freitag. Es ist der 28. August.

Ringo Starr hier in der ARD-Hitnacht. Ja, und zahlreiche Frühaufsteher sind bereits auf den Beinen, jetzt um 3:11. Und einige haben auch schon Grüße ins Studio geschickt. Daniel aus Minden zum Beispiel, er hat es gerade mit Unwetter und Regen zu tun. Oder auch Robert aus Hessen, auch bei ihm ist Unwetter angesagt und umgestürzte Bäume auf Autobahnen, wie er uns mitteilt. Ja, und Chris aus Hof findet, dass wir klasse Musik spielen. Ja, das freut uns wirklich zu hören. Dankeschön für diese lieben Meldungen. Ich grüße herzlich zurück. Und jetzt gibt's Musik von den Pet Shop Boys. Hier sind sie mit Suburbia.

Paul Young mit seinem zweiten Hit, der eigentlich der erste war, denn Love of the Common People kam schon 1982 raus. Da wollte es aber keiner haben. Da lag die Single wie Blei in den Regalen. Dann kam Come Back and Stay, wurde ein Riesenhit. Und dann hat man Love of the Common People nochmal veröffentlicht, 83. Und ja, dann schlug auch dieses Stück ein. So, hier die ARD-Hitnacht, jetzt mit einem ganz feinen Stück Ostrock. Hier sind Karat. Über sieben Brücken musst du gehen. Und dann noch eine schöne Ballade von Cyndi Lauper.

0: Es ist 3.30 Uhr, halb vier. Guten Morgen. Hier ist der Verkehrsservice in der ARD-Hitnacht. Zunächst ein allgemeiner Hinweis. Jetzt ist er weg. Moment, gleich haben wir ihn. Ja, also vielerorts gibt es in dieser Nacht Unwetter mit Starkregen und starkem bis schwerem Gewitter. Es können Bäume umstürzen. Bitte vermeiden Sie den Aufenthalt im Freien, wenn es irgendwie möglich ist. Die weiteren Meldungen. Die A1 Hamburg Richtung Lübeck ist zwischen dem Kreuz Barg der Heide und Bad Oldesloe wegen Bauarbeiten noch bis 6 Uhr gesperrt. Die A1 Köln-Euskirchen ist zwischen Köln-Bocklemünd und dem Kreuz Köln-West wegen Wartungsarbeiten noch bis 5 Uhr in beiden Richtungen gesperrt. Und die A71 Erfurt Richtung Suhl ist zwischen Arnstadt Süd und Stadt Ilm wegen Wartungsarbeiten im Tunnel Behringen noch bis 6 Uhr gesperrt. Ich wünsche Ihnen eine gute und sichere Fahrt in den neuen Tag.
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1: Um 4 Uhr mit Emily Seidel. Nach der Sturzflutkatastrophe in Nepal und Tibet suchen Helfer in den Schlammmassen weiter nach etwa 1400 Vermissten. Die Zahl der Toten geben die Behörden aktuell mit fast 400 an. Aus der Nachrichtenredaktion Petra Mittermeier.
2: Im Katastrophengebiet sind nach Angaben der nepalesischen Regierung mehr als 13.000 Rettungskräfte von Armee und Polizei im Einsatz. Sie konnten gestern mehr als 570 Menschen retten. Viele Orte sind für die Einsatzkräfte nur schwer oder noch gar nicht zu erreichen. Straßen und Brücken wurden zerstört. Die Flutwelle hat ganze Dörfer mitgerissen und unter Schlamm und Geröll begraben. Am Mittwoch waren gewaltige Schlamm- und Wassermassen durch Täler im Himalaya-Gebiet geschossen, mutmaßlich nach einem Gletscherabbruch.
1: In Münster setzen die Fraktionsspitzen der schwarz-roten Koalition heute ihr Treffen fort. Dabei wollen die Vorsitzenden Thorsten Frei von der CDU, Alexander Hoffmann von der CSU und Matthias Mirsch von der SPD den Kurs für die kommenden Monate abstimmen. Unter anderem geht es um die Debatte über das Ende der abschlagsfreien Rente nach 45 Beitragsjahren. Weitere Themen sind die geplanten Reformen in den Bereichen Steuern, Gesundheit und Pflege. Vor mehr als 11 Jahren ist in den französischen Alpen eine Germanwings-Maschine absichtlich zum Absturz gebracht worden. Heute beginnt vor dem Landgericht Braunschweig ein weiterer Zivilprozess zu der Katastrophe mit 150 Toten. 30 Kläger wollen von der Bundesrepublik Deutschland zwischen 500 und 110.000 Euro. Aus Braunschweig, Jannik Wiechers.
3: Die Angehörigen von Todesopfern der Absturzkatastrophe werfen den Behörden vor, die Flugtauglichkeit des Co-Piloten vor dem Unglück nicht ausreichend überwacht zu haben. Dieser war, so hatten es die Unfalluntersuchungen ergeben, psychisch erkrankt, was bei den regelmäßigen flugmedizinischen Untersuchungen im Vorfeld aber nicht aufgefallen war. Nach einer vorläufigen rechtlichen Einschätzung hält es das Landgericht Braunschweig allerdings für unwahrscheinlich, dass der Staat den Forderungen nachkommen muss. Stattdessen könnten die Klägerinnen und Kläger Schadenersatzforderungen an die Fluggesellschaft richten.
1: Der FC Bayern und der VfB Stuttgart eröffnen am Abend im ausverkauften Münchner Olympiastadion die 64. Saison der Fußball-Bundesliga. Als klarer Favorit für die neue Spielzeit gilt der amtierende deutsche Meister und Pokalsieger aus München. Für die Tabellenplätze dahinter werden Borussia Dortmund und RB Leipzig gehandelt. Aufgestiegen in die Bundesliga sind Schalke, Elversberg und Paderborn. Das waren die Nachrichten. Das Wetter in Deutschland. Heute tagsüber gebietsweise Schauer und Gewitter, im Südosten länger trocken, Höchstwerte liegen zwischen 21 bis 31 Grad. Auch am Samstag Schauer und Gewitter, im Südosten bleibt es freundlicher, 21 bis 26 Grad. Und am Sonntag dann wechselnd wolkig, auch Schauer und Gewitter, im Südosten zeitweise heiter, dann Temperaturen zwischen 20 bis 28 Grad. Es ist 4.03 Uhr.
4: Und hier ist der Verkehrsservice in der ARD-Hitnacht. Die A1 Hamburg Richtung Lübeck ist zwischen dem Kreuz Barkte Heide und Bad Oldesloe wegen Bauarbeiten noch bis 6 Uhr gesperrt. Die A1 Köln-Euskirchen ist zwischen Köln-Bocklemünd und dem Kreuz Köln-West wegen Wartungsarbeiten bis 5 Uhr in beiden Richtungen gesperrt. Und die A71 Erfurt Richtung Suhl ist zwischen Arnstadt Süd und Stadt Ilm wegen Wartungsarbeiten im Tunnel Behringen bis 6 Uhr gesperrt. Ich wünsche Ihnen eine gute und sichere Fahrt.
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4: Und die kommt vom Mitteldeutschen Rundfunk aus Magdeburg mit Frank Eberlein im Studio. Ich wünsche einen schönen guten Morgen. Und in diese 5. Stunde dieses Freitags starten wir mit Alphaville. Big in Japan.

Ja, sehr lange ist her, die 60er Jahre mit den Animals, House of the Rising Sun. 4:12 haben wir es, 4:12 am Freitagmorgen. Und hier ist Maxi Priest mit Wild World.

Paso Doble hier in der ARD-Hitnacht, 4.22 Uhr haben wir es. Ja, der 28. August erwacht so langsam und ja, der August ist nicht mehr lang. Die Tage sind gezählt, die Tage dieses Sommers. Aber was uns bleibt, sind diese schönen, sommerlich anmutenden Lieder, die zum Beispiel aus Italien kommen, so italienische Sommermomente. Jetzt kommt einer mit Eros Ramazzotti.

0: Und hier ist der Verkehrsservice in der ARD-Hitnacht. Es ist 4.31 Uhr. Schönen guten Morgen. Die A1 Hamburg Richtung Lübeck ist zwischen dem Kreuz Berg der Heide und Bad Oldesloe wegen Bauarbeiten noch bis 6 Uhr gesperrt. Die A1 Köln-Euskirchen ist zwischen Köln-Bocklemünd und dem Kreuz Köln-West wegen Wartungsarbeiten bis 5 Uhr in beiden Richtungen gesperrt. Die A71 Erfurt Richtung Suhl ist zwischen Arnstadt Süd und Stadt Ilm wegen Wartungsarbeiten im Tunnel Beringen bis 6 Uhr gesperrt. Und die A71 Erfurt-Suhl ist zwischen Ilmenau-West und Gräfenroda in beiden Richtungen wegen starken Windes für Fahrzeuge mit hohen Aufbauten gesperrt. Kommen Sie gut an Ihr Ziel.
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Unaufgeregt und sanft geht es hinein in diesen Freitag. Das waren um 5:10 Double aus der Schweiz mit The Captain of Her Heart. Jetzt kommen aus England die Buggles. Video Killed the Radio Star. Schön, dass Sie Radio hören. Einen schönen guten Morgen Ihnen.

Phil Collins, Another Day in Paradise. Oh ja, die Zeit schreitet voran. 6 Minuten noch, dann ist es schon wieder 5 Uhr und dann ist in einigen Regionen Deutschlands die ARD-Hitnacht beendet. Dann beginnt nämlich das Frühprogramm, vielleicht bei Ihnen. Dann würde ich Ihnen schon mal an dieser Stelle einen schönen Freitag und ein schönes Wochenende wünschen. Aber vielleicht haben Sie auch das Glück, hier weiter dranbleiben zu können. Dann hören wir uns gleich wieder. Jetzt vor den Nachrichten noch Musik von Jimmy Cliff und Diana Ross.

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1: Um 5 Uhr mit Emily Seidel. Nach der Sturzflutkatastrophe in Nepal und Tibet suchen Helfer in den Schlammmassen weiter nach etwa 1400 Vermissten. Die Zahl der Toten geben die Behörden aktuell mit fast 400 an. Aus der Nachrichtenredaktion Petra Mittermeier.
2: Im Katastrophengebiet sind nach Angaben der nepalesischen Regierung mehr als 13.000 Rettungskräfte von Armee und Polizei im Einsatz. Sie konnten gestern mehr als 570 Menschen retten. Viele Orte sind für die Einsatzkräfte nur schwer oder noch gar nicht zu erreichen. Straßen und Brücken wurden zerstört. Die Flutwelle hat ganze Dörfer mitgerissen und unter Schlamm und Geröll begraben. Am Mittwoch waren gewaltige Schlamm- und Wassermassen durch Täler im Himalaya-Gebiet geschossen, mutmaßlich nach einem Gletscherabbruch.
1: Nach dem US-Prozess gegen den Instagram-Mutterkonzern Meta fordern Verbraucherschützer auch für Deutschland strengere Social-Media-Regeln. Schutzmaßnahmen wie Zeitlimits und nächtliche Sperren könnten den Nutzungsdruck von Minderjährigen verringern, sagte die Chefin des Bundesverbands der Verbraucherzentralen POP dem Redaktionsnetzwerk Deutschland. Dabei bezieht sie sich auf den Vergleich, den Meta in den USA geschlossen hat und der unter anderem Änderungen zum Jugendschutz vorantreibt. Der Thüringer Landtag stimmt heute über ein konstruktives Misstrauensvotum gegen Ministerpräsident Vogt ab. Die AfD hat die Abstimmung beantragt. Ihr Kandidat für das Amt des Regierungschefs ist der Fraktionsvorsitzende Höcke. Begründet wird der Antrag damit, dass dem CDU-Politiker Vogt vor kurzem der Doktortitel entzogen worden ist. Es ist bereits das zweite Mal in diesem Jahr, dass die AfD ein konstruktives Misstrauensvotum beantragt. Ein Erfolg gilt als unwahrscheinlich. Notwendig für eine Wahl Höckes sind 45 Stimmen. Die AfD verfügt im Erfurter Landtag über 32 Abgeordnete. Heute Abend eröffnen der FC Bayern München und der VfB Stuttgart die neue Saison der Fußball-Bundesliga. Anstoß ist um 20.30 Uhr. Aus der Sportredaktion Luise Kropf.
3: In Sachen Meisterschaft sind sich viele jetzt schon einig. Der Titel kann in dieser Saison eigentlich nur an den FC Bayern München gehen, wie so oft in den letzten Jahren. Dass der Doublesieger ins Straucheln gerät, ist kaum vorstellbar, zumal der Kader noch stärker zu sein scheint als letzte Saison. Das Verfolgerfeld könnte aus Borussia Dortmund, RB Leipzig und dem VfB Stuttgart bestehen. In dieser Saison sind drei Aufsteiger mit dabei. Die SV Elversberg spielt zum ersten Mal in der Bundesliga. Der SC Paderborn und Schalke 04 kennen die größte Fußballbühne in Deutschland schon aus den vergangenen Jahren.
1: Das waren die Nachrichten. Das Wetter in Deutschland. Tagsüber heute gebietsweise Schauer und Gewitter, im Südosten länger trocken, Höchstwerte 21 bis 31 Grad. Auch am Samstag Schauer und Gewitter, im Südosten freundlicher 21 bis 26 Grad. Und Sonntag dann wechselnd wolkig, Schauer und Gewitter, im Südosten zeitweise heiter bei 20 bis 28 Grad. Es ist 5.03 Uhr.
4: Und hier ist der Verkehrsservice in der ARD-Hitnacht. Die A1 Hamburg Richtung Lübeck ist zwischen dem Kreuz Bargteheide Heide und Bad Oldesloe wegen Bauarbeiten noch eine Stunde lang, also bis 6 Uhr, gesperrt. Die A1 Köln-Euskirchen ist zwischen Köln-Bocklemünd und dem Kreuz Köln-West wegen Wartungsarbeiten in beiden Richtungen gesperrt. Und die A71 Erfurt-Suhl ist zwischen Ilmenau-West und Gräfenroda in beiden Richtungen wegen starken Windes für Fahrzeuge mit hohen Aufbauten gesperrt. Ich hoffe, Sie haut nichts um und Sie kommen gut und unfallfrei an Ihr Ziel.
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4: Und die kommt vom Mitteldeutschen Rundfunk aus Magdeburg mit Frank Eberlein hier im Studio. Einen wunderschönen guten Morgen. Heute ist Freitag, der 28. August.

Hier ist die ARD-Hit-Nacht und jetzt gab es eine neue Unwetterwarnung des Deutschen Wetterdienstes für Baden-Württemberg. Der Deutsche Wetterdienst warnt dort vor schweren Gewittern, Starkregen, Hagel und orkanartigen Böen.

Sebastian Scharb, You hier in der ARD-Hitnacht. So, ja, Musikfreunde sind wieder traurig, aber so ist das im Leben. Wieder hat sich eine große Musikerin auf die Reise gemacht in den Musikerhimmel. Und es ist Dolly Parton, die am Dienstag gestorben ist im Alter von 80 Jahren. Aber sie hatte ein reiches Leben und hat einen reichen Musikschatz hinterlassen. Wie zum Beispiel dieses schöne Stück hier in den 70ern. Und das sollten Sie jetzt mal 3 Minuten lang genießen.

Ja, hinterm Horizont, Udo Lindenberg in der ARD-Hit-Nacht. Und über den Wolken muss die Freiheit wohl grenzenlos sein. Hier ist mal bei Reinhard Meyer. Und über den Wolken, und vielleicht sind gar keine Wolken da. Das heißt, dann könnten Sie den Mond sehen. Und wenn Sie sich wundern, es ist doch eigentlich Vollmond oder fast Vollmond heute Nacht, dann sehen Sie jetzt wahrscheinlich nur einen Halbmond. Und vor ungefähr einer Dreiviertelstunde war nur ein Fünftel dunkel. Ja, es ist eine partielle Mondfinsternis. Und Bernhard aus Immenstadt am Bodensee hat gerade geschrieben, bei ihm ist diese partielle Mondfinsternis sehr gut zu sehen. Ja, dann drücke ich allen die Daumen, dass sie auch noch einen Blick drauf werfen können. Ansonsten, naja, das nächste Mal kommt bestimmt. Übrigens, schönen Dank, Bernhard, für die Zeilen, für die Grüße. Schöne Grüße zurück ganz weit in den Süden Deutschlands. Und jetzt gibt's Musik von Clymie Fischer und Joshua Caddison. Bis 5:30.

0: Hier ist der Verkehrsservice in der ARD-Hitnacht um 5.31 Uhr. Zunächst eine amtliche Unwetterwarnung für Baden-Württemberg. Der Deutsche Wetterdienst warnt dort vor schweren Gewittern, Starkregen, Hagel und orkanartigen Böen. Die A1 Hamburg Richtung Lübeck ist zwischen dem Kreuz Bargteheide Heide und Bad Oldesloe wegen Bauarbeiten noch bis 6 Uhr gesperrt. Die A1 Köln-Euskirchen ist zwischen Köln-Bocklemünd und dem Kreuz Köln-West wegen Wartungsarbeiten in beiden Richtungen gesperrt. Und die A71 Erfurt-Suhl ist zwischen Ilmenau-West und Gräfenroda in beiden Richtungen wegen starken Windes für Fahrzeuge mit hohen Aufbauten gesperrt. Ich hoffe, Sie kommen gut durch. Fahren Sie vorsichtig, kommen Sie gut an Ihr Ziel.
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was für eine Stimme. George Michael, der gehört in die 80er, ja, unbedingt dazu. Das war einer seiner Solo-Hits, Father Figure. Und ja, damit geht sie so langsam zu Ende, diese Ausgabe der ARD-Hitnacht. Ich bin Frank Eberlein. Nett, dass ich Sie begleiten durfte. Schönen Dank für Ihre Grüße, die Sie geschickt haben. Und ich wünsche Ihnen ein schönes Wochenende. Machen Sie es gut.

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1: Heute mit Rabbiner Joel Berger aus Stuttgart. Guten Morgen. Mit der Parasha Kitavot treten die Israeliten an eine Schwelle. 40 Jahre Wüstenwanderung liegen hinter ihnen. Nun stehen sie kurz davor, das verheißene Land zu betreten. Und gerade in diesem Augenblick erinnert die Tora an etwas Entscheidendes. Vergiss nicht, woher du kommst. Ein besonderer Brauch wird beschrieben. Die Menschen sollen die ersten Früchte ihrer Ernte nach Jerusalem bringen. Und dabei sprechen sie einen bemerkenswerten Satz. Mein Vater war ein heimatloser Aramäer. Mit diesen Worten beginnt die Erinnerung an die eigene Geschichte, an Unsicherheit, Fremdsein und Abhängigkeit. Erst danach wird vom Ernte, Erfolg und Dankbarkeit gesprochen. Die Tora weiß offenbar, Wohlstand kann vergesslich machen. Wer angekommen ist, übersieht leicht die Mühen des Weges. Wer Sicherheit erlebt, vergisst manchmal die Verletzlichkeit anderer Menschen. Darum verbindet die Bibel Dankbarkeit immer mit Verantwortung. Die Freude über das eigene darf nicht dazu führen, dass andere ausgeschlossen werden. Im Gegenteil. Gleich danach heißt es, man solle auch die Bedürftigen, die Fremden und die Einsamen am eigenen Glück teilhaben lassen. Vielleicht beginnt Mitmenschlichkeit genau dort, im Erinnern. Im Bewusstsein, dass auch wir nicht alles allein erreicht haben, dass unser Leben von Unterstützung, Vertrauen und manchmal auch von Zufällen getragen wird. Unser Wochenabschnitt lehrt deshalb eine Haltung der Demut. Nicht Selbstverständlichkeit, sondern Dankbarkeit. Nicht Überheblichkeit, sondern Offenheit. Und vielleicht entsteht daraus jene Reife, die eine Gesellschaft menschlicher macht. Das war Rabbiner Joel Berger aus Stuttgart.
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2: Um 6 Uhr mit Peter Gramer. Guten Morgen. Im Himalaya suchen die Rettungskräfte weiter nach Überlebenden der Sturzflut. Der SC Freiburg erreicht die Ligaphase der Fußball-Conference League. Das Wetter, zum Teil kräftige Schauer und Gewitter, maximal 20 bis 26 Grad. Die chinesischen Behörden befürchten, dass es im Grenzgebiet zwischen Tibet und Nepal weitere Überflutungen geben könnte. Der See, der sich durch die Sturzflut gebildet habe, wachse wegen des Dauerregens an. Laut Polizei sind inzwischen mehr als 1500 Menschen in Sicherheit gebracht worden. Etwa 470 Menschen kamen bisher ums Leben. ARD-Korrespondentin Lena Bodewein.
3: Zwei Tage nach der zerstörerischen Sturzflut schwindet die Hoffnung. Häuser, Autos, Bäume, alles ist meterhoch von undurchdringlichem Schlamm bedeckt. Unterdessen besteht die Gefahr einer neuen Sturzflut. Laut chinesischen Behörden stauen die verbliebenen Geröllmassen an entscheidender Stelle eine Flussmündung. Dieser See könne durch anhaltenden Regen in den kommenden 3 Tagen auf ein Volumen von rund 3 Millionen Kubikmeter anwachsen und über seine Ufer treten, berichtet die amtliche Nachrichtenagentur Xinhua.
2: Die Klausur der Bundestagsfraktionen von CDU, CSU und SPD in Münster geht heute Nachmittag zu Ende. Auf dem zweitägigen Treffen sollen Beschlüsse zu Reformvorhaben der Bundesregierung fallen, etwa zu innerer Sicherheit sowie zu umstrittenen Themen wie Rente, Pflege und Einkommensteuer. Für die Menschen in Kanada soll der Ontariosee weiterhin genauso heißen. Der kanadische Premier Carney akzeptiert die Namensänderung nicht. US-Präsident Trump hatte wegen des Zollstreits mit Kanada den Grenzsee in Lake America umbenannt. Carney schreibt in einem Posting, dass der Name Ontario älter sei als die Unabhängigkeitserklärung der USA und von den Ureinwohnern Kanadas stamme. Das Neueste aus Baden-Württemberg. Vom Schauinsland im Schwarzwald oder von den Höhenlagen der Schwäbischen Alb dürfte man in diesen Minuten freie Sicht auf die Mondfinsternis haben. Vorausgesetzt, der Himmel ist klar. Die partielle Mondfinsternis hat kurz nach 4.30 Uhr heute früh begonnen. Emily Burkhardt aus unserer Wissenschaftsredaktion erklärt das Phänomen.
4: Dabei schiebt sich die Erde zwischen Sonne und Mond, wobei ihr Schatten auf die Mondoberfläche fällt. Mit einem Bedeckungsgrad von über 90% ist die jetzige Mondfinsternis besonders ausgeprägt. Und anders als bei der Sonnenfinsternis Mitte August ist das Beobachten der Mondfinsternis mit bloßem Auge ungefährlich. Sie hat ihren Höhepunkt kurz nach 6 Uhr. Dann steht der Mond allerdings schon sehr tief und geht kurz darauf unter. Deshalb braucht man freie Sicht auf den Horizont im Westen. Die nächste totale Mondfinsternis ist erst wieder an Silvester 2028 zu sehen.
2: Der SC Freiburg steht in der Ligaphase der Fußball Conference League. Nach dem Sieg im Playoff-Hinspiel haben die Freiburger auch das Rückspiel gegen den FC Motherwell aus Schottland gewonnen. Sie setzen sich zu Hause mit 4:1 durch. 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
5: Guten Morgen, wir starten auf der A81. Vorsicht, Singen Richtung Stuttgart zwischen Horb und Herrenberg, eine ungesicherte Unfallstelle. Und es gibt eine Unwetterwarnung für Baden-Württemberg. Der Deutsche Wetterdienst warnt vor schweren Gewittern mit stark Regen, Hagel und orkanartigen Böen. 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
5: So, und jetzt schauen wir nach, lassen Sie mich schauen, Herdorf bedeckt bei 19 Grad. Wir haben 20 Grad und Wolken in Meßstetten und Worms und 21 Grad und Wolken gerade in Bad Mergentheim. Heute eben ab und zu, Sie haben es gerade in der Unwetterwarnung gehört, teilweise kräftige Schauer und Gewitter, örtlich auch stark Regen, Hagel und Sturm. Sonnige Phasen gibt's am Vormittag in Alpennähe und am Nachmittag in Rheinland-Pfalz und in der Nordwesthälfte Baden-Württembergs. Es ist spürbar kühler als gestern, aber recht schwül. Höchstwerte heute zwischen 20 und 26 Grad. Auch abseits der Gewitter gibt es böigen Wind aus Südwest bis West. Guten Morgen, Freitag, letzter regulärer Arbeitstag der Woche. Was machen wir? Raus aus dem Bett, erstmal recken und strecken und dann starten wir in diesen Tag mit einem 70er-Klassik von den Cats.
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0: SWR 4 ist hier an ihrem Freitagmorgen. Wir haben es genau 6.13 Uhr und das bedeutet, circa 90% des Mondes sind nicht mehr zu sehen. Eine partielle Mondfinsternis erreicht genau jetzt um 6.13 Uhr ihren Höhepunkt. Allerdings sehen wir relativ wenig davon, weil es doch oft bedeckt ist im Südwesten. Aber sei es drum, wir lernen trotzdem was dazu an diesem frühen Freitagmorgen. Denn was genau passiert dabei nochmal? Astrophysikerin Caroline Liefke vom Haus der Astronomie in Heidelberg.
1: Mondfinsternisse generell entstehen, so wie Finsternisse allgemein, wenn sich Sonne, Mond und Erde entlang einer Linie anordnen. Es ist ja so, dass sowohl die Erde als auch der Mond halt eben von der Sonne beleuchtet werden, das aber nicht von alleine tun. Das heißt also, wenn der Mond kein Sonnenlicht abbekommt, dann sehen wir den auch nicht, beziehungsweise nicht so gut am Himmel. Und genau das ist der Fall, wenn der in den Schatten hineinwandert, den die Erde ins Weltall wirft, nämlich genau gegenüber von der Sonne.
0: Alles klar, so, das speichern wir jetzt ab. Dankeschön für die Erklärung. Und während Sie noch gen Himmel schauen, hören Sie hier 70er Classic von Barclay James Harvest. Hymn für Ihren entspannten Start in diesen Freitagmorgen. Inzwischen ist es 17:45 ziemlich genau.

Guten Morgen in SWR 4, 6.22 Uhr ist es und wir sind noch mal ein bisschen leiser. Ist ja früh und vielleicht stecken einige von Ihnen noch im Halbschlaf und träumen vom nächsten Urlaub. Vielleicht sogar im Wohnwagen oder im Zelt. Denn laut einer aktuellen Umfrage des ADAC ist Campingurlaub in den letzten Jahren immer beliebter geworden. Jeder Vierte ab 16 Jahren macht das und über die Hälfte von denen urlaubt in Deutschland. Egal, was Sie heute noch so vorhaben, starten Sie gut in den Tag mit dem schönsten Musikmix in SWR 4.

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0: geparkte Fahrzeuge und auch Gegenstände auf privaten Grundstücken durch Schüsse mit Stahlkugeln beschädigt haben. Vorgestern haben Beamte das Anwesen des Verdächtigen durchsucht. Sie fanden Steinschleudern, Luftdruck- und Schreckschusswaffen, die zum Teil noch extra scharf gemacht wurden. Den angerichteten Schaden schätzen die Ermittler auf einen mittleren fünfstelligen Betrag. Zu seinem Motiv habe sich der Mann bislang nicht geäußert.
1: Weitere Infos und ein Foto gibt's auch online auf swr.de/ulm. Auf dem Friedhof von Amstetten-Stubersheim ist Kupfer gestohlen worden. SWR-Reporter Peter Köpple berichtet.
2: Die Polizei sucht die Diebe, die zwischen Freitag und Dienstag an der Aussegnungshalle in Stubersheim am Werk waren. An der Halle haben sie eine insgesamt 30 Meter lange Kupferverkleidung abmontiert und vermutlich noch vor Ort in Stücke gesägt oder geschnitten. Außerdem nahmen sie auch zwei Regenrohre mit. Wie hoch der Schaden und die Reparaturkosten sind, kann die Gemeindeverwaltung im Amstetter Rathaus noch nicht sagen. Jetzt müsse erst mal geprüft werden, ob die Aussegnungshalle weiterhin so nutzbar ist.
1: Die deutschen Handballerinnen werden ihr letztes Testspiel vor der Europameisterschaft in der Neu-Ulmer Ratiopharm Arena austragen. Wie der Deutsche Handballbund gestern bekannt gab, wird die Partie am 28. November gegen Frankreich stattfinden. Die Handball-EM der Frauen beginnt dann Anfang Dezember in 5 europäischen Ländern. Mittelalterliches Lagerleben und ein Ritterturnier gibt es von heute bis zum Sonntag in Gundelfingen im Kreis Dillingen. Gaukler, Spielleute und Handwerker zeigen jahrhundertealte Künste. Beginn ist heute um 17 Uhr in der Hander Arena.
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1: In Ulm ist es bewölkt bei 20 Grad, in Aalen leicht bewölkt und 21 Grad. Es bleibt noch bis gegen Mittag trocken, später kann es dann Schauer und teils heftige Gewitter geben. Es ist kühler als gestern mit maximal 21 Grad auf der Laichinger Alb und bis 24 Grad in Giengen und Herbrechtingen. Es weht starker böiger Südwestwind.
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4: Vorsicht bitte auf der B296 Tübingen-Bad Wildbad zwischen Pfäffingen und Entringen. Da liegt ein umgestürzter Baum im Weg. Und es gibt eine amtliche Unwetterwarnung für Baden-Württemberg. Der Deutsche Wetterdienst warnt vor schweren Gewittern mit Starkregen, Hagel und orkanartigen Böen. A6 Heilbronn Richtung Mannheim zwischen Schwetzingen-Hockenheim und Mannheim-Schwetzingen. Ein Unfall und deswegen 2 Kilometer stockender Verkehr. Die A81 Singen Richtung Stuttgart ist zwischen Horb und Rottenburg nach einem Unfall gerade gesperrt. Und auf der B39 Meinhard Richtung Heilbronn ist der Tunnel Schimmelsberg gesperrt. 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
4: Guten Morgen, es ist Freitag, das ist bei uns Freutag, denn Sie freuen sich, dass Sie hier wieder unser Musikchef sind, oder? Und Sie bestimmen, was kurz nach 7 läuft. In unserem WhatsApp-Kanal haben Sie die Wahl zwischen Rod Stewart, Joan Baez ist im Rennen und Gordon Lightfoot. Oh, 3 Kracher, da haben Sie jetzt die Qual der Wahl. Machen Sie schnell noch mit. Das Ergebnis hören Sie dann hier in einer guten halben Stunde.
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6.40 Uhr ist es. Einen schönen Freitag mit SWR 4 und einen schönen Start ins Wochenende. Ist ja wieder viel los im Südwesten. Romantisch geht's zu beim Schlossfest auf der Villa Ludwigshöhe und gesellig wird's beim Weinfest in Breisach. Also wir begleiten Sie natürlich auch durch das Wochenende. Viel Spaß und einen schönen Tag mit SWR 4.

0: Viertel vor sieben wird's gleich in SWF, hier der Freitagmorgen. Guten Morgen, und dieser Freitag, der geht wettertechnisch holprig los, denn wir haben eine amtliche Unwetterwarnung für Baden-Württemberg. SWF4-Wetterexperte Stefan Bender, sag nochmal, was gilt da gerade wo?
1: Es ziehen einige heftige Zellen quer durch Baden-Württemberg. Einmal jetzt aktuell ist Nordbaden dran, rund um Karlsruhe zum Beispiel, auch rund um Kehl am Rhein. Da schüttet es kräftig, es sind Hagelkörner dabei. Und wir hatten schon drei Zellen von Herrenberg, Horb über Rottenburg mit so bis zu 5 cm großen Hagelkörnern dabei. Auch Bietigheim-Bissingen und Wüstenrot sind dabei. Also du merkst schon, es ist sehr, sehr, sehr turbulent.
0: Also vielleicht schauen Sie mal vor die Tür, ob alles heil ist am Auto und auf der Terrasse. Das ist vielleicht ganz ratsam heute früh. Und wie geht der Tag jetzt weiter?
1: Der geht am Vormittag und über Mittag schon noch extrem turbulent weiter. Da sind immer wieder neue Zellen drin. Und nicht nur in Baden-Württemberg, auch die Pfalz ist vor allem betroffen. Da gab es auch in der Nacht schon Unwetter. Und da kommen heute im Laufe des Vormittags nochmal neue Gewitter dazu. Also eine extrem turbulente Sache. Ganz im Süden, am Bodensee und Oberschwaben, denkt man, ach, das wird ein toller Tag. Da scheint die Sonne, es wird nochmal schön warm. Und dann am Nachmittag und am Abend legt sich diese Front, diese Kaltfront, die schmiegt sich so an die Alpen ran. Und das bedeutet dann im Süden längere Zeit Dauerregen und auch da eingelagerte Gewitter. Es ist ein wirklich turbulenter Tag mit maximal 6, 27 Grad.
0: So, wie starten wir morgen ins Wochenende?
1: Es wird ganz anders. Sonne, Wolken, gemischt, das ist eine schöne, klare Atlantikluft morgen früh. Und dann nachmittags kommen 2, 3 kleine Schauer rein, nicht viel. 20 bis 25 Grad in der Spitze, das ist mal ein schöner, moderater Samstag.
0: Also dann, und der Sonntag? Ach so, nehmen wir den auch noch mit.
1: Ein kleines bisschen wärmer wird es, bis zu 27, 28 Grad. Ja, neben der Sonne gibt es ein paar Schauer, aber insgesamt ist das ein ganz entspanntes Wochenende.
0: Also insgesamt eine echte Perspektive für Samstag, Sonntag und diesen turbulenten Freitag, den bekommen wir gemeinsam dann auch geschüsselt. 6:47 Uhr ist es in SWR 4. Guten Morgen. 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

SWR 4 ist hier am Freitagmorgen, 6.53 Uhr. Und da stehen die Fußballfans rund um Freiburg mit einem breiten Grinsen auf heute. Denn der SC Freiburg spielt diese Saison wieder international. Nach dem 4:1 gestern Abend gegen den schottischen Erstligisten FC Motherwell haben die Breisgauer das Ticket für die Conference League gelöst. Ja, wir sagen herzlichen Glückwunsch, schicken Grüße zum SC Freiburg und Grüße raus in jedes Badezimmer im Südwesten, wo sich gerade einer die Äuglein reibt. Guten Morgen für Sie.

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1: Heute mit Rabbiner Joel Berger aus Stuttgart. Guten Morgen. Mit der Parasha Kitavot treten die Israeliten an eine Schwelle. 40 Jahre Wüstenwanderung liegen hinter ihnen. Nun stehen sie kurz davor, das verheißene Land zu betreten. Und gerade in diesem Augenblick erinnert die Tora an etwas Entscheidendes. Vergiss nicht, woher du kommst. Ein besonderer Brauch wird beschrieben. Die Menschen sollen die ersten Früchte ihrer Ernte nach Jerusalem bringen. Und dabei sprechen sie einen bemerkenswerten Satz. Mein Vater war ein heimatloser Aramäer. Mit diesen Worten beginnt die Erinnerung an die eigene Geschichte, an Unsicherheit, Fremdsein und Abhängigkeit. Erst danach wird vom Ernte, Erfolg und Dankbarkeit gesprochen. Die Tora weiß offenbar, Wohlstand kann vergesslich machen. Wer angekommen ist, übersieht leicht die Mühen des Weges. Wer Sicherheit erlebt, vergisst manchmal die Verletzlichkeit anderer Menschen. Darum verbindet die Bibel Dankbarkeit immer mit Verantwortung. Die Freude über das eigene darf nicht dazu führen, dass andere ausgeschlossen werden. Im Gegenteil, gleich danach heißt es, man solle auch die Bedürftigen, die Fremden und die Einsamen am eigenen Glück teilhaben lassen. Vielleicht beginnt Mitmenschlichkeit genau dort im Erinnern. Im Bewusstsein, dass auch wir nicht alles allein erreicht haben, dass unser Leben von Unterstützung, Vertrauen und manchmal auch von Zufällen getragen wird. Unser Wochenabschnitt lehrt deshalb eine Haltung der Demut, nicht Selbstverständlichkeit, sondern Dankbarkeit, nicht Überheblichkeit, sondern Offenheit. Und vielleicht entsteht daraus jene Reife, die eine Gesellschaft menschlicher macht. Das war Rabbiner Joel Berger aus Stuttgart.
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2: Um 7 Uhr mit Peter Gramer. Guten Morgen. Nach der Sturzflut im Himalaya ist der Sucheinsatz in Tibet vorläufig gestoppt. Der SC Freiburg erreicht die Ligaphase der Fußball-Conference League. Das Wetter zum Teil kräftige Schauer und Gewitter, maximal 20 bis 26 Grad. Im Katastrophengebiet in Tibet muss ein Sucheinsatz nach Vermissten abgebrochen werden. Chinesische Staatsmedien berichten, dass die Gefahr vor neuen Überflutungen zu groß ist. Nach der heftigen Flut an der Grenze zwischen Tibet und Nepal sind mindestens 470 Menschen ums Leben gekommen. ARD-Korrespondentin Lena Bodewein über die neue Gefahr.
3: In dem Grenzgebiet zwischen Nepal und dem chinesisch verwalteten Tibet entsteht ein neuer See. Also die verbliebenen Geröllmassen der Sturzflut stauen eine Flussmündung an entscheidender Stelle und da entsteht ein See und auch durch anhaltenden Regen in den kommenden 3 Tagen könnte der riesig anwachsen und über seine Ufer treten. Das berichtet die chinesische Nachrichtenagentur. Und diese Wassermassen könnten dann natürlich weitere Schäden in Tibet und stromabwärts in Nepal anrichten. Darum werden dort flussnahe Bereiche vorsorglich evakuiert.
2: Die Europäische Raumfahrtagentur hat einen neuen Wettersatelliten ins All geschickt. Laut Ariane Spass hob er in Kourou in Französisch-Guyana an Bord einer Rakete ab. Mit dem Satelliten sollen vor allem Warnungen vor Unwettern wie Gewitter, Sturzfluten oder Wirbelstürmen deutlich präziser werden. Auch bei der Überwachung aktiver Waldbrände soll er helfen. Bundesbauministerin Huberts hält die Vorschläge der Linken zur Begrenzung der Mietpreise für unrealistisch. Es gebe dafür keine Mehrheiten, sagte die SPD-Politikerin. Die Linke hatte gestern ein Modell zur Regulierung des Wohnungsmarkts vorgestellt. Er sieht vor, Mieten einzufrieren und unter bestimmten Umständen auch zu senken. Das Neueste aus Baden-Württemberg. In der Region Stuttgart können vorläufig keine neuen Windräder gebaut werden. Das Land hat den Windkraftplan abgelehnt. Grund ist, dass der Naturschutz nicht ausreichend berücksichtigt wurde. Der Verband Region Stuttgart erarbeitet derzeit einen neuen Plan. Laut dem zuständigen Ministerium für Wohnen verzögern sich die Windkraftpläne für die Region Stuttgart damit etwa um ein Jahr. Der SC Freiburg hat die Ligaphase der Fußball Conference League erreicht. Nach dem Sieg im Playoff-Hinspiel haben die Freiburger auch das Rückspiel gegen den FC Motherwell aus Schottland gewonnen. Sie setzen sich zu Hause mit 4:1 durch. SC-Trainer Julian Schuster freut sich auf die Ligaphase.
4: Ja, ist schon einfach besonders, einfach international spielen zu dürfen. Das war ja im Hinspiel schon so. Das sind einfach auch tolle Erfahrungen und tolle Städte, die wir in der Regel da auch bereisen dann dürfen oder auch bespielen dürfen. Wir sind natürlich auch so ausgerichtet, was den Kader angeht. Und deshalb ist es schon gut, dass wir diese Anzahl von Spiele dann auch haben, weil sie auch, und es zeigt sie eben auch, diese Spiele uns einfach auch helfen zu entwickeln.
2: Auf wen Freiburg in der Ligaphase trifft, wird heute Mittag ausgelost. Mehr Nachrichten auf swraktuell.de.
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5: Vorsicht auf der A6 Mannheim Richtung Heilbronn. Zwischen Wiesloch-Rauenberg und Sinsheim, da liegen Gegenstände auf der rechten und der mittleren Spur. Vorsicht auch auf der A8 Stuttgart Richtung Karlsruhe. Zwischen Rutesheim und Heimsheim eine ungesicherte Unfallstelle. Und es besteht die amtliche Unwetterwarnung für Baden-Württemberg. Der Deutsche Wetterdienst warnt vor schweren Gewittern mit stark Regen, Hagel und orkanartigen Böen. A6 Heilbronn Richtung Mannheim zwischen Dreieck Hockenheim und Mannheim-Schwetzingen. Nach einem Unfall 6 Kilometer Stau, das dauert ungefähr 25 Minuten länger dort. Die A81 Singen Richtung Stuttgart ist zwischen Horb und Rottenburg nach einem Unfall gerade gesperrt. 2 Kilometer Stau. A81 Heilbronn Richtung Stuttgart zwischen Mundelsheim und Ludwigsburg Nord. 3 Kilometer Stau, 20 Minuten plus. Auf der B39 Meinhard Richtung Heilbronn ist der Tunnel Schemelsberg gesperrt. Und da kommt noch aktuell rein, die B27 ist in Bietigheim zwischen Freiberger Straße und Bahnhof wegen eines Feuerwehreinsatzes in beide Richtungen dicht. Und noch was, Vorsicht bitte, auf der A81 Stuttgart Richtung Singen zwischen Oberndorf und Rottweil, da steht ein defekter Laster auf der rechten Spur. 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
5: Wir schauen nach Alzey und Wörstadt. Da haben wir 19 Grad und bedeckten Himmel. In Öhringen und in Freiburg haben wir 21 Grad und da hängen auch Wolken rum. SWR 4 Wetterexperte Stefan Bender weiß noch mehr zum heutigen Tag.
6: Guten Morgen. Heute strömt kühle Atlantikluft in die Region. Sie trifft hier bei uns auf eine schwüle, energiereiche Luftmasse und das wird turbulent. Anfangs scheint hier und da die Sonne, doch im Tagesverlauf entwickeln sich heftige Schauer und Gewitter. Dabei besteht Unwettergefahr durch Sturmböen, Hagel und Starkregen. Am Nachmittag und am Abend bleibt der Himmel meist bewölkt und vor allem in Oberschwaben schüttet es auch mal längere Zeit am Stück. Das alles gibt es auf der Albhochfläche bei 20 und an der Iller und an der Donau bei 22 Grad.
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5: Guten Morgen, Freitag kurz nach 7 und Sie entscheiden wieder, mit welchem Hit wir hier auf die Rutsche Richtung Wochenende gehen. Sie haben abgestimmt in unserem WhatsApp-Kanal und mit großem Vorsprung gewinnt Rod Stewart mit seinem 70er-Classic You're in My Heart.
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Ihr Freitagmorgen in SWR 4. Wir kümmern uns hier strebermäßig um Ihre gute Laune. Egal ob im Badezimmer, am Frühstückstisch oder vielleicht schon beim Frühsport. Guten Morgen um 7.13 Uhr. Yummy.

0: Viertel nach sieben ist es 7:15 Uhr, ganz genau. Sie hören SWR 4 in Ihrem Freitagmorgen. Yummy, yummy, yummy, ne? Das war auch unser Stichwort hier für die Wochenendplanung, für die vielen Weinfeste im Südwesten. Zum Beispiel bei den Schorndorfer Weintagen, da haben sie es schön. Oder es zieht sie eher zu Deutschlands ältestem Winzerfest, dem Moselfest in Winningen im Landkreis Main-Koblenz, heute Abend ab 19 Uhr. Ansonsten hätten wir noch den Klassiker, den Mainzer Weinmarkt. Läuft schon seit gestern. Und Alex Dietz aus dem SWR 4-Team, du bist schon da gewesen. Was ist da besonders schön?
1: Naja, auch wenn es ein bisschen abgedroschen klingt, es ist einfach die Atmosphäre. Man sitzt im Grünen, der Stadtpark ist schön geschmückt, es gibt super viel Stände mit leckerem Wein aus der Region, aber auch Essen aus der ganzen Welt und auf zwei Bühnen gibt's Musik. Richtig cool ist auch die Schlenderweinprobe. Da kauft man sich einmal ein Ticket und kann an 9 Weinständen ein Piffchen probieren. Das ist in Mainz ein kleines Glas Wein. Aber mein Highlight ist jedes Mal, wenn abends irgendwann in den alten Bäumen im Stadtpark die ganzen bunten Lichter angehen, die da befestigt wurden. Das ist dann wirklich eine super magische Atmosphäre auf dem Weinmarkt.
0: Na, das klingt doch schon mal gut. In Pforzheim läuft schon seit einer Woche das Öxlefest. Julian Linder aus dem SWR 4-Team, du kennst das Fest gut, du hast da schon viel gefeiert. Was ist das Besondere daran?
2: Ja, Christi, die Mischung macht's. Der schön geschmückte Marktplatz mit den bunten Fähnchen, vielen schönen Lichtern und den ganzen schönen Weinlauben, die dafür ein besonderes Flair sorgen. Und dann natürlich die Menschen aus der Region rund um Pforzheim, die das Öxlefest jedes Jahr wieder zu einem richtigen Highlight machen. Geselligkeit steht in der Goldstadt im Mittelpunkt. Gesellig wird's auch morgen, denn da ist Dirndlabend. Also eine gute Möglichkeit für alle mal, ihr Dirndl oder die Lederhose wieder aus dem Schrank zu holen und dann auch auszuführen.
0: Also egal, wohin sie es zieht, haben sie eine gute Zeit. Und Prost mit SWR 4.

schöner 70er-Classic in SWR 4. Guten Morgen, 7 Uhr gleich 23. Und die Gibson Brothers sind ja so ein bisschen wie der zweite Kaffee am Morgen, ne? Machen ein bisschen wacher. Guten Morgen, schönen Freitag.

0: Es ist 7.30 Uhr.
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2: Mit Monika Götz, guten Morgen. Aalener Hilfsverein für Nepal will nach Flutkatastrophe helfen. In Amstetten ist Kupfer von einer Aussegnungshalle gestohlen worden. Das Wetter ist zunächst noch trocken, später dann Schauer und Gewitter. Der Aalener Hilfsverein für Nepal, Govinda, sucht nach Wegen, von der Flutkatastrophe betroffene Menschen zu unterstützen. Einzelheiten von Rainer Schlenz.
3: Das tiefe Mitgefühl und die Solidarität gelte allen Menschen, die von den Folgen der Flutkatastrophe gezeichnet seien. Gleichzeitig habe man

0: Ort in Stücke gesägt oder geschnitten. Außerdem nahmen sie auch zwei Regenrohre mit. Wie hoch der Schaden und die Reparaturkosten sind, kann die Gemeindeverwaltung im Amstetter Rathaus noch nicht sagen. Jetzt müsse erst mal geprüft werden, ob die Aussegnungshalle weiterhin so nutzbar ist.
1: Ein 66-jähriger Mann soll in Senden auf zahlreiche Autos geschossen haben. Die Polizei spricht von einer ganzen Serie, die fast 4 Jahre lang angehalten hat. Immer im Sendener Teilort Ei soll der Mann geparkte Fahrzeuge und auch Gegenstände auf privaten Grundstücken durch Schüsse mit Stahlkugeln beschädigt haben. Bei ihm wurden Steinschleudern, Luftdruck und Schreckschusswaffen gefunden. Den Schaden schätzen die Ermittler auf einen mittleren 5-stelligen Betrag. Zu seinem Motiv habe sich der Mann bislang nicht geäußert. Mittelalterliches Lagerleben und ein Ritterturnier gibt es von heute bis Sonntag in Gundelfingen im Kreis Dillingen. Gaukler, Spielleute und Handwerker zeigen Jahrhunderte alte Künste. Beginn ist heute um 17 Uhr in der Handa Arena.
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1: Es ist bewölkt in Ulm 19 Grad, Schwäbisch Gmünd 21 Grad. Später kann es Schauer und teils heftige Gewitter geben. Es ist dann kühler als gestern mit maximal 21 bis 24 Grad. Am Wochenende gibt es Sonne, aber auch teils dichte Wolkenfelder und Wind. Und es ist wieder etwas wärmer.
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3: Erstmal die Unwetterwarnung für Baden-Württemberg. Der Deutsche Wetterdienst warnt vor schweren Gewittern mit Starkregen, Hagel und orkanartigen Böen. A6 Heilbronn Richtung Mannheim zwischen Dreieck Hockenheim und Mannheim-Schwetzingen. 6 Kilometer Stau nach einem Unfall. Da gibt es 25 Minuten Zeitverlust. A81 Heilbronn Richtung Stuttgart zwischen Mundelsheim und Ludwigsburg Nord. 6 Kilometer stockender Verkehr, 10 Minuten plus. Die B27 ist in Bietigheim zwischen Freiberger Straße und Bahnhof wegen eines Feuerwehreinsatzes in beide Richtungen gesperrt. Auf der B39 Meinhard Richtung Heilbronn ist der Tunnel Schemelsberg gesperrt. So, das war's für den Moment. 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
3: Guten Morgen, es ist Freitag, es ist kurz nach 7:30. Das heißt, wir spielen mit Ihnen Mundart oder Mumpitz um eine SWR4-Tasse und wenn sie gut sind, auch um ein Digitalradio. Erstmal geht's um die SWR4-Tasse und die Antwort auf diese Frage ist Ihr Eintritt hier in unser Mundart oder Mumpitz-Spiel. In der Pfalz sagt man statt zu Hause Dehäm. Ist es Mundart oder Mumpitz?
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kennen wir doch alle den Text auswendig, oder? Wie schön. So starten wir in diesen Freitagmorgen um 7.41 Uhr in SWR 4. Und jetzt greifen wir schön mal mit voller Hand in die Pomadedose, machen uns die Haare schön für Elvis in SWR 4.

0: Jetzt holen wir die Laune aber wieder raus aus dem Keller, ne? Dass das klar ist. 7:45 Freitagmorgen in SWR 4. Wir haben gemeinsam was vor jetzt, denn wir spielen mit Ihnen Mundart oder Mumpitz. Und es spielt mit Willi Abele aus Bopfingen. Guten Morgen, Willi.
1: Guten Morgen.
0: Wie schön, dass wir uns hören heute früh. Sind Sie bereit für die Frage aller Fragen? Sehr gut. Wir spielen als erstes um eine SWR4-Tasse. Und wenn Sie unsere Einstiegsfrage richtig haben, dann geht es um das Digitalradio.
1: Das ist prima.
0: So, also erste Frage. In der Pfalz sagt man statt zu Hause daheim. Ist das Mundart oder Mumpitz?
1: Das ist Mundart.
0: Das ist schon mal richtig. Das heißt, die Tasse kommt zu Ihnen. Sehr gut. Und damit stoßen wir hier die Tür auf zu 44 Sekunden, die Sie Zeit haben, um noch viermal richtig zu liegen.
1: Prima.
0: Sind Sie bereit, Willi?
1: Ich bin bereit.
0: Also dann, let's go. Etwas Schiefes ist im Schwäbischen Schepp.
1: Mundart.
0: In der Eifel ist ein Loch ein Loch.
1: Mundart.
0: Statt Jubel gibt's in Hohenlohe Juwel.
1: Mundart.
0: In der Pfalz ist man nicht krank, sondern malat.
1: Mundart.
0: In Baden sagt man zu einem Baum Bums.
1: Mumpitz.
0: Und damit sind wir fertig. Hervorragend, vier richtige, durchmarschiert und das Digitalradio geht auch zu Ihnen nach Bopfingen, Willi.
1: Das ist schön, danke schön dafür.
0: Sehr gerne.
1: Weiter so eine schöne Sendung machen.
0: Oh Mensch, ja, wir geben uns Mühe. Vielen Dank, damit gefällt es Ihnen offensichtlich, das ist schön, Mensch, das freut uns.
1: Willi, das hören wir jeden Tag.
0: Wohin kommt denn das neue Digitalradio?
1: Ins Badezimmer, da haben wir tatsächlich ein kaputtes Radio. Das sollte ersetzt werden, das passt genau jetzt gerade.
0: Perfekt, dann schmeißen Sie den alten Schrott raus und es kommt was Neues rein und wir freuen uns, dass wir dann jeden Morgen im Badezimmer beim Zähneputzen mit dabei sind.
1: Jawohl.
0: Wir geben das Paket zur Post, es geht nach Bopfingen und wir freuen uns jetzt über das Electric Light Orchestra. Rock'n'Roll is King an Ihrem Freitagmorgen 7:47 Uhr ist es in SWR 4.

6:08 ist es. Und falls Sie gerade Zeitstress haben, atmen Sie mit uns einmal tief durch. Zu diesem schönen 60er Oldie. So, und jetzt lächeln wir noch dazu, denn meistens ist ja alles halb so wild. Guten Morgen in SWR 4.

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6: Um 8 Uhr mit Peter Gramer. Guten Morgen. Im Himalaya droht eine neue Sturzflut. Die Weinlese hat so früh angefangen wie noch nie. Das Wetter, zum Teil kräftige Schauer und Gewitter, maximal 20 bis 26 Grad. Chinas Rettungskräfte haben ihren Einsatz im Katastrophengebiet in Tibet unterbrochen. Grund ist nach Angaben chinesischer Staatsmedien eine drohende neue Sturzflut. Gleichzeitig haben die Rettungskräfte mehr als 1.500 Menschen in Sicherheit gebracht. Welche Hilfe vor Ort jetzt nötig ist, hat Thomas Meyer von der deutschen Humidica-Organisation im ZDF deutlich gemacht.
7: Am dringendsten würde ich sagen, ist momentan Wasser und Shelter-Materialien, also alles, um Unterkünfte temporär zu machen. Wir brauchen Hygieneartikel. Alles, was diese Leute hatten, ist nicht mehr da. Wir schauen gerade nach Kleidung und Waschartikel, also Wasser und Sanitation, von Seife bis zum Handtuch, bis zur Zahnbürste.
6: Aus dem Auswärtigen Amt heißt es, sowohl in Nepal als auch in Tibet seien deutsche Staatsangehörige unter den Vermissten. Die Zahl der bestätigten Todesopfer ist inzwischen auf mindestens 470 gestiegen. Nach dem US-Prozess gegen Meta fordern die Verbraucherzentralen auch für Deutschland strengere Social-Media-Regeln. Zum Beispiel könnten Zeitlimits, nächtliche Sperren oder deaktivierte Benachrichtigungen den Nutzungsdruck von Minderjährigen verringern, hat die Chefin des Bundesverbandes POP dem Redaktionsnetzwerk Deutschland gesagt. Der in den USA abgeschlossene Vergleich schreibt Meta-Änderungen seiner Apps vor. Die Weinlese in Deutschland hat laut Deutschem Weininstitut so früh begonnen wie noch nie. Die Ernte der Trauben werde voraussichtlich schon im September abgeschlossen sein. Grundsätzlich seien die Winzer bisher mit der Qualität ihrer eingeholten Trauben zufrieden. Allerdings wird die Ernte nach Einschätzung der Experten wohl etwas geringer ausfallen. Das Neueste aus Baden-Württemberg. Die Stadt Tübingen und das Land Baden-Württemberg bemühen sich um den Erhalt des Pharmaunternehmens CureVac. Der Mainzer Pharmakonzern BioNTech hatte CureVac im Dezember übernommen und im Mai die Schließung angekündigt. Gestern hieß es, bis in einem Monat werde Klarheit über die Zukunft des Standorts herrschen. Aus Tübingen berichtet Magdalena Knöller.
8: Laut der Tübinger Stadtverwaltung laufen weiterhin Gespräche mit BioNTech, an denen sei unter anderem auch die Landesregierung beteiligt. Das werde noch, Zitat, einige Zeit in Anspruch nehmen. Aus dem baden-württembergischen Staatsministerium heißt es auf SWR-Nachfrage, alle Beteiligten der sogenannten Taskforce hätten das Ziel, die wertvolle Infrastruktur und das Know-how zu sichern. Man wolle den Mitarbeitenden eine Perspektive bieten, um zumindest einen Teil der Top-Talente am Standort zu halten.
6: Der SC Freiburg hat die Ligaphase der Fußball-Conference League erreicht. Die Freiburger haben das Playoff-Rückspiel gegen den FC Motherwell mit 4:1 gewonnen. Auf wen Freiburg in der Ligaphase trifft, wird heute Mittag ausgelost. 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
9: Erstmal die Unwetterwarnung für Baden-Württemberg. Der Deutsche Wetterdienst warnt vor schweren Gewittern mit stark Regen, Hagel und orkanartigen Böen. Mit örtlichen Überflutungen und erheblichen Verkehrsbehinderungen ist zu rechnen. A6 Heilbronn Richtung Mannheim zwischen Dreieck Hockenheim und Mannheim-Schwetzingen. Da gibt's nach einem Unfall 6 Kilometer Stau und das Ganze dauert für Sie ungefähr 25 Minuten länger. A81 Heilbronn Richtung Stuttgart zwischen Mundelsheim und Ludwigsburg Nord. 6 Kilometer stockender Verkehr, 10 Minuten plus. Und die B27 ist in Bietigheim zwischen Freiberger Straße und Bahnhof wegen eines Feuerwehreinsatzes in beide Richtungen gesperrt. 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
9: Wir schauen als erstes nach Moorbach. Da ist es bedeckt bei 18 Grad. In Vaihingen an der Enz und in Kaiserslautern bewölkt bei 19. Und in Freiburg im Breisgau bewölkt bei 21 Grad. SWR 4 Wetterexperte Stefan Bender weiß, wie der Tag wird.
10: Guten Morgen. Heute strömt kühle Atlantikluft in die Region. Die trifft hier bei uns auf eine schwüle, energiereiche Luftmasse und das wird turbulent. Anfangs scheint hier und da die Sonne, doch im Tagesverlauf entwickeln sich heftige Schauer und Gewitter. Dabei besteht Unwettergefahr durch Sturmböen, Hagel und Starkregen. Am Nachmittag und am Abend bleibt der Himmel meist bewölkt und vor allem in Oberschwaben schüttet es auch mal längere Zeit am Stück. Das alles gibt es auf der Albhochfläche bei 20 und an der Iller und an der Donau bei 22 Grad.
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9: Guten Morgen. Jetzt am Sonntag, also übermorgen, passiert in Dernau im Kreis Ahrweiler etwas Ungewöhnliches. Ein Tätowierer tätowiert Menschen in einer Kirche. Warum und wie sie dabei sind, falls sie das möchten, das hören Sie hier gleich nach drei Hits. Erstmal gibt's einen 80er-Hit vom Alan Parsons Project.
11: Guten Morgen.
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0: schönen guten Morgen um 7:45 und einen tollen Freitag wünschen wir Ihnen und setzen uns für Sie jetzt an die Klampfe in SWR 4.
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0: Morgen in SWR 4 um 8.17 Uhr. Sie kennen das mit Ihrer Lebenserfahrung. Starke Gefühle, die gehen unter die Haut. Und ein starker Glaube auch. In Dernau im Kreis Ahrweiler, jetzt im wahrsten Sinne des Wortes. Denn am Sonntag verlegt Tätowierer Silas Beck seinen Arbeitsplatz in die St. Johannes Apostelkirche in Dernau. Einen Ort, der bei der Flutkatastrophe vor 5 Jahren fast komplett zerstört worden ist. Silas ist auf Kirchentattoo-Tour durch ganz Deutschland und macht aus welchem Grund in Dernau Station für Gratis-Tattoos?
1: Dass es in diesem Fall so ist, dass es sich da um Menschen handelt, die vor 5 Jahren tatsächlich eher schlimmere Dinge erlebt haben, die ja vielleicht auch heute noch nicht wirklich Geld für eine Tätowierung ausgeben können oder wollen. Und dann ist es natürlich doppelt nochmal ein Grund, so eine Aktion dann mitzumachen.
0: Silas, selbstgläubiger Christ, tätowiert vor allem Wörter und die in seiner ganz besonderen, geschwungenen Schreibschrift. Welche Wörter sind denn da am meisten gefragt?
1: Tatsächlich solche Dinge wie Love, Hope, Belief, also Glaube, Liebe, Hoffnung sind natürlich immer gefragt, weil es einfach aber doch etwas ist, was sehr, sehr vielen Menschen einfach Kraft zu geben scheint. Ansonsten aber auch sehr viel Individuelles.
0: Also es muss nicht unbedingt ein Bibelvers sein.
1: Nein, es muss kein Bibelvers sein, aber es muss irgendwas sein, was Hoffnung gibt, einfach zum Glauben gehört. Da gibt es verschiedene Möglichkeiten, da können wir drüber sprechen. Und wenn jetzt irgendjemand irgendwas für die Kinder haben möchte oder falls vielleicht jemand verstorben ist, sowas machen wir natürlich auch. Das gehört schon alles zusammen.
0: Ihr christliches Tattoo bekommen Sie, wenn Sie mögen, am Sonntag in der St. Johannes Apostelkirche in Dernau. Das funktioniert ohne Anmeldung. Das heißt, Sie kommen einfach vorbei. Schönes Wochenende mit SWR 4.

Und mit diesem 80er-Hit von Irene Cara tanzen wir direkt ein bisschen leichter in diesen Freitagmorgen. Allerdings wäre auch Engtanz wäre eine Möglichkeit. Auf der Tanzfläche geht schon eine intensive Sache zu einem 70er-Classic von den Three Degrees im schönsten Musikmix in SWR 4. Kommen Sie gut Richtung Wochenende. 1, 2, Tipp.

0: Wir müssen hier in SWR 4 mal kurz in die Tierrettung starten. Vorsicht bitte, auf der A5 Karlsruhe-Basel zwischen Riegel und Theningen ist ein Schwan auf der Fahrbahn. Fahren Sie vorsichtig um 8.30 Uhr.
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2: Mit Monika Götz, guten Morgen. Ahlener Hilfsverein für Nepal will nach Flutkatastrophe helfen. In Leipheim entdeckt die DLRG einen alten Opel in der Donau. Das Wetter ist zunächst noch trocken, dann Schauer und Gewitter. Der Ahlener Hilfsverein für Nepal Govinda sucht nach Wegen, von der Flutkatastrophe betroffene Menschen zu unterstützen. Das schreibt er auf seiner Homepage. Einzelheiten von Rainer Schlenz.
3: Das tiefe Mitgefühl und die Solidarität gelte allen Menschen, die von den Folgen der Flutkatastrophe gezeichnet seien. Gleichzeitig habe man Respekt vor den Leistungen der Einsatzkräfte, heißt es auf der Homepage des Vereins. Govinda unterstützt etliche Projekte in Nepal, so zum Beispiel ein Kinderhaus, eine Schule für Gehörlose und ein Bildungshaus für Mädchen. Nach aktuellem Stand sei niemand aus den Projekten oder deren Familien unmittelbar von der Katastrophe betroffen. Der Verein sucht nach Möglichkeiten, direkt betroffene Menschen zu unterstützen.
2: Die DLRG hat bei einer Tauchübung in der Donau bei Leipheim ein mehr als 20 Jahre altes Auto entdeckt. Der Opel Vectra wurde mit einem Kran geborgen. Peter Köpple berichtet.
4: Es war eine Routine-Tauchübung des DLRG-Kreisverbands, als zwei Mitglieder in 4 Metern Tiefe ein auf dem Dach

0: auch noch zwei Regenrohre mit. Die deutschen Handballerinnen werden ihr letztes Testspiel vor der Europameisterschaft in der Neu-Ulmer Ratiopharm Arena austragen. Wie der Deutsche Handballbund gestern bekannt gab, wird die Partie am 28. November gegen Frankreich stattfinden. Die Handball-EM der Frauen beginnt dann Anfang Dezember in 5 europäischen Ländern.
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0: Es ist leicht bewölkt in Ulm bei 21 Grad, in Schwäbisch Gmünd bedeckt bei ebenfalls 21 Grad. Später kann es Schauer und teils heftige Gewitter geben. Es ist dann kühler als gestern mit 21 bis 24 Grad.
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2: Vorsicht bitte auf der B535 Schwetzingen Richtung Heidelberg zwischen Schwetzingen Nord und Grenzhof. Da liegen Metallteile. Es gibt nach wie vor die Unwetterwarnung für Baden-Württemberg. Der Deutsche Wetterdienst warnt vor schweren Gewittern mit Starkregen, Hagel und orkanartigen Böen. Mit örtlichen Überflutungen und erheblichen Verkehrsbehinderungen ist zu rechnen. Und Vorsicht auf der A5 Karlsruhe-Basel zwischen Riegel und Theningen. Nach wie vor Gefahr für und durch einen Schwan auf der Autobahn. A6 Heilbronn Richtung Mannheim zwischen Dreieck Hockenheim und Mannheim-Schwetzingen 2 Kilometer Stau. A6 Heilbronn Richtung Mannheim zwischen Schwetzingen-Hockenheim und Mannheim-Schwetzingen. Da gibt es eine Baustelle, die linke Spur ist gesperrt, 1 Kilometer Stau noch. Dann die A65 Landau Richtung Ludwigshafen zwischen Hasloch und Dannstadt-Schauernheim 3 Kilometer stockender Verkehr nach einem Unfall. 10 Minuten plus. A81 Heilbronn Richtung Stuttgart zwischen Pleidelsheim und Ludwigsburg Nord eine Unfallaufnahme. 2 Kilometer Stau. Und die B27 ist in Bietigheim zwischen der Freiberger Straße und dem Bahnhof wegen eines Feuerwehreinsatzes in beide Richtungen gesperrt. 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
2: Guten Morgen. Für alle Fußballfans im Südwesten hat das Warten ein Ende. Die Bundesliga geht wieder los. Mainz und Hoffenheim starten morgen, der SC Freiburg am Sonntag. Und heute eröffnet der VfB Stuttgart die neue Saison auswärts gegen die Bayern. Die gehen als Favorit nachher in die Allianz Arena. Aber wenn wir das beeinflussen könnten, was würde so ein VfB-Fan denn opfern für einen Sieg?
3: Maultaschen dafür opfern. Guck mal, Spätzle kann ich nicht opfern, aber Maultaschen würde ich dafür opfern.
2: Ein Leben lang keine Maultaschen mehr. Lebensmüde, diese VfB-Fans.
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SWR 4 ist hier 8.42 Uhr an ihrem Freitagmorgen. Es gibt eine Nachricht aus dem norwegischen Königshaus. Denn König Harald ist verstorben. 89 Jahre alt ist er geworden. Thronfolger ist bekanntermaßen sein Sohn Håkon. Wie es da in Norwegen genau weitergeht, das hören Sie natürlich hier in SWR 4 und in unserem Podcast mit Annelie Malun dann, sobald es da was Neues gibt. Hier ist der Freitagmorgen, inzwischen 8.42 Uhr. Im Weg Richtung Wochenende.

0: 8:45 Uhr, Viertel vor neun ist es in SWR 4 an ihrem Freitagmorgen. Und es ist doch höchste Zeit, noch mal genauer auf die Unwetterlage im Südwesten zu schauen. Wetterexperte Stefan Bender, bei manchem ist heute Morgen schon dicker Hagel runtergekommen und bei anderen ist gar nichts passiert. Wie sieht's jetzt aus?
1: Das ist immer so regional unterschiedlich. Wir haben aktuell in der Main-Tauber-Region und so Richtung Hohenloher Ebene einige kräftige Schauer und Gewitter. Da stecken weniger Hagel drin, aber starker Wind und auch Starkregen. Dann geht's wieder los mit einem dicken Ausrufezeichen ganz im Südwesten, im Breisgau, am Hochrhein, im Hochschwarzwald. Da scheint zwar hier und da noch die Sonne, aber da ziehen jetzt von Frankreich her ziemlich kräftige Gewitter rein. Und Vorsicht, da ist alles möglich. Starkregen, Sturmböen, Hagel, also alles, was eigentlich nicht gebraucht wird beim Wetter, ist möglich. Und natürlich müssen wir aufpassen, nicht nur auf Aquaplaning, sondern eben auch auf die Sturmböen.
0: Wann beruhigt sich das wieder?
1: Das beruhigt sich erst heute Abend, denn da, wo jetzt noch die Sonne scheint, in Oberschwaben zum Beispiel, am Bodensee und im Allgäu, auch da kommt diese Front noch hin und die legt sich so ein bisschen über die Alpen und das heißt, es regnet oder schüttet heftig am Nachmittag und am Abend, längere Zeit am Stück und auch ganz im Norden. Also es wird kreuz und quer, geht's durcheinander, ganz im Norden, im Siegerland und im Westerwald kommen noch Schauer und Gewitter rein.
0: Jetzt brauche ich aber auch irgendwie was Positives. Wie wird das Wochenende?
1: Das wird besser. Morgen nur vereinzelt Schauer, 20 bis 25 Grad. Also da scheint schon mal die Sonne.
0: Welches ist denn der bessere Tag am Wochenende für eine Motorradtour?
1: Das wird der Sonntag. Nach neuesten Erkenntnissen scheint oft die Sonne bei bis zu 26 Grad.
0: Na prima, dann fahren wir doch am Sonntag mit Harpo und der Motorcycle. Mama, machen wir uns jetzt schon mal warm dafür, für unsere Motorradtour am Wochenende. Der schönere Tag wird der Sonntag. Prima. Und jetzt ist höchste Zeit für die Vorfreude aufs Wochenende mit einem 70er-Classic von Harpo in SWR 4. Guten Morgen.

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7: Um 9 Uhr mit Peter Gramer. Guten Morgen. Bundesinnenminister Dobrindt spricht mit Kollegen aus den Ostsee-Anrainerstaaten über Drohnenabwehr. Unwetter im Kreis Ludwigsburg lösen viele Einsätze aus. Das Wetter Regen und teils kräftige Gewitter, später auch trocken, maximal 20 bis 26 Grad. Kurz vor dem Treffen der Innenminister der Ostsee-Anrainerstaaten hat der Vizevorsitzende des parlamentarischen Kontrollgremiums von Notz gefordert, Russland klar als Urheber von Attacken wie dem gescheiterten mutmaßlichen Drohnenangriff von Leipzig zu benennen. Im Morgenmagazin von ARD und ZDF sagte der Grünen-Politiker wörtlich, es sei schädlich, so zu tun, als gehe es nur um irgendwelche fremden Mächte.
8: Unsere Dienste benennen Russland ja sowieso seit Jahren glasklar als Hauptverantwortliche. Und alle wissen, dass auch hinter den Einflussnahmeoperationen auf unsere Demokratie die Unterstützung von extremen Parteien wie der AfD und dem BSW auch russische Akteure stecken. Wir wissen, dass der Deutsche Bundestag cybermäßig angegriffen worden ist, mehrfach aus Russland. All das ist völlig klar. Und deswegen braucht es eine klare Sprache.
7: Die Innenminister der Ostsee-Anrainerländer treffen sich am Vormittag in Flensburg, um etwa über die Abwehr hybrider Bedrohungen wie Drohnen zu beraten. Wegen einer drohenden neuen Sturzflut ist der Rettungseinsatz in Tibet vorübergehend gestoppt worden. Nach Angaben chinesischer Staatsmedien haben Geröllmassen einen See aufgestaut. Sollte er überlaufen, könnten die Wassermassen in Tibet und stromabwärts weitere Schäden anrichten sowie Rettungskräfte gefährden. Zu den Nachrichten aus Baden-Württemberg. Die Zahl der Ausbildungsverträge im Land ist weiter zurückgegangen, vor allem im Bereich der Industrie- und Handelskammern. Dort gab es 9% weniger Verträge als im Vorjahr. Das zeigt eine Auswertung der regionalen IHK. Ein Grund für den Rückgang seien die geburtenschwachen Jahrgänge. Ein Unwetter hat am Morgen im Kreis Ludwigsburg Schäden verursacht. Laut Polizei rückte die Feuerwehr zu mehr als 30 Einsätzen aus. Maxim Flößer berichtet.
9: Vollgelaufene Bahnübergänge und umgestürzte Bäume. Vor allem im Bereich Markgröningen, Freiberg am Neckar und Bietigheim-Bissingen musste die Feuerwehr zu zahlreichen Einsätzen ausrücken. Der Deutsche Wetterdienst hat für Teile von Baden-Württemberg im Laufe des Vormittages heftige Unwetter angekündigt. Es werden plötzlicher Starkregen mit bis zu 40 Litern pro Quadratmeter und orkanartige Böen mit bis zu 110 Stundenkilometern erwartet. Außerdem sei Hagel möglich mit Hagelkörnern von bis zu 3 Zentimetern Größe.
7: Der norwegische König Harald ist im Alter von 89 Jahren gestorben. Das hat das norwegische Königshaus mitgeteilt. Er litt an einer Form von Blutarmut und war am Montag vergangener Woche in ein Krankenhaus in der norwegischen Hauptstadt eingewiesen worden. Als König wird ihm sein Sohn Hakon folgen. 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
10: Vorsicht bitte auf der A6 Nürnberg-Heilbronn, auf Höhe Neuenstein, Gefahr für und durch Hunde auf der Autobahn. Vorsicht auf der A81 Singen Richtung Stuttgart, auf Höhe Ehningen eine ungesicherte Unfallstelle auf der rechten Spur. Und die Unwetterwarnung für Baden-Württemberg, die gilt noch. Der Deutsche Wetterdienst warnt vor schweren Gewittern mit stark Regen, Hagel und orkanartigen Böen. Mit örtlichen Überflutungen und erheblichen Verkehrsbehinderungen ist zu rechnen. A6 Saarbrücken Richtung Kaiserslautern zwischen dem Kreuz Landstuhl West und Rammstein-Miesenbach. Da hat es einen Unfall gegeben. Damit da alles aufgeräumt wird, dauert das jetzt bis ungefähr 11.30 Uhr und da gibt es deswegen 3 Kilometer Stau. A6 Heilbronn Richtung Mannheim, zwischen dem Dreieck Hockenheim und Mannheim-Schwetzingen 2 Kilometer Stau. A8 Stuttgart Richtung Karlsruhe, zwischen Pforzheim Süd und Pforzheim Nord, 3 Kilometer Stau, 10 Minuten plus. A81 Heilbronn Richtung Stuttgart, zwischen Pleidelsheim und Ludwigsburg Nord, eine Unfallaufnahme, 2 Kilometer Stau. Und die B27 ist in Bietigheim, zwischen der Freiberger Straße und dem Bahnhof, wegen eines Feuerwehreinsatzes in beide Richtungen immer noch gesperrt. 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
10: Wir schauen nach Leutkirch. Da ist es bewölkt bei 18 Grad. In Pforzheim und Kusel bewölkt bei 19 Grad. Und in Wittlich gerade bewölkt bei 20 Grad. SWR4 Wetterexperte Stefan Bender hat die Aussichten. Guten Morgen.
4: Guten Morgen. Heute strömt kühle Atlantikluft in die Region. Die trifft hier bei uns auf eine schwüle, energiereiche Luftmasse und das wird turbulent. Anfangs scheint hier und da die Sonne, doch im Tagesverlauf entwickeln sich heftige Schauer und Gewitter. Dabei besteht Unwettergefahr durch Sturmböen, Hagel und Starkregen. Am Nachmittag und am Abend bleibt der Himmel meist bewölkt und vor allem in Oberschwaben schüttet es auch mal längere Zeit am Stück. Das alles gibt es auf der Albhochfläche bei 20 und an der Iller und an der Donau bei 22 Grad.
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10: Guten Morgen. Dieses Wochenende ruhen Sie sich noch ein bisschen aus, damit Sie dann fit sind fürs SWR4-Festival am nächsten Wochenende. Heute gewinnen Sie bei uns mit ein bisschen Glück das allerletzte VIP-Paket mit Tickets für die Konzerte, Hotelübernachtungen, Shuttle-Service und vielem mehr. Wie groß die Freude bei denen ist, die das bereits gewonnen haben, das hören Sie hier gleich nach 3 Hits. Wir starten mit einem 70er-Classic von Fleetwood Mac.
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9.11 Uhr ist es in SWR 4. Jetzt lassen wir die Unwetter im Südwesten mal kurz beiseite. Das funktioniert noch ein bisschen besser mit diesem 80er-Hit von Matthew Wilder. Und mit Break My Stride an ihrem Freitagmorgen schließen wir noch mal kurz die Augen und träumen uns für knapp 3 Minuten ans Meer mit Palmen am langen weißen Sandstrand mit einem Schirmchen-Drink in SWR

0: SWR 4 ist hier an ihrem Freitagmorgen. 8:15 ist es. 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Hierfür.
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0: Ja, spitzen Sie bis 18 Uhr heute Abend noch die Ohren. 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Wir drücken ganz doll die Daumen. Jetzt mit Neil Diamond in SWR4.

9.27 Uhr in SWR 4. Wir schauen mal kurz auf die A5 Basel Richtung Karlsruhe zwischen Freiburg Süd und Freiburg Mitte. Gefahr durch eine ungesicherte Unfallstelle. Fahren Sie vorsichtig durch den Freitagmorgen.

0: Es ist 9.30 Uhr.
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2: Mit Monika Götz. Grüß Gott. Der in der Türkei verhaftete Ulmer Soylu ist kein Einzelfall. Das DLRG hat in der Donau bei Leipheim einen Opel entdeckt. Das Wetter ist zunächst noch trocken, dann Schauer und Gewitter, 21 bis 24 Grad. Der 46-jährige Ulmer Ferdi Soylu ist weiter in der Türkei in Haft. Er ist vor etwa 2 Wochen im Urlaub überraschend verhaftet worden. Der Vorwurf: Mitgliedschaft in einer Terrorvereinigung. Kein Einzelfall, wie SWR-Experte Ahmet Şenyurt aus der Redaktion Investigation und Recherche sagt.
3: Seit 2017 beobachten wir eigentlich dieses Phänomen. 2017 gab es Meldungen vom Auswärtigen Amt und von weiteren Behörden, dass man 85 Menschen hatte aus Deutschland mit deutschem Pass und Doppelstaatler, die halt Verfahren hatten. Heute sind wir aktuell bei einer Zahl von 144. Ich glaube, das zeigt halt in etwa die Dimension. 144 Menschen, die entweder im Gefängnis sitzen oder nicht ausreisen können, müssen sich in der Türkei der Justiz stellen.
2: Der Ulmer Soyurt hat laut Aussage seines Bruders inzwischen Besuch von Angehörigen aus der Türkei bekommen, aber noch keinen Kontakt zur deutschen Botschaft. Zu dem Fall finden Sie mehrere Artikel auf swr.de/ulm. Die DLRG hat bei einer Tauchübung in der Donau bei Leipheim ein mehr als 20 Jahre altes Auto entdeckt. Der Opel Vectra wurde mit einem Kran geborgen. Peter Köpple berichtet.
4: Es war eine Routine-Tauchübung des DLRG-Kreisverbands, als 2 Mitglieder in 4 Metern Tiefe ein auf dem Dach liegendes, völlig verschlammtes Auto entdeckten. Es wog mit all dem Schlamm fast 7 Tonnen und musste am vergangenen Samstag mit einem Kran herausgezogen werden. Der letzte TÜV-Stempel an dem Opel Vectra war von 2003. Der Halter sei noch nicht ausfindig gemacht worden, teilte das Landratsamt in Günzburg mit. Zuletzt hatte ein 50 Jahre alter Opel Manta für Aufsehen gesorgt, der im Mai bei Elchingen in der Donau gefunden wurde.
2: Ein Motorradfahrer ist gestern in Aalen beim

0: heute in Freiburg auf der Padua Allee. Zwischen Sundgauer Allee und Flugplatz, da liegen Fahrzeugteile auf der Fahrbahn. Vorsicht auf der A5 Basel Richtung Karlsruhe zwischen Freiburg Süd und Freiburg Mitte, eine ungesicherte Unfallstelle. Und dann auch an dieser Stelle nochmal die Unwetterwarnung für Baden-Württemberg. Der Deutsche Wetterdienst warnt vor schweren Gewittern mit stark Regen, Hagel und orkanartigen Böen. Mit örtlichen Überflutungen und erheblichen Verkehrsbehinderungen ist zu rechnen. A6 Saarbrücken Richtung Kaiserslautern zwischen Kreuz Landstuhl West und Rammstein Miesenbach. Da ist die linke Spur gesperrt nach einem Unfall. Es gibt 3 Kilometer Stau. A6 Kaiserslautern Richtung Saarbrücken zwischen Dreieck Kaiserslautern und Kaiserslautern West. Ein Liegenbleiber in der Baustelle. 2 Kilometer Stau, eine Viertelstunde plus. A8 Stuttgart Richtung Karlsruhe zwischen Pforzheim Süd und Pforzheim Nord. 3 Kilometer Stau und 10 Minuten, die das länger dauert. A81 Heilbronn Richtung Stuttgart zwischen Mundelsheim und Ludwigsburg Nord. Ein Unfall, deswegen 4 Kilometer Stau und ein Zeitverlust von einer halben Stunde. Und die B27 ist in Bietigheim zwischen der Freiberger Straße und dem Bahnhof wegen eines Feuerwehreinsatzes immer noch in beide Richtungen gesperrt. 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
0: Guten Morgen. Ja, unbeständig mit starken Unwettern. Das ist unser Freitag. Aber das Wochenende wird besser. Sonntag wird der schönste Tag und er wird perfekt für einen Ausflug. SWR4-Hörerin Gertrud empfiehlt uns die Kirche St. Lucia in Eschfeld in der Eifel. Weshalb der Pfarrer höchstpersönlich diese Kirche nachhaltig verschönert hat. Und warum Sie sowas vermutlich noch nicht gesehen haben, das hören Sie nach 3 Hits. Wir starten mit einem 70er Classic von Glenn Campbell.
2: Guten Morgen.
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0: sind. SWR 4, der Freitagmorgen. Wir starten so langsam in Richtung Wochenende. Es ist ja immer noch Urlaubszeit im Südwesten. Und wenn Sie daheim geblieben sind, Urlaub geht ja auch hier.
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0: Wir stellen Ihnen hier die schönsten Ausflüge vor. Die schicken Sie uns einfach über swr4.de. Ganz, ganz viele tolle Ideen. Hendrik Lim zum Beispiel hat uns einen Ausflug zum Blautopf nach Blaubeuren empfohlen. Und Gertrud Schmidt, die schwärmt von alten Kirchen. Zum Beispiel von St. Lucia in Eschfeld in der Eifel. Und da haben wir doch unseren swr4-Unterwegs-Reporter Stefan Nink mal losgeschickt, um sich diese Kirche genauer anzuschauen.
1: Was gibt's da zu sehen?
2: Eine Kirche, die komplett anders aussieht als alle anderen Kirchen, die ich bislang gesehen habe. Also von außen gar nicht mal, aber wenn man reingeht, dann weiß man erstmal nicht, wo man hinschauen soll. Das komplette Innere, also tatsächlich jeder freie Quadratmeter, wahrscheinlich auch jeder freie Quadratzentimeter, sind bemalt. Überall bunte Figuren aus der Bibel. Alles in allem sind das über 1000 Figuren plus 150 Esel, Schafe, Kühe und andere Tiere.
1: Gibt es einen Aha-Moment?
2: Ja, wenn man erfährt, dass all das ein einzelner Mann gemalt hat. Christoph Merz war das, der war ab 1899 Pfarrer und er ist 15 Sommer lang jeden Morgen mit Pinseln und Farbe auf ein Gerüst in seiner Kirche geklettert, um sie auszumalen. Das konnte er nur im Sommer machen, weil es im Winter in der Eifel zu kalt war und auch nicht lange hell genug. Und tatsächlich ist er sogar von anderen Pfarreien angeheuert worden, um auch bei denen so ein bisschen Farbe in die Kirche zu bringen.
1: Und sonst noch?
2: Warum hat er das eigentlich gemacht, habe ich mich gefragt. Der hat damals gemerkt, dass die Leute beim Gottesdienst gerne mal eingeschlafen sind, weil die Texte aus der Bibel offenbar ein bisschen zu langweilig waren. Und da hatte er dann eines Tages die Idee, diese Texte einfach in bunte Bilder umzusetzen und in die Kirche reinzumalen. Die Leute aus dem Dorf haben ihm Modell gestanden und konnten sich dann später selbst in der Kirche bewundern. Und seitdem, erzählt man sich, hatte der Pfarrer immer ein hellwaches Publikum.
0: Wenn Sie auch so einen tollen Ausflugstipp für uns haben, da freuen wir uns sehr drüber. Schicken Sie uns den einfach über swr4.de. Hier ist Ihr Freitagmorgen, 9.47 Uhr mit Earth, Wind and Fire.

summen wir uns durch den Freitagmorgen. Für alle, die noch im Sommerurlaub sind, ein schöner 60er-Oldie von Cliff Richard. Und für alle, die am Arbeiten sind, war das die Möglichkeit, sich kurz mal in den Urlaub zu beamen. So, jetzt schütteln wir uns durch. Und da wartet auch schon der nächste 70er-Classic auf Sie. Genesis im schönsten Musikmix in SWR 4.

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3: Um 10 Uhr mit Ramin Movasagian. Guten Tag. Norwegens König Harald ist tot. Torhüter Noah Atubolu wechselt zur Eintracht Frankfurt. Das Wetter Regen und teils kräftige Gewitter, später sonnig bei 20 bis 26 Grad. Der norwegische König Harald V. ist im Alter von 89 Jahren gestorben. Das hat der Palast in Oslo mitgeteilt. Mit tiefer Trauer gebe man bekannt, dass seine Majestät uns heute verlassen habe, heißt es in einer Erklärung. Aus dem ARD-Studio Nordeuropa berichtet Arne Bartram.
4: In den vergangenen Jahren hatte König Harald immer wieder Probleme mit der Gesundheit, musste mehrfach ins Krankenhaus. Bei den Norwegern war er überaus beliebt, machte sich stark für die Rechte von Migranten und queeren Menschen. Jetzt wird sein Sohn Håkon Norwegens neuer König. Und das in einer schwierigen Zeit für das Königshaus. Håkons Frau, Kronprinzessin Mette-Marit, lebt mit einer Spenderlunge und hatte zuletzt mit Negativschlagzeilen rund um ihre frühere Freundschaft zum US-Sexualstraftäter Jeffrey Epstein zu kämpfen.
3: In Flensburg beraten die Innenminister der Ostsee-Anrainerstaaten am Vormittag über eine bessere Abwehr von Drohnenangriffen. Der Vizevorsitzende des parlamentarischen Kontrollgremiums von NOTS hat vorab gefordert, Russland klar als Urheber von Attacken wie dem gescheiterten mutmaßlichen Drohnenangriff von Leipzig zu benennen. Im gemeinsamen Morgenmagazin von ARD und ZDF sagte er wörtlich, es sei schädlich, so zu tun, als gehe es nur um irgendwelche fremden Mächte. Und jetzt zu den Nachrichten aus Baden-Württemberg. Die Zahl der Arbeitslosen in Baden-Württemberg ist im August weiter gestiegen. Wie die zuständige Regionaldirektion in Stuttgart meldet, waren in diesem Monat rund 312.400 Menschen arbeitslos gemeldet. Das sind 4% mehr als noch im Juli. Sabine Geipel aus der SWR-Wirtschaftsredaktion.
5: Die Arbeitslosenquote in Baden-Württemberg steigt damit von 4,6 auf 4,8%. Gründe für den Anstieg sind laut Regionaldirektion übliche saisonale Effekte. Etwa, dass Ausbildungs- und Beschäftigungsverhältnisse vor der Ferienzeit endeten, neues Personal aber erst nach den Ferien eingestellt würde. Überdurchschnittlich stark ist die Jugendarbeitslosigkeit gestiegen, mit einem Plus innerhalb eines Monats von rund 20%. Aktuell sind mehr als 32.000 junge Menschen im Alter von 15 bis unter 25 Jahren arbeitslos gemeldet.
3: Bundesweit stieg die Zahl der Arbeitslosen im August um 54.000 auf 3,06 Millionen. Die Arbeitslosenquote nahm im Vergleich zum Vormonat um 0,1 Punkte auf 6,5% zu. Der Wechsel von Fußballtorwart Noah Atubolu vom SC Freiburg zu Eintracht Frankfurt ist offiziell. Das haben beide Vereine am Vormittag bestätigt. Die Hessen leihen sich den 24-Jährigen für eine Saison aus und haben danach eine Kaufoption in Höhe von 13 Millionen Euro. Frankfurt Sportvorstand Markus Kröscher sagte, Atubolu bringe es großes Potenzial und viel Mentalität mit. Mehr Nachrichten auch auf swraktuell.de.
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6: Eine Unwetterwarnung für Baden-Württemberg. Der Deutsche Wetterdienst warnt vor schweren Gewittern mit Starkregen, Hagel und orkanartigen Böen. Mit örtlichen Überflutungen und erheblichen Verkehrsbehinderungen ist zu rechnen. A5 Basel-Karlsruhe zwischen Ifringenkirchen und Dreieck-Neuenburg. Ein Unfall auf dem Standstreifen. 2 Kilometer Stau. A6 Saarbrücken Richtung Kaiserslautern zwischen Kreuz Landstuhl West und Rammstein-Miesenbach. Eine Baustelle. Linke Spur ist gesperrt. 3 Kilometer Stau. A6 Kaiserslautern Richtung Saarbrücken zwischen Dreieck Kaiserslautern und Kaiserslautern West ein Pannenfahrzeug im Baustellenbereich. Das führt zu Problemen, nämlich 2 Kilometer Stau und einer Viertelstunde Verzögerung. A643 Wiesbaden Richtung Mainz. Hier am Schiersteiner Kreuz die Überleitung zur A66 Richtung Frankfurt wegen einer Baustelle bis 14.30 Uhr gesperrt. Die Umleitung ist eingerichtet. A8 Karlsruhe-Stuttgart zwischen Dreieck-Leonberg und Kreuz Stuttgart. Ein Unfall, 3 Kilometer Stau, Viertelstunde plus. A81 Heilbronn-Stuttgart zwischen Mundelsheim und Ludwigsburg-Nord, 3 Kilometer stockender Verkehr. Unfallstelle ist aber geräumt. Die B27 ist in Bietigheim zwischen der Freiberger Straße und dem Bahnhof wegen eines Feuerwehreinsatzes momentan in beiden Richtungen komplett gesperrt. Die B51 Bitburg-Trier ist zwischen A60 Bitburg und dem Mitfahrerparkplatz Fließem in beiden Richtungen wegen eines Feuerwehreinsatzes gesperrt. 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
6: Regen ist am Start, zumindest aber auch mal dicke Wolken. Temperaturen irgendwie gerade überall gleich, wenn ich so gucke. 20 Grad überall in Mühlacker, Villingen, Schwenningen, Cochem und Neuwied. Stefan Bender.
7: Ein Tief bringt feuchte Meeresluft zu uns. Zwischen Bopfingen und Erbach oder auch in Illertissen ziehen jetzt immer mehr Wolken vor die Sonne. Dabei regnet es vor allem in Oberschwaben längere Zeit am Stück. Mittendrin sind örtlich auch Gewitter möglich und es besteht noch Unwettergefahr. Die Höchstwerte pendeln zwischen 20 und 22 Grad. Morgen werden maximal 23 Grad erreicht. Erstmal scheint die Sonne und morgen Abend sind vereinzelt Schauer unterwegs. Der Sonntag bleibt dann meist trocken und teilweise auch sonnig.
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6: Hallo zusammen, das ist echt traurig für Norwegen. König Harald ist verstorben. Ein Mann, dem die Sympathien ja nur so zugeflogen sind. Was hat ihn ausgemacht? Ich spreche gleich mit unserer SWR4 Royal-Expertin.
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0: 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Das ist SWR 4 am Freitag. Norwegen trauert. König Harald ist friedlich eingeschlafen im Alter von 89 Jahren. Die Norweger haben ihn ja sehr ins Herz geschlossen. SWR 4 Royal-Expertin Annelie Malun bei mir. In letzter Zeit ist es ihm ja gesundheitlich immer schlechter gegangen. In der Nacht war dann wohl Kronprinz Håkon bei ihm.
1: Ja, das stimmt. Er war wohl dabei, als König Harald friedlich eingeschlafen ist. Und die Königin, also noch Königin Sonja, sie war erst eine Stunde heute Morgen nach dem Tod von König Harald ins Krankenhaus gekommen. Also ich gehe auch von aus, dass die Schwester von jetzt König Håkon im Krankenhaus war, denn ihr Ehemann, der Schamane, hat diese Woche eine neue Niere bekommen und war im selben Krankenhaus wie König Harald. Also ich nehme an, dass neben Håkon auch die Tochter dabei war.
0: Verstehe. Ganz Norwegen ist ja jetzt in tiefer Trauer. König Harald war ja sehr beliebt.
1: Absolut. Und schon seit gestern wurden vor dem Palast in Oslo schon Blumen abgelegt, also ein wahres Blumenmeer. Und die Flaggen im Land wehen jetzt auf Halbmast und alle sprechen ihr Beileid aus. Alle politischen Parteien, der Sportverband, die Kirche, also alle. Und ich habe heute Morgen norwegisches Fernsehen geschaut und dann wurden immer wieder Menschen gefragt, die an den Palast gekommen waren, um zu trauern und Blumen niederzulegen. Und da fiel ganz oft das Wort trist. Ich kann kein Norwegisch, aber das heißt übersetzt traurig. Und im Osloer Rathaus ist ein Kondolenzbuch ausgelegt und die ganzen Kirchen im Land werden heute ihre Türen öffnen, damit die Menschen dorthin kommen können und eben eine Kerze anzünden können. Und um 12 Uhr werden im ganzen Land die Kirchenglocken läuten. Also man sieht, das Land Norwegen ist in großer Trauer.
0: Annelie, wie geht's denn da jetzt du weiter? Ist jetzt sein Sohn Håkon automatisch der neue König von Norwegen?
1: Ja, das ist automatisch so geregelt. Und heute Morgen hat die norwegische Regierung ihn als Nachfolger ernannt. Das macht man so verfassungsmäßig. Und es ist jetzt Håkon der Siebte. Und er führt nun die norwegische Monarchie. Und jetzt wird alles neu organisiert, die staatlichen Institutionen. Und das älteste Kind, seine Tochter, Ingrid Alexandra als von Håkon den Siebten. Sie ist jetzt die neue Kronprinzessin.
0: SWR 4 Royal-Expertin Annelie Malun bei uns. Ein Rückblick auf das bewegte Leben von König Harald von Norwegen. Jetzt auch bei uns auf swr4.de. Und ich glaube, diesen Hit, den hätte König Harald jetzt vermutlich sehr gemocht. Verkörpert Heimkehr und Freiheit pur. Rod Stewart mit Sailing.

0: Es ist 10.30 Uhr.
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2: Mit Monika Götz, grüß Gott. Denn der Türkei verhaftete Ulmer Soylu ist kein Einzelfall. In Aalen sind zwei Motorräder zusammengestoßen. Beim Wetter kommen Schauer und Gewitter immer näher. 21 bis 24 Grad. Der 46-jährige Ulmer Ferdi Soylu ist weiterhin in der Türkei in Haft. Er ist vor etwa 2 Wochen im Urlaub überraschend verhaftet worden. Der Vorwurf: Mitgliedschaft in einer Terrorvereinigung. Kein Einzelfall, wie SWR-Experte Ahmet Şenyurt aus der Redaktion Investigation und Recherche sagt.
3: Seit 2017 beobachten wir eigentlich dieses Phänomen. 2017 gab es Meldungen vom Auswärtigen Amt und von weiteren Behörden, dass man 85 Menschen hatte aus Deutschland mit deutschem Pass und Doppelstaatler, die halt Verfahren hatten. Heute sind wir aktuell bei einer Zahl von 144. Ich glaube, das zeigt halt in etwa die Dimension. 144 Menschen, die entweder im Gefängnis sitzen oder nicht ausreisen können, müssen sich in der Türkei der Justiz stellen.
2: Vor 9 Jahren hat es in der Region schon mal einen ähnlichen Fall gegeben. Die Ulmer Journalistin Meşale Tolu ist wegen Terrorvorwurfs damals verhaftet worden. Sie fühlt mit Soylu mit.
4: Eigentlich ist es schon so, dass jeder Fall, der sich erneut ereignet, mich schon wieder in diese Zeit bringt. Also ich fühle, was ich damals gefühlt habe. Ich spüre und ich kann, glaube ich, auch mitfühlen, was die Menschen und auch die Angehörigen so erleben, wenn sie eine Inhaftierung oder auch Repression in der Türkei erleben.
2: Erst nach mehr als einem Jahr durfte sie aus der Türkei ausreisen. Sie wurde später in einem Prozess freigesprochen. Ein Interview mit ihr lesen Sie online auf swr.de/ulm. Ein Motorradfahrer ist gestern in Aalen beim Zusammenstoß mit einem weiteren Motorrad schwer verletzt worden. Der 59-Jährige wollte laut Polizei nach links abbiegen. Er hatte aber keinen Blinker, sodass ein nachfolgender Motorradfahrer, der bereits zum Überholen angesetzt hatte, seine Absicht nicht erkannte. Der hintere Motorradfahrer wurde leicht verletzt. Die DLRG hat bei einer Tauchübung in der Donau bei Leipheim ein mehr als 20 Jahre altes Auto entdeckt. Es ist am vergangenen Samstag mit einem Kran herausgezogen worden. Der letzte TÜV-Stempel an dem Opel Vectra war von 2003. Der Halter sei noch nicht ausfindig gemacht worden, teilte das Landratsamt in Günzburg mit.
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2: Es bilden sich kräftige Regengüsse und einzelne schwere Gewitter. Lokal besteht Unwettergefahr durch Starkregen, Hagel und Sturmböen. Die Temperaturen liegen zwischen 21 und 25 Grad. Morgen beruhigt sich das Wetter wieder.

0: Viersteiner Kreuz ist die Überleitung zur A66 Richtung Frankfurt wegen einer Baustelle bis 14.30 Uhr gesperrt. Eine Umleitung ist vor Ort eingerichtet. Gucken wir auf die A8 Stuttgart-Karlsruhe zwischen Pforzheim Süd und Pforzheim Nord. 5 Kilometer stockender Verkehr, geht eine Viertelstunde länger. A8 Karlsruhe-Stuttgart zwischen Pforzheim Nord und Pforzheim Ost. 4 Kilometer stockend. Dann die A8 Karlsruhe-Stuttgart zwischen Dreieck Leonberg und Kreuz Stuttgart. Eine Unfallaufnahme auf der linken Spur. 4 Kilometer Stau, 20 Minuten plus. Die B256 Neuwied-Waldbröl ist zwischen Hemmerholz und Hamm in beiden Richtungen wegen einer Unfallaufnahme gesperrt. Die B27 ist in Bietigheim zwischen der Freiberger Straße und dem Bahnhof wegen eines Feuerwehreinsatzes in beiden Richtungen gesperrt. Wir gucken noch in die Schweiz. Auf der A2 Luzern Richtung Basel zwischen Egerkingen und Eptingen. Hier ein Unfall und aus Sicherheitsgründen ist der Belchentunnel mehrfach gesperrt. Das heißt, es gibt da vor Ort einen Stau und eine Verzögerung von bis zu 30 Minuten. 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
0: Regen und Gewitter jetzt im Südwesten. SWR4-Hörerin Cora aus Bodmann am Bodensee meldet allerdings 25 Grad bei Regen und Donner. Ich sehe vor meinem inneren Auge schon die Sturmleuchten am Ufer blinken. SWR4-Hörerin Heike auf der Schwäbischen Alb schickt ein Foto von einer echt sogar grün leuchtenden Wolkenwand und sagt nur beängstigend. Tja, wie sieht's denn aus? Beispielsweise in Herxheim, mitten auf dem Acker. Klär ich gleich.
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0: 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Vorsicht auf der A7 Ulm Richtung Würzburg zwischen Fürthengrundtunnel und Dinkelsbühl-Fichtenau. Hier eine ungesicherte Unfallstelle auf der linken Spur. Vorsicht auch auf der A8 Karlsruhe Richtung Stuttgart zwischen Pforzheim Süd und Heimsheim. Hier liegt ein Plastikteil auf der linken Spur. Kommen Sie sicher an Ihr Ziel. SWR 4, so kurz vorm Wochenende, nach wochenlanger Gluthitze, war ja alles trocken. Jetzt mal Regen und Gewitter bei uns im Südwesten. SWR 4-Hörerin Sabine Saale in Bottikow in der Schweiz meldet kräftig Regen. Lothar in Alzhausen im Kreis Ravensburg schreibt, Petrus lässt's kegeln. Und Landwirt Matthias Göller ist in Herxheim gerade auf dem Traktor unterwegs. Wie steht's denn um die Kartoffelernte?
1: Kartoffelernte sind dieses Jahr sehr viele Probleme durch die Drahtwürmer.
0: Kartoffeln schwierig und Zuckerrüben?
1: Zuckerrüben durch das Trockene auch sehr schwierig. Die sind dieses Jahr alle klein. Ich denke, dass es nur die Hälfte von dem Ertrag gibt wie letztes Jahr.
0: Wahnsinn. Und Karotten?
1: Gut, Karotte ohne Bewässerung geht leider nicht.
0: Wie motiviert man sich bei all diesen Themen? Die sind ja alle nicht einfach.
1: Nee, also sehr schwierig. Motivation, gute Frage. Ja, gute Frage. Man steht halt jeden Morgen auf, sieht, was man schon geleistet hat das ganze Jahr und denkt, man bringt das Jahr zu Ende.
0: Ja.
1: Egal, wie es im Endeffekt ausgeht.
0: Also im Grunde muss man Stehaufmännchen sein.
1: Ja, eigentlich schon. Dieses Jahr schon, ja.
0: Jetzt sind Sie ja heute unser Wettermelder. Was haben wir denn in Herxheim noch auf dem Zettel?
1: Gut, heute Nacht haben wir ein kleines Gewitter gehabt mit 7, 8 mm Niederschlag. Momentan ist gerade so, ja, so ein bisschen schwül, aufdrückend schwül. Ich hoffe, dass noch was kommt an Regen. Sonst sitzen wir wie auf dem Trockenen.
0: Also Regen für die Landwirtschaft, das wäre jetzt erstmal super wichtig.
1: Ich glaube für alle, nicht nur für die Landwirtschaft. Ich glaube für jeden, mit dem, wo ich schon gesprochen habe, wünscht sich so sehr Regen bei.
0: Da bin ich also voll dabei.
1: Für die Flüsse, für die Bäche, für die Schiffe, für alles. Also der Regen wird dringend notwendig gebraucht.
0: Gut, Herr Göller, dann wünschen wir uns jetzt Regen in geballter Stärke.
1: Ja, genau. Genau. Alles klar.
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2: Um 11 Uhr mit Ramin Mobasakian. Guten Tag. In Deutschland gibt es mehr Arbeitslose als noch im Juli. Fußballtorhüter Noah Atubolu wechselt zur Eintracht Frankfurt. Das Wetter Regen und Gewitter, später sonnig bei 20 bis 26 Grad. Die Zahl der Arbeitslosen in Deutschland ist im August weiter angestiegen. Auf jetzt 3,06 Millionen. Die Bundesagentur für Arbeit mitgeteilt hat, erhöhte sich die Quote damit um 0,1 Prozentpunkte auf 6,5%. Birgit Hapert berichtet.
3: Auch im Vergleich zum Vorjahresmonat ist die Arbeitslosigkeit noch einmal gestiegen. Die Unterbeschäftigung, die ehrlichere Zahl, da sie auch Menschen mit einberechnet, die gerade zum Beispiel in Maßnahmen stecken, ist gesunken. Und was auch auffällt, im Vergleich zum Vorjahr haben im Juni rund ein Drittel weniger Firmen Kurzarbeit beantragt. Vielleicht auch deshalb, weil sie so schnell nicht mit einem Aufschwung rechnen und Personal entlassen. Ein leichtes Plus gibt es bei der sozialversicherungspflichtigen Beschäftigung. Und das gerade in Ostdeutschland oft nur durch ausländische Staatsangehörige.
2: In Baden-Württemberg ist die Arbeitslosenquote noch stärker gestiegen als im bundesweiten Schnitt, nämlich um 4 Prozentpunkte. Die AfD ist in Thüringen mit ihrem Misstrauensvotum gegen Ministerpräsident Vogt gescheitert. Sie wollte so den CDU-Politiker durch ihren Fraktionschef Höcke ersetzen. Höcke bekam im Landtag in Erfurt 33 Stimmen. Die erforderliche Mehrheit lag bei mindestens 45 Stimmen. Anlass für das Misstrauensvotum war Vogts aberkannter Doktortitel und sein erfolgloser Widerspruch dagegen bei der TU Chemnitz. Und jetzt zu den Nachrichten aus Baden-Württemberg. Auf der Zugstrecke zwischen Stuttgart und Schwäbisch Hall kommt es aktuell zu Ausfällen und Verspätungen. Wie ein Sprecher der Deutschen Bahn mitgeteilt hat, kann ein Regionalzug bei Oppenweiler nicht weiterfahren, weil durch ein Unwetter mehrere Äste auf die Schiene gefallen sind. Die Strecke soll in rund einer Stunde wieder freigegeben werden, heißt es. Fußballtorhüter Noah Atubolu wechselt vom SC Freiburg zum Ligakonkurrenten Eintracht Frankfurt. Das haben beide Vereine am Vormittag bestätigt. Aus der SWR Sportredaktion berichtet Philipp Hofmeister.
4: Mit Atubolu bekommt die Eintracht über Umwege einen jungen Keeper mit riesigem Potenzial, der seine Klasse bereits in seinen Freiburger Bundesliga-Jahren unter Beweis gestellt hat. Das ursprüngliche Ziel des 24-jährigen Atubolu war die Premier League. Von dort aber blieben Angebote aus. Nach einem Beraterwechsel ging für die Eintracht eine Tür auf. Für Atubolu folgt jetzt der Schritt nach Frankfurt. Bei der Eintracht, die Noah Atubolu zunächst ausleiht und eine anschließende Kaufoption besitzt, trainiert der neue Keeper bereits seit gestern mit und könnte morgen zum Bundesligastart bei Union Berlin direkt im Frankfurter Tor stehen.
2: In Norwegen werden in knapp einer Stunde landesweit Kirchenglocken läuten. Anlass ist der Tod von Norwegens König Harald. Er ist am Morgen im Alter von 89 Jahren gestorben, wie der Palast in Oslo mitgeteilt hat. Als König wird ihm sein Sohn Hakon nachfolgen. Mehr Nachrichten auch auf swraktuell.de.
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5: Einiges los im Augenblick. Vorsicht auf der A5 Karlsruhe-Frankfurt zwischen Ettlingen und Dreieck Karlsruhe. Eine ungesicherte Unfallstelle auf der linken Spur. Und Vorsicht, da sind auch Menschen auf dem Standstreifen. Vorsicht auf der B27 Tübingen-Balingen zwischen Biesingen-Nord und Biesingen-Süd. B463 Fahrzeugteile auf dem Verzögerungsstreifen. Vorsicht im Bodenseekreis auf der B31 zwischen Überlingen-Aufkirch und dem Abzweig nach Überlingen. In beiden Richtungen Gefahr durch umgestürzte Bäume. Eine Unwetterwarnung für Baden-Württemberg hochoffiziell. Der Deutsche Wetterdienst warnt vor schweren Gewittern mit Starkregen, Hagel und orkanartigen Böen. Örtliche Überflutung und erhebliche Verkehrsbehinderung sind durchaus mit eingerechnet. A3, Frankfurt Richtung Würzburg, zwischen Aschaffenburg-West und Goldbach. Eine Baustelle, 6 Kilometer stockend. A6, Saarbrücken Richtung Kaiserslautern, zwischen Kreuzlandstuhl-West und Rammstein-Miesenbach. Eine Baustelle, linke Spur gesperrt, 3 Kilometer Stau. A643, Wiesbaden Richtung Mainz. Am Schiersteiner Kreuz ist die Überleitung zur A66 Richtung Frankfurt wegen einer Baustelle bis 14.30 Uhr gesperrt, ist aber vor Ort eine Umleitung eingerichtet. A8, Stuttgart-Karlsruhe Karlsruhe zwischen Heimsheim und Pforzheim Nord. 7 Kilometer stockender Verkehr, geht eine Viertelstunde länger. A8 Karlsruhe-Stuttgart zwischen Pforzheim Nord und Pforzheim Ost, 3 Kilometer stockend. Dann auf die B256 Neuwied-Waldbröl, die ist zwischen Hämmerholz und Hamm in beiden Richtungen wegen einer Unfallaufnahme noch gesperrt. Wir sagen Grüezi in die Schweiz auf der A2 Luzern Richtung Basel. Da wird zwischen Herkingen und Ebtingen wegen eines Unfalls aus Sicherheitsgründen der Belchentunnel mehrfach gesperrt. Ein Stau gibt es da sowieso und Sie müssen mit einer Verzögerung von bis zu 40 Minuten rechnen. Noch einmal die Schweiz, A2 Luzern Richtung Gotthard, zwischen Wassen und Göschenen, 2 Kilometer Stau, geht hier 20 Minuten länger. 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
5: Regnen, ja, das ist heute das große Programm. Regen und Wolken. Die Temperatur momentan so ein bisschen auseinandergespreadet. In Prüm momentan um die 18 Grad. Alzey meldet 21 Grad. Isny 24 Grad. Kreisheim um die 22 Grad. Stefan Bender.
6: Ein Tief bringt feuchte Meeresluft zu uns. Zwischen Bopfingen und Erbach oder auch in Illertissen ziehen jetzt immer mehr Wolken vor die Sonne. Dabei regnet es vor allem in Oberschwaben längere Zeit am Stück. Mittendrin sind örtlich auch Gewitter möglich und es besteht noch Unwettergefahr. Die Höchstwerte pendeln zwischen 20 und 22 Grad. Morgen werden maximal 23 Grad erreicht. Erstmal scheint die Sonne und morgen Abend sind vereinzelt Schauer unterwegs. Der Sonntag bleibt dann meist trocken und teilweise auch sonnig.
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5: Hallo zusammen. Bevor mir einer untergeht im Südwesten, entweder vor lauter Stress einer To-Do-Liste oder wegen des Regens, jetzt mal kurz bitte die Arbeit beiseite legen. 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Was könnte das wohl sein? An alle im Südwesten, wer hat diesen Hit erkannt? Ihr Tipp, her damit.
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0: SWR 4 am Freitag. Schön, dass Sie mit dabei sind. Und jetzt würde ich gerne wissen, welcher Hit ist das hier? Hat das gerade geklingelt wie so eine Türklingel? Das hier? Na gut, okay. Die Frage ist, welcher Hit ist das überhaupt? Da frage ich doch mal Anna-Maria Hassling in Bingen. Hallöchen.
1: Hallöchen.
0: Klingt nach guter Laune schon mal bei Ihnen. Jetzt frage ich mich natürlich, wissen Sie es, was das ist?
1: Ja, das ist Dreamer von Supertramp.
0: Dreamer von Supertramp. Checken mal nach. Sowas von richtig. Glückwunsch.
1: Dankeschön, danke, danke.
0: SWR4-Tasse ist damit schon mal eingetütet. Geht nach Bingen. Wie ist denn gerade im Moment bei Ihnen die Wetterlage? Sehen Sie noch das andere Rheinufer?
1: Ja, ich sehe das andere Rheinufer noch. Ich sehe den Rochusberg.
0: Okay, also der ist noch nicht in Regenwolken versunken.
1: Nein, noch nicht. Teilweise mal kommen die Sonnenstrahlen durch.
0: Okay, das klingt schon mal gut. Und Sie sind fleißig am, was war es, Holunder entsaften oder so, ne?
1: Am Holunder entsaften, ja.
0: Okay, wie anstrengend ist diese Arbeit? Habe ich noch nie gemacht.
1: Ist nicht anstrengend. Man braucht einen Entsafter und dann wird das oben ins Sieb gesetzt, Deckel drauf, angestellt und dann muss man warten, bis die Hitze das Restliche tut und der Saft kommt raus.
0: Okay, und was wird das dann am Ende? Holunder Schnaps oder Marmelade? Oder?
1: Nee, Schnaps nicht, Gelee machen wir draus, ja. Aber Schnaps ist eine gute Idee, da müsste ich mich mal befassen.
0: Ja, alles klar. Ich bin gespannt auf das Ergebnis. Jetzt gibt's erstmal Supertramp. Prima, SWF4 ist hier.

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Wir gucken auf die A81 Heilbronn Richtung Würzburg zwischen Osterbrücken und Boxberg. Eine ungesicherte Unfallstelle auf dem Standstreifen. Da liegen auch Fahrzeugteile auf der Fahrbahn. Vorsicht bitte hier. Und noch einmal Vorsicht auf der Landesstraße Seeburg. Zwischen dem Abzweig nach Seeburg und Hengen in beiden Richtungen liegt ein umgestürzter Baum. Ja, Unwetterwarnung für Baden-Württemberg. Das hat seine Auswirkungen. Kommen Sie sicher an Ihr Ziel. Shocking Blue jetzt. Das ist SWR 4 mit Venus. Tollen Freitag Ihnen. Genießen Sie den Regen.

0: SWR 4 am Freitag, jetzt ist es 11.30 Uhr.
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0: Die Arbeitslosigkeit zwischen Ostalb und Oberschwaben hat in diesem Monat leicht zugenommen. Je nach Region wird die Lage unterschiedlich bewertet. Rainer Schlenz berichtet.
1: Die höchste Arbeitslosenquote in der Region gibt es mit 5,5% im Landkreis Heidenheim. Der leichte Anstieg gegenüber dem Vormonat sei im August saisonüblich, heißt es von der Agentur für Arbeit Ahlen. In Anbetracht der derzeitigen wirtschaftlichen Belastungen zeugten die Zahlen von einem relativ robusten Arbeitsmarkt. Ähnlich das Fazit der Arbeitsagentur Ulm bei einer Quote von 3,5%. Der Arbeitsmarkt sei unter Druck, die leichten Steigerungen aber seien saisonal bedingt. Deutschlandweit die niedrigste Quote hat die Agentur in Donau-Wörth. Deren Spitzenreiter wiederum ist der Landkreis Günzburg mit 2,9%.
0: Der Fall des in der Türkei inhaftierten Ulmers Soylu ist kein Einzelfall und erinnert an das Schicksal der Ulmer Journalistin Meşale Tolu. Vor 9 Jahren ist sie wegen Terrorvorwurfs in der Türkei verhaftet worden. Sie fühlt mit Soylu mit.
2: Eigentlich ist es schon so, dass jeder Fall, der sich erneut ereignet, mich schon wieder in diese Zeit bringt. Also ich fühle, was ich damals gefühlt habe. Ich spüre und ich kann, glaube ich, auch mitfühlen, was die Menschen und auch die Angehörigen so erleben, wenn sie eine Inhaftierung oder auch Repression in der Türkei erleben.
0: Erst nach mehr als einem Jahr darf sie aus der Türkei ausreisen. Ein Interview lesen Sie online auf swr.de/ulm. Ein Junge ist gestern bei einem Verkehrsunfall in Ochsenhausen im Kreis Biberach schwer verletzt worden. Der 12-Jährige ist mit seinem Mountainbike eine abschüssige Straße hinuntergefahren. An einer Kreuzung konnte er laut Polizei nicht mehr bremsen. Er stieß auf den Anhänger eines LKW-Gespanns, das von rechts kam. Der Junge wurde mit einem Rettungshubschrauber in eine Klinik geflogen. Die Trockenheit hält an. Daran hätten auch einzelne Niederschläge nichts geändert, so das Landratsamt des Alb-Donau-Kreises. Es hat deshalb das Entnahmeverbot von Wasser aus Flüssen und Seen bis Ende September verlängert.
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0: Es bilden sich kräftige Regengüsse und einzelne schwere Gewitter. Lokal besteht Unwettergefahr durch Starkregen, Hagel und Sturmböen. Die Temperaturen liegen heute zwischen 21 und 24 Grad. In der Nacht lassen die Schauer nach, es wird langsam trocken.
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4: Sehr viel los im Augenblick. Vorsicht auf der A5 Karlsruhe-Frankfurt zwischen Hirschberg und Kreuz Weinheim. Eine ungesicherte Unfallstelle im Baustellenbereich. Vorsicht auf der A81 Singen-Stuttgart zwischen Horb und Rottenburg. Eine Plane auf der Fahrbahn. Die Unwetterwarnung für Baden-Württemberg. Der Deutsche Wetterdienst warnt vor schweren Gewittern mit Starkregen, Hagel und orkanartigen Böen. Dazu auch mit örtlichen Überflutungen und erheblichen Verkehrsbehinderungen. Vorsicht auf der Landesstraße Seeburg zwischen dem Abzweig nach Seeburg und Hecke.

0: A7 Ulm Richtung Würzburg zwischen Ellwangen und Dinkelsbühl-Fichtenau. Eine Unfallaufnahme auf der linken Spur. 7 Kilometer Stau, halbe Stunde plus. A8 Stuttgart-Karlsruhe zwischen Heimsheim und Pforzheim-Nord. 7 Kilometer stockender Verkehr, 20 Minuten extra. A8 Karlsruhe-Stuttgart zwischen Pforzheim-Nord und Pforzheim-Ost. 4 Kilometer stockend. Dann die Schweiz. A2 Luzern Richtung Basel zwischen Herkingen und Diegten. Ein Stau mit einer Verzögerung von bis zu einer halben Stunde. Und A2 Luzern-Gotthard zwischen Wassen und Göschenen. 3 Kilometer Stau, halbe Stunde plus. 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
0: Erstmal Luft holen, ist ja wahnsinnig viel los bei uns im Südwesten. Kommen Sie sicher an Ihr Ziel.
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0: schon sagen, die Musik passt ja schon mal. SWR 4 ist hier, aber jetzt Vorsicht mal bitte, Kopf kurz einziehen, Achtung. Okay, Clint Eastwood hätte im Western besser getroffen. Aber der hat ja auch noch andere Spezialitäten. 1979 in der Flucht von Alcatraz hat er das unter Beweis gestellt. Er spielt den Gefangenen Frank Morris. Der kommt auf die berüchtigte Gefängnisinsel vor San Francisco.
1: Willkommen auf Alcatraz.
2: Alcatraz ist nicht zu vergleichen mit irgendeinem anderen amerikanischen Gefängnis.
1: Wir machen hier aus keinem einen guten Bürger, aber aus jedem einen guten Gefangenen.
2: Niemand ist bisher die Flucht von Alcatraz gelungen und es wird nie einer schaffen.
1: Ich fange jetzt an zu graben.
0: Okay, wenn Sie diesen spannenden Film nochmal sehen wollen, dann wählen Sie ihn als Ihren Wunschfilm für morgen, Samstagabend, 20.15 Uhr im SWR-Fernsehen. Oder soll es doch vielleicht lieber Love Story oder Im Rausch der Tiefe sein? Jetzt abstimmen, das geht noch bis 12 Uhr auf unserer Website swr4.de. Also finde ich total gut. Sie bestimmen das Fernsehprogramm. Also ganz klar, Clint Eastwood, oder?

SWR4 ist das mit Casey and the Sunshine Band an diesem Freitag. Schön, dass Sie mit dabei sind und planen Sie ein bisschen Zeit ein, wenn Sie heute im Südwesten unterwegs sind durch die Unwetterwarnung. Ja, es wird real. Viel Regen momentan.

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10: Um 12 Uhr mit Ramin Mobasakian. Guten Tag. Die Arbeitslosenquote steigt weiter an. Die Staatsanwaltschaft ermittelt gegen das Landesmedienzentrum. Das Wetter, Schauer und Gewitter, ab und zu Sonne bei 20 bis 26 Grad. Die Zahl der Arbeitslosen in Deutschland ist im August weiter angestiegen, auf jetzt 3,06 Millionen. Wie die Bundesagentur für Arbeit mitgeteilt hat, erhöhte sich die Quote damit um 0,1 Prozentpunkte auf 6,5%. Birgit Habrat berichtet.
11: Auch im Vergleich zum Vorjahresmonat ist die Arbeitslosigkeit noch einmal gestiegen. Die Unterbeschäftigung, die ehrlichere Zahl, da sie auch Menschen mit einberechnet, die gerade zum Beispiel in Maßnahmen stecken, ist gesunken. Und was auch auffällt, im Vergleich zum Vorjahr haben im Juni rund ein Drittel weniger Firmen Kurzarbeit beantragt. Vielleicht auch deshalb, weil sie so schnell nicht mit einem Aufschwung rechnen und Personal entlassen. Ein leichtes Plus gibt es bei der sozialversicherungspflichtigen Beschäftigung. Und das gerade in Ostdeutschland oft nur durch ausländische Staatsangehörige.
10: In Baden-Württemberg ist die Arbeitslosenquote noch stärker gestiegen als im bundesweiten Schnitt, nämlich um 4 Prozentpunkte. Die Vorsitzende der Agentur Nahles zeigte sich bei der Vorstellung des Berichts aber zuversichtlich, was die Entwicklung in den kommenden Monaten angeht.
12: Wir gehen aber davon aus, dass im kommenden Monat die Arbeitslosigkeit wieder sinken wird. Im September setzt nämlich die übliche Herbstbelebung am Arbeitsmarkt ein. Die Ferienzeit geht in vielen Betrieben zu Ende und Einstellungen werden wieder verstärkt vorgenommen. Viele junge Menschen beenden ihre vorübergehende Arbeitslosigkeit nach der Ausbildung und treten eine Stelle an.
10: Laut Nahles sind aktuell 162.000 Ausbildungsstellen nicht besetzt. Auch das kann nach Angaben der SPD-Politikerin dazu beitragen, dass die Arbeitslosenquote sinken wird. Im Prozess um die getötete US-amerikanische Studentin Amy Lopez hat das Landgericht Koblenz einen 81 Jahre alten Mann wegen Mordes zu einer lebenslangen Haftstrafe verurteilt. Das Gericht stellte eine besondere Schwere der Schuld fest. Der Verurteilte war erst im Februar festgenommen worden. Mehr als 30 Jahre nach der Tat hatten neue DNA-Tests ihn überführt. Und jetzt zu den Nachrichten aus Baden-Württemberg. Zu den Vorwürfen um Verschwendung von Steuergeldern im Landesmedienzentrum ermittelt jetzt die Staatsanwaltschaft. Es steht der Verdacht der Untreue im Raum. Aus der Redaktion Landespolitik berichtet Iris Volk.
13: Die Ermittlungen richten sich laut Staatsanwaltschaft noch nicht gegen konkrete Personen. Eingeschaltet worden ist die Justiz vom Kultusministerium, das die Aufsicht über das Landesmedienzentrum innehat. Die Einrichtung soll jahrelang Geld für fragwürdige Zwecke ausgegeben haben, unter anderem für teure Veranstaltungen, Lego-Artikel oder Kryptowerte. Bekannt geworden war das im Juli durch einen Bericht des Landesrechnungshofs. Eigentlich ist das Landesmedienzentrum für Medienbildung an Schulen zuständig und soll sie pädagogisch und technisch beraten.
10: Der Kappelberg-Tunnel auf der B14 zwischen Stuttgart und Fellbach im Rems-Murr-Kreis wird am Wochenende komplett gesperrt. Grund dafür sind dringend notwendige Sanierungs- und Wartungsarbeiten. Das Landratsamt Rems-Murr mitgeteilt hat, wurden Rostschäden an Kabelhalterungen entdeckt. Diese sollen nun ausgetauscht werden. Dafür müsse der Strom abgeschaltet werden, weshalb Autos nicht durch den Tunnel fahren dürften, so das Amt. Der Wechsel von Fußballtorwart Noah Atubolu vom SC Freiburg zu Liga-Konkurrent Eintracht Frankfurt ist offiziell. Das haben beide Vereine am Vormittag bestätigt. Die Hessen leihen sich den 24-Jährigen für eine Saison aus und haben danach eine Kaufoption in Höhe von 13 Millionen Euro. Frankfurt-Sportvorstand Markus Krösche sagte, Atubolu bringe großes Potenzial, viel Mentalität und die nötige Qualität mit, um der Mannschaft wichtige Impulse zu geben. Mehr Nachrichten auch auf swraktuell.de.
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3: Eine Unwetterwarnung für Baden-Württemberg. Der Deutsche Wetterdienst warnt vor schweren Gewittern mit Starkregen, Hagel und orkanartigen Böen. Örtliche Überflutung und erhebliche Verkehrsbehinderung sind auch mit dabei. A3 Würzburg Richtung Frankfurt zwischen Marktheidenfeld und Rohrbrunn. Hier im Augenblick ein Unfall. Und das bedeutet 6 Kilometer Stau, eine Verzögerung von etwa 45 Minuten. A3 Frankfurt-Köln zwischen Wiesbadener Kreuz und Idstein. Wanderbaustelle auf der linken Spur. 6 Kilometer streckenweise stockender Verkehr. Hier geht eine Viertelstunde länger. A3 Frankfurt-Würzburg zwischen Aschaffenburg-West und Goldbach. Eine Baustelle 6 Kilometer stockend. A643 Wiesbaden-Mainz am Schiersteiner Kreuz. Da ist die Überleitung zur A66 Richtung Frankfurt. Wegen der Baustelle noch bis etwa 14.30 Uhr gesperrt. Eine Umleitung ist aber eingerichtet. A66 Wiesbaden-Frankfurt am Schiersteiner Kreuz. Die Überleitung zur A643 in Richtung Wiesbaden. Wegen einer Baustelle gesperrt. A7 Ulm Richtung Würzburg zwischen Ellwang und Dinkelsbühl-Fichtenau. 12 Kilometer Stau, das geht hier richtig lange, 50 Minuten, aber das Gute ist schon mal, die Unfallstelle ist geräumt. A8 Stuttgart-Karlsruhe zwischen Heimsheim und Pforzheim-Nord. 8 Kilometer stockender Verkehr, geht 20 Minuten länger. A8 Karlsruhe-Stuttgart zwischen Pforzheim-West und Pforzheim-Süd. 6 Kilometer stockender Verkehr plus eine Viertelstunde. A831 Stuttgart Richtung Kreuz Stuttgart. Am Kreuz Stuttgart ist die Überleitung zur A8 in Richtung Karlsruhe wegen einer Unfallaufnahme gesperrt. Wir gucken noch einmal in die Schweiz. A2 Luzern Richtung Gotthard zwischen Amsteg und Göschenen. 4 Kilometer Stau, 40 Minuten Zeitverlust und die Einfahrt Göschenen ist im Moment gesperrt. 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
3: Halten sich viele Wolken, immer wieder Regen ist auch mit dabei. Freudenstadt meldet 17 Grad, Schorndorf 21 Grad, Niederolm und Konz auch jeweils 21 Grad. Stefan Bender.
14: Ein Tief bringt feuchte Meeresluft zu uns. Zwischen Bopfingen und Erbach oder auch in Illertissen ziehen jetzt immer mehr Wolken vor die Sonne. Dabei regnet es vor allem in Oberschwaben längere Zeit am Stück. Mittendrin sind örtlich auch Gewitter möglich und es besteht noch Unwettergefahr. Die Höchstwerte pendeln zwischen 20 und 22 Grad. Morgen werden maximal 23 Grad erreicht. Erstmal scheint die Sonne und morgen Abend sind vereinzelt Schauer unterwegs. Der Sonntag bleibt dann meist trocken und teilweise auch sonnig.
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3: Hallo zusammen. So, ich gucke jetzt mal, oder? Eigentlich müsste doch der Regen mal so langsam durch sein. Ich fahre ja mal den Rollladen hoch. Boah, ist das laut, das Teil. Boah, sieht so lala aus. Ich wünsche Ihnen auf alle Fälle schon mal eine schöne Mittagspause.
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diese Woche von uns gegangen. Dolly Parton in SWR 4. Und gerade gestern Abend habe ich mir eine Dreiviertelstunde lang so eine Interview-Doku mit Dolly Parton angeguckt. War hammerspannend. Die Frau hat ja nie in Hotels gewohnt, wenn sie auf Tour war. Sie hatte mehrere Busse speziell eingerichtet, wie so ein Zirkuswagen innen drin. Und das hat sie so richtig gern gehabt. Gesagt, nee, das ist meine Rückzugsinsel. Ich brauche kein Hotel. Immer rein in den Bus und dann in die nächste Stadt. 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

0: Robert Palmer in SWR 4. Es ist 12.30 Uhr.
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2: Mit Sabine Bauer, guten Tag. Ein kurzes, heftiges Gewitter lässt Bäume im Elbdonaukreis und im Kreis Heidenheim umstürzen. Die Arbeitslosigkeit in der Region ist im August saisonbedingt gestiegen und das Wetter Regengüsse und teils kräftige Gewitter bei aktuell 17 bis 20 Grad. Ein kurzes, heftiges Gewitter ist am Vormittag über die Region gezogen. Monika Götz, gibt es denn Schäden?
3: Also vor allem sind Bäume umgestürzt auf Straßen. Das berichtet die Polizei in einem ersten schnellen Überblick. Schwerpunkt war offenbar der Landkreis Heidenheim. Da sind Bäume in Heidenheim, in Gingen, in Dischingen und in Dettingen am Albuch auf Straßen gestürzt. Die Feuerwehr ist im Einsatz, um sie wegzuräumen. Auch aus dem Alb-Donau-Kreis, aus Langenau und aus Oellingen sind umgestürzte Bäume gemeldet worden. Und in Heroldstadt, da hat ein Blitz in einen Baum eingeschlagen.
2: Die Arbeitslosigkeit zwischen Ostalb und Oberschwaben hat in diesem Monat leicht zugenommen. Je nach Region wird die Lage unterschiedlich bewertet. Rainer Schlenz berichtet.
4: Die höchste Arbeitslosenquote in der Region gibt es mit 5,5% im Landkreis Heidenheim. Der leichte Anstieg gegenüber dem Vormonat sei im August saisonüblich, heißt es von der Agentur für Arbeit Ahlen. In Anbetracht der derzeitigen wirtschaftlichen Belastungen zeugten die Zahlen von einem relativ robusten Arbeitsmarkt. Ähnlich das Fazit der Arbeitsagentur Ulm bei einer Quote von 3,5%. Der Arbeitsmarkt sei unter Druck, die leichten Steigerungen aber seien saisonal bedingt. Deutschlandweit die niedrigste Quote hat die Agentur in Donau-Wörth. Deren Spitzenreiter wiederum ist der Landkreis Günzburg mit 2,9%.
2: Der Fall des in der Türkei inhaftierten Ulmers Şoylu ist kein Einzelfall und erinnert an das Schicksal der Ulmer Journalistin Meşale Tolu. Vor 9 Jahren war sie wegen Terrorvorwurfs in der Türkei verhaftet worden. Sie fühle mit den Betroffenen und den Angehörigen, sagte die 42-Jährige dem SWR. Erst nach mehr als einem Jahr durfte Meşale Tolu damals aus der Türkei ausreisen und später in einem Prozess ist sie freigesprochen worden. Ein Interview lesen Sie online auf swr.de/Ulm. Ein 12-Jähriger ist gestern bei einem Verkehrsunfall in Ochsenhausen im Kreis Biberach schwer verletzt worden. Der Junge war mit seinem Mountainbike eine abschüssige Straße hinuntergefahren. An einer Kreuzung konnte er laut Polizei nicht mehr bremsen und stieß auf den Anhänger eines von rechts kommenden LKW-Gespanns. Ein Rettungshubschrauber brachte den 12-Jährigen in eine Klinik.
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2: Weiter kräftige Regengüsse und einzelne schwere Gewitter. Lokal besteht Unwettergefahr durch Starkregen, Hagel und Sturmböen bei Höchstwerten heute von 21 bis 25 Grad. In der Nacht lassen die Schauer nach und es wird langsam trocken bei 13 bis 11 Grad.
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5: Eine Menge los im Augenblick. Vorsicht auf der A1 Trier Richtung Saarbrücken zwischen Nonnweiler-Braunshausen und Nonnweiler-Brimstal. Ein defektes Fahrzeug. Vorsicht auf der A7 Ulm-Füssen zwischen Kreuz Ulm-Elching und Nersing. Immer noch eine ungesicherte Unfallstelle. Die Unwetterwarnung für Baden-Württemberg. Der Deutsche Wetterdienst warnt vor schweren Gewittern mit Starkregen, Hagel und orkanartigen Böen, örtliche Überflutung und erhebliche Verkehrsbehinderung. A3 Würzburg Richtung Frankfurt zwischen Marktheidenfeld und Ruhrbrunn. Bergungsarbeiten, nur 2 Spuren frei, 5 Kilometer Stau. A3 Frankfurt-Würzburg zwischen Aschaffenburg-West und Goldbach, eine Baustelle, 6 Kilometer. A643 Wiesbaden-Mainz, am Schiersteiner Kreuz die Überleitung zur A66 Richtung Frankfurt wegen einer Baustelle bis 14.30 Uhr noch gesperrt. Umleitung ist eingerichtet. Die A65 Karlsruhe Richtung Landau ist zwischen Landau-Süd und Landau-Zentrum wegen eines Unfalls gesperrt. Es ist hier auch der Rettungshubschrauber im Einsatz. A66 Wiesbaden-Frankfurt. Am Schiersteiner Kreuz ist die Überleitung zur A643 Richtung Wiesbaden wegen einer Baustelle gesperrt. A7 Ulm-Würzburg zwischen Ellwangen und Dinkelsbühl-Fichtenau. 11 Kilometer Stau. Geht hier 50 Minuten länger. Die Unfallstelle ist geräumt, aber Sie brauchen hier echt Geduld. A8 Stuttgart-Karlsruhe zwischen Heimsheim und Pforzheim-Nord. 8 Kilometer stockender Verkehr.

0: auch mit einer Verzögerung von etwa 20 Minuten. Das war's jetzt mal. 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
0: Feste ohne Ende im Südwesten an diesem Wochenende. Gerade mal geguckt, am Sonntag in Neuwied das Festival der Chöre in der Goethe-Anlage. Alle 20 Minuten singt da offenbar ein anderer Chor und alle Stile sind dabei. SWR4-Hörer Jürgen Tillmann, der will am Start sein. Und in Bingen startet das Winzerfest. Ralf Damian wäre am liebsten dabei, hockt aber offensichtlich noch in Kempten. Dann sag ich mal zack, zack, Heimreise antreten.
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0: Grüße rausgeschickt an alle Linas. Das ist SWR 4 an diesem Freitag. Und wir gucken natürlich aufs aktuelle Wetter mit unserem Wetterexperten Stefan Bender, der jetzt bei mir ist. Wir hatten ja schon Unwetter und starke Regengüsse. Südbaden hat es betroffen. Ingersheim, so im Kreis Ludwigsburg, hat auch ordentlich was abgekriegt. Ja. Mit vollgelaufenen Kellern und vielen Feuerwehreinsätzen. Heißt das denn jetzt, wir sind so langsam überm Berg, so 10 vor 1?
1: Noch nicht ganz, noch nicht ganz. Es gibt noch zwei Regionen, in denen Unwetter möglich sind. Und zwar jetzt aktuell am Hochrhein. Mhm. Und generell auch südlich der Donau, ja, vereinzelt noch auf der Alpe, aber südlich der Donau vor allem, also die Bodenseeregion, Allgäu, Oberschwaben, da wird am Nachmittag diese Front sich so ein bisschen an die Alpen legen und es schüttet längere Zeit am Stück. Und das Dumme ist, dass in diesem Regengebiet noch Gewitter eingelagert sind. Also da kann es noch heftig krachen, da sind auch Hagel- und Sturmböen möglich. 20 Liter pro Quadratmeter kommen da eventuell örtlich noch mal runter. Und die Nummer zwei, ganz im Norden, im Westerwald, im Siegerland, auch Eifel, Mosel, Hunsrück, auch da scheint zwar ab und zu die Sonne, aber da gibt es diese lokal begrenzten Gewitter, auch die können heftig ausfallen.
0: Okay, das heißt, das sind dann wieder diese berühmten Fotos, die wir alle so kennen, wo sich was dunkel auftürmt und plötzlich kommt eine ordentliche Wassermasse runter.
1: Genau, das ist durchaus möglich.
0: Okay, das heißt, der Freitag wird davon noch so auf definitiv ein bisschen betroffen sein. Wie sieht es denn aus in Richtung morgen geblickt?
1: Da viel ruhiger. Keine Unwetter mehr. Es fängt morgen mit kühlen Temperaturen, also gemessen an dem, was wir jetzt die letzten beiden Tage hatten, mit 16 bis 11 Grad ist das kühl eher morgen früh. Und die Sonne scheint. Also es ist eine richtig schöne, klare Luft, die wir morgen genießen dürfen. Dann im Laufe des Tages kommen Quellwolken dazu. Dummerweise morgen Abend auch ein paar Schauer. Bis dahin so 20, 25 Grad die Temperaturspanne. Und Sonntag ist weitgehend trocken bei bis zu 6 oder 27 Grad.
0: Okay, ich merke, da kommt ja richtig Entspannung rein. Können wir das so sagen?
1: Ja, genau. Schön.
0: Ja, schön. Es ist kühler. Es ist nicht mehr so heiß. Es gibt mal ein bisschen Regen. Die Trockenheit hat ein Ende. Sehr gut.
1: Genau.
0: Stefan, ich wünsche dir schon mal einen schönen Start in Richtung Wochenende.
1: Ja, dir auch. Ciao.
0: Danke sehr. Und hier sind Player Baby Comeback. SWR 4 an diesem Freitag.

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Vorsicht auf der B467 Ravensburg Richtung Kressbronn am Bodensee zwischen Tettnang Mitte und Langnau. Hier steht im Augenblick ein defektes Fahrzeug.

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5: Um 13 Uhr mit Ramin Movasakian. Guten Tag. Im Himalaya-Gebirge steigt die Zahl der Toten nach der Sturzflut. Der Kappelberg-Tunnel ist am Wochenende gesperrt. Das Wetter, Schauer und Gewitter, ab und zu Sonne bei 20 bis 26 Grad. Nach der Sturzflut in Nepal und Tibet ist die Zahl der Opfer auf mehr als 540 gestiegen. Hunderte Menschen werden noch vermisst. Wegen der Gefahr einer neuen Sturzflut ruhten die Rettungsarbeiten zeitweise. Aus dem ARD-Studio Südasien berichtet Lena Bodewein.
6: Im Grenzgebiet von Tibet zu Nepal hat das Geröll, das die erste Flutwelle transportiert hatte, einen Fluss gestaut. Der so entstandene See drohte zu brechen. Darum hatte erst China, dann auch Nepal die Rettungsarbeiten gestoppt. Auf der Seite der chinesisch verwalteten Region Tibet sind sie jedoch wieder aufgenommen worden. Die chinesischen Behörden sagen, die Gefahr eines Dammbruchs habe dadurch abgenommen, dass Wasser abgeflossen sei. In Nepal warnt die Polizei jedoch nach wie vor einer zweiten Flutwelle. Die Bewohner sollen Bereiche nahe der Flüsse verlassen.
5: Die für kommende Woche geplante Iran-Konferenz in Istanbul wird offenbar verschoben. Aus deutschen Regierungskreisen hieß es, es gebe Terminschwierigkeiten. Bei der Konferenz wollten sich Außenminister Wadefuhl und andere europäische Amtskollegen mit Vertretern von Saudi-Arabien und Pakistan treffen. Inhaltlich sollte es vor allem um die Blockade der Straße von Hormus gehen. Und jetzt zu den Nachrichten aus Baden-Württemberg. Der Kappelberg-Tunnel auf der B14 zwischen Stuttgart und Fellbach im Rems-Murr-Kreis wird am Wochenende komplett gesperrt. Grund dafür sind notwendige Sanierungs- und Wartungsarbeiten. SWR-Reporterin Luisa Bleich berichtet.
7: Bei Routinekontrollen sei festgestellt worden, dass tragende Kabelhalterungen in den Verbindungsgängen zwischen den beiden Tunnelröhren durch Rost stark beschädigt seien. Das teilte das Landratsamt Rems-Murr mit. Um Folgeschäden zu vermeiden, müssen die Kabelhalterungen deswegen dringend ausgetauscht werden. Weil für die Arbeiten der Strom abgeschaltet werden muss, kann in dieser Zeit kein Verkehr durch den Kappelberg-Tunnel rollen. Die Sperrung beginnt am Samstagmorgen um 6 Uhr und endet voraussichtlich am Sonntag um 22 Uhr. Eine Umleitung ist ausgeschildert.
5: Die Zahl der Arbeitslosen in Baden-Württemberg ist im August weiter gestiegen. Wie die zuständige Regionaldirektion in Stuttgart meldet, waren in diesem Monat mehr als 312.000 Menschen arbeitslos gemeldet. Die Quote erhöhte sich damit von 4,6 auf 4,8%. Als Gründe werden übliche saisonale Effekte genannt. In Baden-Württemberg studieren so viele Menschen aus dem Ausland wie nie. Nach Angaben des Wissenschaftsministeriums ist die Zahl auf 40.000 gestiegen. Im letzten Wintersemester habe das einem Anteil von 12% aller Studierenden entsprochen. Das Ministerium begrüßt die hohe Zahl internationaler Studentinnen und Studenten, da diese dem Fachkräftemangel im Land künftig entgegenwirken könnten. Mehr Nachrichten aus Baden-Württemberg auch auf swraktuell.de.
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8: Die Chemieindustrie atmet etwas auf. Das Geschäftsklima in der Branche hat sich im August sprunghaft verbessert. Das hat das Münchner IFO-Institut mitgeteilt. Erstmals seit 4 Jahren schätzen die Unternehmen die Geschäftslage sogar positiv ein. Die anhaltende Blockade der Straße von Hormuz und die dadurch ausgelösten Lieferausfälle in Asien erhöhten die Nachfrage nach chemischen Erzeugnissen aus deutscher Produktion, so das IFO-Institut. Der DAX ist im Plus und steht bei rund 26.532 Punkten. Die Gewinner: RWE plus 2,5%, Brenntag plus 2%, die Verlierer Qualgen minus 1,1% und FMC minus 0,6%. Ein Euro wird mit einem Dollar 16 gehandelt.
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8: Viel los im Augenblick. Vorsicht auf der B33 A81 Konstanz Richtung Singen zwischen Singen-Steißlingen und Kreuz-Hegau. Ein defektes Fahrzeug auf der rechten Spur und dem Standstreifen. Vorsicht im Enzkreis auf der Landesstraße zwischen B294 und Engelsbrand. Gefahr durch einen Stein auf der Fahrbahn. Dann die A3 Würzburg Richtung Frankfurt zwischen Marktheidenfeld und Rohrbrunn. Hier Bergungsarbeiten. Die Standspur ist gesperrt. 5 Kilometer stockender Verkehr. A3 Frankfurt-Köln zwischen Bad Camberg und Limburg-Nord, 4 Kilometer stockend. A3 Frankfurt Richtung Würzburg zwischen Aschaffenburg-West und Goldbach, eine Baustelle, 6 Kilometer Stau, geht 20 Minuten länger. Die A62 Landstuhl Richtung Nonnweiler ist zwischen Kusel und Reichsweiler wegen der Unfallaufnahme noch gesperrt, 3 Kilometer Stau. A7 Ulm-Würzburg zwischen Ellwang und Dinkelsbühl-Fichtenau, Unfallstelle ist geräumt, 4 Kilometer Stau, 20 Minuten plus. B272 Schwegenheim Richtung Landau. In Schwegenheim ist die Überleitung zu B9 Richtung Wörth gesperrt. Es steht hier ein defektes Auto. In die Schweiz, A2 Luzern Richtung Gotthard zwischen Amsteg und Göschenen. 5 Kilometer Stau, 50 Minuten Zeitverlust und die Einfahrt Göschenen ist gesperrt. Und noch einmal in der Schweiz die A2, A3 Luzern Richtung Basel zwischen Pratteln und Basel-Breite ein Stau mit etwa 20 Minuten Verzögerung. Zum Schluss noch die B179 Reute Richtung Füssen. Vor dem Grenztunnel Füssen eine Blockabfertigung, dadurch 20 Minuten Verzögerung. 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
8: Wolken und Regen, das spielt sich momentan gerade so ab. Momentan nur Wolken auf dem Feldberg im Schwarzwald bei 13 Grad. Konstanz meldet bedecktes Wetter. Nach ordentlich Regengüssen bei 21 Grad. Boppard 22 Grad und Hachenburg um die 20 Grad. Stefan Bender.
3: Ein Tief bringt feuchte Meeresluft zu uns. Zwischen Bopfingen und Erbach oder auch in Illertissen ziehen jetzt immer mehr Wolken vor die Sonne. Dabei regnet es vor allem in Oberschwaben längere Zeit am Stück. Mittendrin sind örtlich auch Gewitter möglich und es besteht noch Unwettergefahr. Die Höchstwerte pendeln zwischen 20 und 22 Grad. Morgen werden maximal 23 Grad erreicht. Erstmal scheint die Sonne und morgen Abend sind vereinzelt Schauer unterwegs. Der Sonntag bleibt dann meist trocken und teilweise auch sonnig.
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0: SWR4 ist hier, der Countdown läuft. Noch zwei Hits für Axl Rosa aus Korb im Remstal. 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

0: SWR 4 ist hier. 4 Hits sind rum. Ist er wirklich da?
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0: 4 Hits hatte Axel Rosa aus Korb im Remstal Zeit, sich hier bei mir zu melden. Und die Frage ist, ist er da wirklich dran am Telefon? Stefan Frech hier, SWR 4. Ist da Axel Rosa?
2: Und hier ist der Axel Rosa aus Korb.
0: Hallo Axel, herzlichen Glückwunsch.
2: Super, vielen Dank.
0: Damit ist das VIP-Paket gesichert, gut geschafft in den 4 Hits. Das heißt, Sie erleben Johnny Logan, Nick Kershaw, das ganze SWR4-Team, alle, wie wir da so rumspringen. Wir sind natürlich auch da, unsere Experten. Also rund um Wohlfühlpaket, da sorgen wir dafür. Hotel ist mit dabei, also es wird klasse.
2: Wunderbar, super, da freuen wir uns.
0: Da könnt ihr nächste Woche losstarten, dann wird es ein richtig tolles Wochenende miteinander.
2: Genau, also wir freuen uns schon.
0: Und ihr wollt ja, glaube ich, noch privat auch ein bisschen verlängern oder irgendwie was, ne?
2: Genau. Wir feiern den Geburtstag ein am Montag und machen noch ein, zwei Tage länger. Genau.
0: Gut. Ich lade dann einfach mal in diesem Augenblick das SWR4-Team gleich mit ein zu eurer kleinen Geburtstagsparty, ne?
2: Sure, ja, gerne.
0: Wir sind ja alle vor Ort, von daher passt das schon. Also Glückwunsch.
2: Gut, vielen Dank. Dankeschön.
0: Sehr gerne. Wir freuen uns natürlich drauf, das SWR4-Festival in der kommenden Woche in Wörth. Und Axel Rose aus Korb ist VIP.

0: 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Heute ist wirklich viel los, nicht nur weil Freitag ist, glaube ich, auch wegen des schlechten Wetters, was wir hier und da noch haben. Vorsicht auf der A6 Nürnberg Richtung Heilbronn zwischen Öhringen und Bretzfeld. Hier jetzt eine ungesicherte Unfallstelle auf der mittleren Spur. Bitte vorsichtig an diese Stelle da ranfahren. Und Vorsicht auch im Rhein-Hunsrück-Kreis zwischen dem Abzweig nach Horn und dem Abzweig nach Klosterkumpt. Da gibt es auch eine ungesicherte Unfallstelle. Kommen Sie sicher an Ihr Ziel.
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0: the clock, Johnny Hates Jazz. SWR 4 am Freitag, es ist 13.30 Uhr.
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2: Mit Sabine Bauer, guten Tag. Ein kurzes, heftiges Gewitter hat Bäume im Alb-Donau-Kreis und im Kreis Heidenheim umstürzen lassen. Die Arbeitslosigkeit in der Region ist im August saisonbedingt gestiegen und das Wetter, Regengüsse und teils kräftige Gewitter, aktuell 19 bis 21 Grad. Ein kurzes, heftiges Gewitter ist am Vormittag über die Region gezogen. Nach ersten Erkenntnissen wurden mehrere Bäume entwurzelt. Justus Matthaus mit Einzelheiten.
3: Bäume sind auf Straßen gestürzt, Gullideckel wurden weggeschwemmt. Mindestens 15 derartiger Meldungen gingen zwischen 11 und 12 Uhr beim Polizeipräsidium Ulm ein. Am stärksten betroffen von dem Unwetter war der Kreis Heidenheim. Die Feuerwehren waren im Einsatz und beseitigten die Gefahrenstellen. In Heroldstadt im Alb-Donau-Kreis schlug ein Blitz in einen Baum ein. Auch hier musste die Feuerwehr kommen, weil der Baum drohte, auf ein Haus zu stürzen. Zu größeren Schäden oder Verkehrsunfällen kam es nach bisherigen Erkenntnissen nicht.
2: Die Arbeitslosigkeit zwischen Ostalb und Oberschwaben hat in diesem Monat leicht zugenommen. Die höchste Quote in der Region gibt es mit 5,5% im Kreis Heidenheim. Die Agentur für Arbeit in Ulm meldet eine Quote von 3,5%. Der Arbeitsmarkt sei unter Druck, die leichten Steigerungen aber seien saisonal bedingt, heißt es. Zwei 17-Jährige haben sich gestern Abend in Langenau im Alb-Donau-Kreis laut Polizei mutmaßlich ein illegales Rennen mit ihren Leichtkrafträdern geliefert. Sie fuhren dicht hintereinander und deutlich zu schnell durch den Ort und missachteten auch das Anhaltesignal eines Streifenwagens. Dabei kam es zu riskanten Überholmanövern. Schließlich hielten die beiden doch an. Zum Verdacht auf ein illegales Fahrzeugrennen machten sie keine Angaben. Die beiden 17-Jährigen mussten ihre Führerscheine abgeben. Unbekannte haben in der Nacht auf Freitag in Mietingen im Kreis Biberach einen mobilen Blitzer beschädigt. Wie die Polizei weiter mitteilt, sprengten die Täter den Anhänger mit einem Böller. Die Scheibe vor der Kamera, das Gehäuse und vermutlich auch die verbaute Technik wurden dadurch beschädigt. Die Höhe des Sachschadens ist noch unbekannt. In Wiesenbach im Kreis Günzburg ist gestern Abend eine Pferdekutsche umgestürzt. Der Kutscher und seine beiden Mitfahrer kamen mit leichten Verletzungen ins Krankenhaus. Wie die Polizei weiter mitteilt, war die Kutsche zunächst leicht vom Weg abgekommen, woraufhin ein Pferd scheute und einen Hang hinaufzog. Die Kutsche kippte daraufhin um.
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2: Es bilden sich kräftige Regengüsse und einzelne schwere Gewitter. Lokal besteht Unwettergefahr durch Starkregen, Hagel und Sturmböen bei Höchstwerten heute von 21 bis 25 Grad. In der Nacht lassen die Schauer nach und es wird langsam trocken bei Tiefstwerten von 13 bis 11 Grad.
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4: A3 Würzburg-Frankfurt zwischen Markt Heidenfeld und Rohrbrunn. Bergungsarbeiten 15 Kilometer, streckenweise stockender Verkehr. A6 Nürnberg-Heilbronn zwischen Öhringen und Bretzfeld. Eine ungesicherte Unfallstelle auf der mittleren Spur. 3 Kilometer Stau, 25 Minuten plus. Dann die A7 Ulm-Würzburg zwischen Ellwang und Dinkelsbühl-Fichtenau. Die Unfallstelle jetzt mal geräumt. 4 Kilometer Stau noch, geht aber 20 Minuten länger. A8 München-Stuttgart zwischen Friedberg und Augsburg-Ost. Ein Unfall, die linke und die mittlere Spur im Moment blockiert. 4 Kilometer Stau, geht hier 25 Minuten länger. Dann gucken wir auf die A565 Meckenheim Richtung Bonn zwischen Meckenheim Nord und Bonn-Hartberg. 3 Kilometer Stau, 25 Minuten plus. Die Schweiz, A2 Luzern Richtung Gotthard zwischen Amsteg und Göschenen. 5 Kilometer Stau, 50 Minuten plus. Die Einfahrt Göschenen im Moment gesperrt. Die B179 Reute Richtung Füssen vor dem Grenztunnel Füssen. Eine Blockabfertigung, 20 Minuten Verzögerung und noch ganz frisch reingekommen. Vorsicht jetzt auf der A81 Stuttgart-Heilbronn zwischen Ludwigsburg-Nord und Pleidelsheim, eine ungesicherte Unfallstelle auf der rechten Spur. Und Vorsicht auch auf der B293, B35 Bretten-Illingen zwischen Bretten und Bretten B35. In beiden Richtungen laufen offenbar Hunde auf der Fahrbahn. 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
4: Toll, dass Sie mit dabei sind. Auf geht's so langsam Richtung Wochenende. Jetzt gibt's Barclay James Harvest. Life is for living. Genauso.
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0: SWR 4 ist hier. Komm, wir schmeißen mal eine Kugel. So, kriege ich jetzt einen Termin? Kriege ich keinen? Tja, SWR 4 hier und das ist die bittere Wahrheit. Arzttermin kriegen, das ist mittlerweile ja fast wie eine Lotterie. Glückwunsch, wenn es heute bei Ihnen beim Hausarzt geklappt hat, besonders im ländlichen Raum. Da schließen ja viele Hausarztpraxen und oft gibt es nicht mal Nachfolger. Allein in Idar-Oberstein im Hunsrück suchen mehr als 1000 Patienten einen Hausarzt. Der Alte ist in Rente und die Praxis, die ist dicht. Überall gibt es dieselbe Antwort.
1: Mittlerweile war ich bei 14 verschiedenen Ärzten. Die sagen alle voll, jetzt weiß ich schon nicht mehr wohin.
2: Wie geht's Ihnen damit?
1: Beschissen. Ich bin darauf angewiesen, ich hatte Herzinfarkt und muss ständig unter ärztlicher Kontrolle bleiben.
0: Boah, jetzt kommt aber Bewegung rein. Eine mobile Arztpraxis soll die Lösung sein. Sieht aus wie so ein normaler Rettungswagen, kommt regelmäßig auf den Parkplatz der Stadtverwaltung. Und da drin sitzt Arzt Peter Bunders.
3: Also heute habe ich schon wieder sofort Dankbarkeit gespürt, dass die Patienten ihre wichtigsten Medikamente bekommen. Wir hatten auch heute Morgen schon wieder ein Kind, was wir behandeln konnten, was auch schon einen kleinen Notfall hatte. Also da ist man schon eine gewisse Dankbarkeit.
0: Ja, das glaube ich sofort. Ne? Wenn der Arztbesuch keine Selbstverständlichkeit mehr ist, weil es einfach keinen Hausarzt mehr gibt im Ort. Sowieso schon schlimm, dass es so weit gekommen ist und viele Menschen das erleben müssen, wie beispielsweise im Hunsrück. Aber zum Glück hilft da jetzt die Arztpraxis auf Rädern. Das ist SWR 4 am Freitag.

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Die Straßen von London, die tauschen wir jetzt mal gegen die Straßen im Südwesten bei uns. 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Aktuell fahren Sie vorsichtig auf der A5 Karlsruhe Richtung Basel zwischen Karlsruhe Süd und Rastatt Nord. Eine ungesicherte Unfallstelle hier auf der linken Spur. Und besondere Vorsicht bitte auch auf der B293, B35 Bretten-Illingen zwischen Bretten und Bretten B35. Da in beiden Richtungen Gefahr. Hunde sind offensichtlich auf der Fahrbahn unterwegs. Also an dieser Stelle auch nochmal besondere Vorsicht. Kommen Sie gut an. Einen schönen Start in Richtung Nachmittag. Gleich mit Holger Benzin. Mein Name ist Stefan Frech. Immer super, wenn Sie mit dabei sind.

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7: Um 14 Uhr mit Ramin Movasakian. Guten Tag. Unter den Vermissten im Himalaya befinden sich mehrere Deutsche. Die Gegner der TSG Hoffenheim in der Europa League stehen fest. Das Wetter, Schauer und Gewitter, ab und zu Sonne bei 20 bis 26 Grad. Nach der Sturzflut in Nepal und Tibet ist die Zahl der Todesopfer auf mehr als 540 gestiegen. Hunderte Menschen werden noch vermisst, darunter mehrere Deutsche. Aus Berlin berichtet Nicole Markwald.
8: Der Sprecher des Auswärtigen Amtes erklärte, die deutschen Botschaften in Kathmandu und Peking stünden in engem Kontakt mit den Familien der Betroffenen. Doch die Lage in dem Katastrophengebiet sei nach wie vor unübersichtlich. Darüber hinaus stellt die Bundesregierung finanzielle Unterstützung über internationale Hilfsfonds bereit. Der Katastrophenfonds der Internationalen Föderation der Rotkreuz- und Rothalbmondgesellschaften gab 1,2 Millionen Dollar für das nepalesische Rote Kreuz frei. Deutschland unterstützt diesen Fonds seit langem.
7: In der Demokratischen Republik Kongo haben erste Impfungen gegen Ebola begonnen. Der Impfstoff ist gegen den sogenannten Zaire-Erreger zugelassen und erfolgreich eingesetzt worden. Der aktuelle Ausbruch geht allerdings auf die seltene Variante Bundibugyo zurück. Nach Einschätzung der Weltgesundheitsorganisation kann er auch bei dieser Variante einen gewissen Schutz bieten. Im Kongo gibt es laut Behördenangaben bereits mehr als 2.700 Todesfälle durch das Virus. Bundespräsident Steinmeier hat den verstorbenen norwegischen König Harald V. gewürdigt. Europa verliere mit ihm einen Versöhner. Aus dem ARD-Hauptstadtstudio berichtet Dietrich Karl Meurer.
9: In einem Kondolenzschreiben an Haralds Sohn und Nachfolger König Håkon VIII. Sprach er der Königsfamilie und dem norwegischen Volk sein Mitgefühl aus. Steinmeier würdigte Harald V. als engagiertes Staatsoberhaupt. Der König habe sein Leben in den Dienst seines Landes gestellt und sich mit großer Kraft für Norwegen eingesetzt. König Harald V. starb im Alter von 89 Jahren. Er regierte Norwegen seit 1991 und galt zuletzt als ältester regierender Monarch Europas.
7: Und jetzt zu den Nachrichten aus Baden-Württemberg. Der Kappelberg-Tunnel auf der B14 zwischen Stuttgart und Fellbach im Rems-Murr-Kreis wird am Wochenende gesperrt. Grund dafür sind dringend notwendige Sanierungsarbeiten. Wie das Landratsamt Rems-Murr mitgeteilt hat, wurden Rostschäden an Kabelhalterungen entdeckt. Diese sollen nun ausgetauscht werden. Dafür müsste der Strom abgeschaltet werden, weshalb Autos nicht durch den Tunnel fahren dürften, so das Amt. Die Gegner der TSG Hoffenheim in der Gruppenphase der Fußball-Europa League stehen fest. Die Kraichgauer treffen auf insgesamt 8 Teams, darunter Olympique Lyon, Crystal Palace, Beşiktaş Istanbul, Olympiakos Piräus und Sturm Graz. Das hat die Auslosung der UEFA in Monaco ergeben. Die ersten Spiele starten Mitte September, das Finale findet im Mai in Frankfurt statt. 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
11: Vorsicht auf der B27, Tübingen Richtung Stuttgart. Zwischen Tübingen, Unterer Werth und Altenburg steht ein defektes Fahrzeug. Dann haben wir die A3, Frankfurt Richtung Würzburg. Zwischen Aschaffenburg West und Goldbach eine Baustelle, 7 Kilometer Stau und eine knappe halbe Stunde plus. A5, Karlsruhe Richtung Basel. Zwischen Karlsruhe Süd und Rastatt Nord eine ungesicherte Unfallstelle auf der linken Spur und dadurch 2 Kilometer Stau. Dann die A6 Nürnberg Richtung Heilbronn, zwischen Öhringen und Bretzfeld. Unfallaufnahme auf dem rechten und dem mittleren Fahrstreifen. 6 Kilometer Stau und Verzögerung bis zu 30 Minuten. A565 Meckenheim Richtung Bonn, zwischen Meckenheim Nord und Bonn-Hartberg. 4 Kilometer Stau bis zu 30 Minuten zusätzlich. Und noch die Schweiz, A2 Luzern Richtung Gotthard, zwischen Amsteg und Göschenen, 5 Kilometer Stau, Verzögerung bis zu 50 Minuten und die Einfahrt Göschenen ist gesperrt. Alle Verkehrsinfos gibt es jederzeit auf swr4.de. Und jetzt kommt in diesem Moment noch eine Meldung. Vorsicht auf der A1 Trier Richtung Köln-Koblenz, zwischen Föhren und Salmtal, eine ungesicherte Unfallstelle auf der linken Spur. Kommen Sie sicher an Ihr Ziel.
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11: Neckargemünd, bewölkter Himmel, 24 Grad. Stuttgart bewölkt 22, Traben-Trarbach bewölkt 25 und Simmern grauer Himmel und 21 Grad. Und Bernd Madlener im Wetterstudio weiß, wie es weitergeht.
12: Bis in den Abend rein gibt es ab und zu teils kräftige Schauer und Gewitter. Die Sonne kommt höchstens vorübergehend heraus. In der Nacht klart es auf und kühlt auf 13 bis 11 Grad ab. Morgen scheint zunächst die Sonne, bevor die Wolken dichter werden. Am Abend kann es etwas regnen. Bei böigem Südwestwind steigen die Temperaturen bis 21 Grad auf der Alb und 25 Grad in Donauried. Auch der Sonntag ist bei ähnlichen Werten zeitweise sonnig.
11: Dankeschön, Bernd.
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11: Und das geht ja richtig gut los hier. 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Na, da ist es. 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

0: Tiger, Tom Jones und She's a Lady. Und es ist 14.15 Uhr, SWR4, Vorsicht auf der A5, Frankfurt Richtung Karlsruhe. Zwischen Langenmöhrfelden und Weiterstadt eine ungesicherte Unfallstelle auf der rechten Spur. Welcher Hit fängt so an? Es ist ein Hit aus den 80ern, aber welcher Song ist es? Die Chance auf eine SWR4-Tasse hat jetzt Bettina Brauch in Karlsruhe. Hallo Bettina.
1: Hallo, Herr Benzin.
0: So, was ist es?
1: See You, See Me von Lionel Richie.
0: Dann hören wir kurz rein. Die Stimme von Lionel Richie und ja. Say You, Say Me, jawohl.
1: Vielen Dank.
0: Die Tasse geht nach Karlsruhe zu Ihnen. Herzlichen Glückwunsch.
1: Vielen herzlichen Dank. Freue ich mich, habe nämlich noch keine.
0: Ja, dann. Wie sehr mögen Sie denn die Musik von Lionel Richie?
1: Oh, sehr. Also es war 4-mal habe ich ihn live erleben dürfen. Das letzte Mal war, glaube ich, vor 10, 12 Jahren, als er in Karlsruhe war.
0: Okay.
1: Ja, das war toll. Also ich liebe seine Musik schon immer und ja, wird auch immer so bleiben, denke ich.
0: Was war Ihr bestes Konzerterlebnis?
1: Sie meinen jetzt wo oder einfach?
0: Ja, und auch als Erlebnis, was man da eben so mitnimmt für sich dann, ne?
1: Also ich durfte in der ersten Reihe sitzen und damals war das Publikum aber noch etwas zurückhaltend und ich war die Einzige, die stand und mitgetanzt hat. Und dann kam er nach vorne und hat sich vor mich hingestellt und hat dann mich angesungen. Das war schon Wahnsinn. Ja. Und dann hat er gesagt, er macht erst weiter, wenn alle aufstehen.
0: So.
1: Und dann ging die Post ab. Ja.
0: Das ist ja traumhaft, dieses Erlebnis.
1: Ja, das hätte ich nie vergessen. Das war sehr schön, ja.
0: Da war er Ihnen echt dankbar, dass Sie aufgestanden sind und die Vorreiterin waren, ne, für alle anderen.
1: Genau. Also die waren ein bisschen langweilig, aber danach, die paar haben drauf gewartet und dann ging's los, ja.
0: Mensch, das ist eine Erinnerung, die bleibt aber wirklich für immer. Das vergisst man nicht mehr.
1: Jawohl,
0: also, dann wünsche ich Ihnen was, ein schönes Wochenende und jetzt hören wir Lionel Richie, Say You, Say Me, hier in SWR 4.

0: Es ist 14.30 Uhr.
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2: Mit Sabine Bauer, guten Tag. Bei einem kurzen, heftigen Gewitter sind heute Bäume im Alb-Donau-Kreis und im Kreis Heidenheim umgestürzt. Für die Flugwoche werden heute historische Segelflugzeuge nach Weißenhorn gebracht und das Wetter, weitere Schauer und Gewitter, aktuell 19 bis 21 Grad. Ein kurzes, heftiges Gewitter ist am Vormittag über die Region gezogen. Nach ersten Erkenntnissen der Polizei wurden mehrere Bäume entwurzelt. Justus Madaus mit Einzelheiten.
3: Bäume sind auf Straßen gestürzt, Gullideckel wurden weggeschwemmt. Mindestens 15 derartiger Meldungen gingen zwischen 11 und 12 Uhr beim Polizeipräsidium Ulm ein. Am stärksten betroffen von dem Unwetter war der Kreis Heidenheim. Die Feuerwehren waren im Einsatz und beseitigten die Gefahrenstellen. In Heroldstadt im Alb-Donau-Kreis schlug ein Blitz in einen Baum ein. Auch hier musste die Feuerwehr kommen, weil der Baum drohte, auf ein Haus zu stürzen. Zu größeren Schäden oder Verkehrsunfällen kam es nach bisherigen Erkenntnissen nicht.
2: Historische Segelflugzeuge aus den 50er und 60er Jahren werden heute nach Weißenhorn im Kreis Neu-Ulm gebracht. Die Luftsportgruppe Weißenhorn erwartet zu dieser besonderen Flugwoche rund 30 Piloten. Peter Köpple berichtet.
4: Die Teilnehmer dieses Treffens kommen aus Deutschland, Österreich und der Schweiz. Heute werden die Segelflugzeuge, das älteste Baujahr 1949, in Spezialanhängern nach Weißenhorn gebracht. Morgen werden sie zusammengebaut und ab Sonntag starten und landen sie eine Woche lang. Besucher dürfen sogar mitfliegen, bei gutem Wetter auf eine Höhe bis zu 2000 Meter. Hauptorganisator des Treffens ist der 88-jährige Segelflugveteran Mario Sels, der mehrere Modelle aus seiner eigenen Sammlung mitbringt.
2: Unbekannte haben in der Nacht auf Freitag in Metingen im Kreis Biberach einen mobilen Blitzer beschädigt. Wie die Polizei weiter mitteilt, sprengten die Täter den Anhänger mit einem Böller. Die Scheibe vor der Kamera, das Gehäuse und vermutlich auch die Technik im Inneren wurden dadurch beschädigt. Die Höhe des Sachschadens ist noch unbekannt. Anwohner hatten den lauten Knall kurz vor 1 Uhr gehört und die Polizei verständigt. In Wiesenbach im Kreis Günzburg ist gestern Abend eine Pferdekutsche umgestürzt. Der Kutscher und seine beiden Mitfahrer kamen mit leichten Verletzungen ins Krankenhaus. Wie die Polizei weiter mitteilt, war die Kutsche zunächst leicht vom Weg abgekommen, woraufhin ein Pferd scheute und einen Hang hinaufrannte. Die Kutsche kippte daraufhin um.
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2: Bis in den Abend hinein gibt es ab und zu weitere Schauer und Gewitter örtlich mit Platzregen, Hagel und stürmischen Böen. In der Nacht wird es trocken, der Himmel klart immer öfter auf, bei Tiefstwerten zwischen 13 und 11 Grad. Morgen zunächst Sonnenschein, dann werden die Wolken allmählich dichter, bei Höchstwerten von 21 bis 25 Grad.
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0: 14.33 Uhr, Vorsicht auf der A5 Frankfurt Richtung Karlsruhe. Zwischen Langenmörfelden und Weiterstadt eine ungesicherte Unfallstelle auf der rechten Spur. A3 Frankfurt Richtung Würzburg. Zwischen Aschaffenburg West und Goldbach Baustelle, 7 Kilometer Stau, eine knappe halbe Stunde Verzögerung. A6 Nürnberg Richtung Heilbronn. Zwischen Öhringen und Bretzfeld, Unfallaufnahme auf dem rechten und dem mittleren Fahrstreifen, 6 Kilometer Stau und bis zu 30 Minuten plus. A61 Koblenz Richtung Mönchengladbach, zwischen Rheinbach und Zwisttal 6 Kilometer Stau, bis zu 20 Minuten zusätzlich. A565 Meckenheim Richtung Bonn, zwischen Meckenheim Nord und Bonn-Hartberg 4 Kilometer Stau und Verzögerung bis zu 30 Minuten. Schweiz A2 Luzern Richtung Gotthard, zwischen Amsteg und Göschenen 5 Kilometer Stau, Verzögerung bis zu 50 Minuten und die Einfahrt Göschenen ist gesperrt. Alle Verkehrsinfos gibt es jederzeit auf swr4.de. Allen unterwegs eine gute Fahrt.
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0: Wetterwechsel im Südwesten. Landesschau-Wetterreporterin Elisa Rebellato war heute auf dem Wochenmarkt in Freudenstadt und sagt uns gleich, wie sich da der Wetterwechsel bemerkbar gemacht hat.
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0: SWR4, ein heftiger Wetterwechsel im Land heute. Bei mir hat es hier heute schon kräftig geschüttet, auch gedonnert und es ist deutlich kühler geworden. Landesschau-Wetterreporterin Elisa Repellato ist der Kaltfront entgegengefahren und hat heute den Wochenmarkt in Freudenstadt besucht. Elisa, wie war es dort?
1: Also erstmal, Holger, auf dem Weg dorthin habe ich auch einen richtigen Hagelschauer erlebt, dass ich kaum noch was sehen konnte und echt langsam fahren musste. Der war aber dann recht schnell wieder vorbei. Und als ich in Freudenstadt ankam, war da auch erstmal zwar alles nass, aber nichts. Und als ich mit den Beschickern mich unterhalten habe, haben sie erzählt, ja, heute Morgen war schon einiges los, auch bei ihnen auf dem Weg. Mal gucken, was noch kommt. Und dann haben wir eigentlich die ganze, ja, wie soll ich sagen, Entwicklung des nächsten Gewitters miterlebt. Es fing dann wieder an und hat auch ordentlich, ja, geschüttet, sage ich jetzt mal, gewindet, nicht so, aber geschüttet. Und die Menschen, die haben aber dem Ganzen standgehalten, die Beschicker sind es ja gewohnt, ne? Vor allem dort in der Ecke. Und auch die Kundschaft, die blieb nicht aus. Die kamen dann auch ganz tapfer mit Schirm und Regenjacke und keine Ahnung was allem an. Und von dem her war es ein richtiger Wetterumbruch heute tatsächlich, ja, im Vergleich zu gestern.
0: Die Marktbeschicker sind es gewohnt, sagst du. Wie stellen die sich darauf ein, auf so ein Wetter?
1: Ja, also die haben mir erzählt, dass sie natürlich zum einen versuchen, mit Schirmen und keine Ahnung was allem auch sich zu schützen, ganz klar. Aber entsprechend natürlich auch ihre Lebensmittel anpassen an so einem Tag, weil sie einfach auch wissen, jetzt sind natürlich auch gerade noch Ferien, aber auch wissen, es kommen natürlich weniger Leute und natürlich wird auch anderes Zeug gekauft. Also die Melone ist jetzt gerade an so einem Tag nicht mehr so gefragt wie vielleicht der Kürbis.
0: Du hast auch noch die Lage an der Schwarzwald-Hochstraße beobachtet. Was kannst du von dort berichten?
1: Ja, also an der Schwarzwald-Hochstraße war es so, gerade am Schliffkopf zum Beispiel, dass das Gewitter schon durchgezogen war. Es hat nur noch ganz leicht genieselt, aber es war danach schon ein bisschen windiger und man hat es natürlich auch am Himmel gespürt, wie die Wolken da viel schneller durchgezogen sind. Also ich muss sagen, insgesamt wirklich ein spektakuläres Wetter und es macht auch Spaß, das zu beobachten.
0: Landesschau-Wetterreporterin Elisa Repellato hat heute den Wetterwechsel für uns beobachtet und zeigt uns natürlich dann Bilder in der Landesschau im SWR ab 18:15 Uhr.

Die Dire Straits in SWR 4, 14.53 Uhr, Vorsicht, auf der B500 zwischen Waldshut und Höchenschwand. In beiden Richtungen Laub auf der Fahrbahn und deshalb Rutschgefahr. Fahren Sie dort vorsichtig.

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4: Um 15 Uhr mit Christian Rönspieß. Guten Tag. Nach den Überflutungen in Nepal konnte eine deutsche Familie gerettet werden. In Baden-Württemberg haben Unwetter in mehreren Regionen Schäden angerichtet. Das Wetter, Schauer und Gewitter, ab und zu Sonne bei 20 bis 26 Grad. Nach der Sturzflut im Himalaya ist die Zahl der Toten auf mehr als 540 gestiegen. Mehr als 1400 Menschen werden noch vermisst, darunter auch mehrere Deutsche. Eine vierköpfige deutsche Familie konnte gerettet werden. Wegen der Gefahr einer neuen Sturzflut wurden die Rettungsarbeiten zeitweise ausgesetzt. Aus dem ARD-Studio Südasien, Lena Bodewein.
5: Im Grenzgebiet von Tibet zu Nepal hat das Geröll, das die erste Flutwelle transportiert hatte, einen Fluss gestaut. Der so entstandene See drohte zu brechen. Darum hatte erst China, dann auch Nepal die Rettungsarbeiten gestoppt. Auf der Seite der chinesisch verwalteten Region Tibet sind sie jedoch wieder aufgenommen worden. Die chinesischen Behörden sagen, die Gefahr eines Dammbruchs habe dadurch abgenommen, dass Wasser abgeflossen sei. In Nepal warnt die Polizei jedoch nach wie vor einer zweiten Flutwelle. Die Bewohner sollen Bereiche nahe der Flüsse verlassen.
4: Norwegen hat nach dem Tod von König Harald ein neues Königspaar. Håkon der Achte folgt auf seinen Vater. Seine Frau Mette Marit ist jetzt Königin. Eine Krönung gibt es in Norwegen nicht. Håkon hat sich bereits mit der Regierung getroffen. Er legt vor dem Parlament noch seinen Eid ab, bevor eine Ansprache ans Volk erwartet wird. König Harald war bislang dienstältester Monarch Europas. Er war heute früh im Alter von 89 Jahren gestorben. Und jetzt zu den Nachrichten aus Baden-Württemberg. Gewitter und heftiger Regen haben in den letzten Stunden in mehreren Regionen Baden-Württembergs für viele Einsätze von Polizei und Feuerwehr gesorgt. Sie mussten vor allem wegen umgestürzter Bäume und vollgelaufener Keller ausrücken. SWR-Redakteurin Andrea Blocksdorf erklärt, welche Regionen es besonders getroffen hat.
6: Tatsächlich hat es im Süden des Landes offensichtlich erhebliche Schäden gegeben. In einem Stadtteil von Singen im Kreis Konstanz hat laut Feuerwehr eine besonders starke Unwetterzelle Dutzende Dächer abgedeckt. Außerdem liegen Äste und Bäume herum. Vorher hatte auch die Nina-Warn-App Alarm geschlagen. Die Polizei hat alle Zufahrten zum Stadtteil Bohlingen gesperrt. Aber auch aus anderen Teilen Baden-Württembergs werden Schäden gemeldet. In Bad Urach im Kreis Reutlingen zerstörte Hagel viele Fensterscheiben. In Oppenweiler nördlich von Stuttgart blockierten abgebrochene Äste einen Regionalzug. Und im Main-Tauber-Kreis löste offenbar ein Blitzeinschlag den Brand einer Scheune aus.
4: Der SC Freiburg spielt als einziger Fußball-Bundesligist in der Conference League und trifft in der Ligaphase unter anderem zu Hause auf Panathinaikos Athen und Twente Enschede. Das hat die Auslosung ergeben. Auswärts geht es demnach zum AS Monaco und dem türkischen Club Trabzonspor. Die Ligaphase beginnt am 15. Oktober. 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
7: Vorsicht auf der A3 Köln Richtung Frankfurt. Zwischen Bad Camberg und Idstein liegt eine Metallstange auf dem linken und dem mittleren Fahrstreifen. Vorsicht auf der A6 Heilbronn Richtung Mannheim. Zwischen Mannheim-Schwetzingen und Kreuz-Mannheim eine ungesicherte Unfallstelle. Vorsicht auf der B31N Überlingen Richtung Stockach. Zwischen Überlingen Nord und A98 Stockach Ost. Unfallaufnahme. Wer sich auskennt, sollte das Gebiet meiden. A3, Frankfurt Richtung Würzburg, zwischen Aschaffenburg West und Goldbach, eine Baustelle, 7 Kilometer Stau, eine knappe halbe Stunde Verzögerung. A61, Ludwigshafen Richtung Koblenz, zwischen Dorsheim und Stromberg, 4 Kilometer Stau, Verzögerung bis zu einer Viertelstunde. A61, Koblenz Richtung Mönchengladbach, zwischen Rheinbach und Zwisttal, 7 Kilometer Stau, Verzögerung bis zu 35 Minuten. Die A8 Stuttgart Richtung München ist zwischen Mühlhausen und Hohenstadt wegen eines defekten Fahrzeugs gesperrt. 12 Kilometer Stau, letzte freie Ausfahrt ist Eichelberg. Schweiz, A2, Luzern Richtung Gotthard. Zwischen Amsteg und Göschenen 5 Kilometer Stau. Verzögerung bis zu 50 Minuten und die Einfahrt Göschenen ist gesperrt. Auf der A7 B179 Reute-Füssen. Vor dem Grenztunnel Füssen in beiden Richtungen Blockabfertigung und immer wieder Stau mit bis zu einer halben Stunde Verzögerung. Alle Verkehrsinfos gibt es jederzeit auf swr4.de. Allen unterwegs eine gute Fahrt.
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7: Winnenden bedeckt 23 Grad, Überlingen Regen 21 Grad, Adenau bewölkt 22 Grad und Cochem leicht bewölkt und 25 Grad. Das sind die aktuellen Temperaturwerte und wie es weitergeht, sagt uns Bernd Martlener im Wetterstudio.
8: Bis in den Abend rein gibt es ab und zu teils kräftige Schauer und Gewitter. Die Sonne kommt höchstens vorübergehend heraus. In der Nacht klart es auf und kühlt auf 13 bis 11 Grad ab. Morgen scheint zunächst die Sonne, bevor die Wolken dichter werden. Am Abend kann es etwas regnen. Bei böigem Südwestwind steigen die Temperaturen bis 21 Grad auf der Alb und 25 Grad im Donauried. Auch der Sonntag ist bei ähnlichen Werten zeitweise sonnig.
7: Dankeschön, Bernd.
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7: Das SWR 4 Festival in Wörth am Rhein rückt immer näher. Am nächsten Wochenende ist es soweit. Dann feiern wir gemeinsam mit Ihnen. Und wir haben heute schon das dritte und letzte VIP-Paket an einen Gewinner gebracht. Aber das war ganz schön spannend heute, wie wir gleich nochmal hören werden.
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0: 15.17 Uhr, SWR 4, Vorsicht auf der B30, Biberach Richtung Ulm, zwischen Laupheim Nord, Achstetten und Ulm, Donaustetten, da liegt ein Eimer auf der rechten Spur.
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0: Ja, was da so laut tickt, das ist unser Festival-Countdown. In einer Woche geht's los mit dem SWR 4 Festival in Wörth am Rhein. Und wir haben ja Woche für Woche, immer freitags, ein paar exklusive VIP-Tickets verlost, mit denen die Gewinner hinter die Kulissen kommen, alles hautnah erleben und bequem herumgeschuttelt werden. Und das letzte Paket hat sich heute Axel Rosa aus Korb geschnappt. Er hatte 4 Songs Zeit, sich zu melden bei uns. Und dann war der erste Song rum, nichts geschah. Der zweite Song war vorbei, kein Anruf. Der dritte Song war schon fast zu Ende und dann klingelte es. Hurra! Axel war beim Holzmachen und ich habe ihn danach nochmal angerufen und gefragt, wie hoch sein Herz immer noch vor Aufregung schlägt.
2: Sehr, sehr hoch. Bei uns beide, bei der besten Hälfte und bei mir.
0: Aber Sie haben das ja spannend gemacht, Mensch. Also da waren nur noch 4 Minuten auf der Uhr. Es lief schon der dritte Song. Also hat nicht mehr viel gefehlt und dann wäre es vorbei gewesen.
2: Wir haben es gehört, dass ich aufgefordert bin.
0: Ach so.
2: Aber ich wollte nicht gleich anrufen, ich habe erst mal Beruhigungsminute gebraucht.
0: Sie mussten sich erstmal hinsetzen und das erstmal verdauen, das Ganze. Und haben es auch für uns spannend gemacht. Ne? Worauf freuen Sie sich denn am meisten?
2: Ja, auf Johnny Logan natürlich.
0: Johnny Logan, ja, als ja. Eurovision Song Contest.
2: Natürlich, das ganze Rahmenprogramm, das passt alles wunderbar natürlich. Das Gesamtpaket macht es aus.
0: Ja, und Sie sind ja von Anfang bis Ende dabei, werden alles miterleben. Also insofern werden das richtig tolle Festivaltage für Sie. Und Sie bleiben sogar noch ein bisschen in Wörth am Rhein?
2: Genau, wir feiern dann meinen Geburtstag rein und dann schauen wir, ob wir Montag oder Dienstag heimfahren.
0: In aller Ruhe. Also das wird doch ein richtig tolles Wochenende. Wir freuen uns auf Sie und wünschen ganz viel Spaß beim SWR 4 Festival.
2: Vielen lieben Dank.
0: Axel Rosa aus Korb ist also als VIP-Gast dabei. Und vielleicht kommen Sie ja auch zum SWR 4 Festival nach Wörth. Los geht's heute in einer Woche.
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13.26 Uhr, Vorsicht auf der A3 Köln Richtung Frankfurt zwischen Neuwied und Dierdorf, Gefahr durch Reifenteile auf der mittleren Spur und Vorsicht auf der B313 Plochingen Richtung Nürtingen zwischen Wernau und Köngen, da ist eine ungesicherte Unfallstelle. Hier ist SWR 4 und das ist Alice.

0: 15.30 Uhr.
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2: Mit Sabine Bauer, guten Tag. Auf der Bahnstrecke Bad Schussenried-Biberach kommt es derzeit zu Behinderungen. Für die Flugwoche werden heute historische Segelflugzeuge nach Weißenhorn gebracht und das Wetter, weitere Schauer und Gewitter bei aktuell 19 bis 22 Grad. Auf der Bahnstrecke zwischen Bad Schussenried und Biberach gibt es im Moment Beeinträchtigungen. Die Störung soll laut Deutscher Bahn voraussichtlich bis morgen andauern. Christina Priebe mit Einzelheiten.
3: Grund für die Behinderungen ist eine Reparatur an einer Weiche am Bahnhalt Biberach Süd. Wie die Bahn mitteilt, hat das Auswirkungen auf den Bahnverkehr zwischen Stuttgart und Friedrichshafen. Der Regionalexpress von Stuttgart endet in Ulm. Fahrgäste müssen dort auf eine andere Linie in Richtung Friedrichshafen umsteigen. In der Gegenrichtung vom Bodensee in Richtung Stuttgart ist ebenfalls ein Umstieg in Ulm nötig. Zur Entlastung der Strecke hat die Bahn Busse eingesetzt. Sie fahren zwischen Biberach und Aulendorf sowie zwischen Ulm und Aulendorf hin und her.
2: Historische Segelflugzeuge aus den 50er und 60er Jahren werden heute nach Weißenhorn im Kreis Neu-Ulm gebracht. Die Luftsportgruppe Weißenhorn erwartet zu dieser besonderen Flugwoche rund 30 Piloten. Peter Köpple berichtet.
4: Die Teilnehmer dieses Treffens kommen aus Deutschland, Österreich und der Schweiz. Heute werden die Segelflugzeuge, das älteste Baujahr 1949, in Spezialanhängern nach Weißenhorn gebracht. Morgen werden sie zusammengebaut und ab Sonntag starten und landen sie eine Woche lang. Besucher dürfen sogar mitfliegen, bei gutem Wetter auf eine Höhe bis zu 2000 Meter. Hauptorganisator des Treffens ist der 88-jährige Segelflugveteran Mario Sels, der mehrere Modelle aus seiner eigenen Sammlung mitbringt.
2: Zwei 17-Jährige haben sich gestern Abend in Langenau im Alb-Donau-Kreis laut Polizei mutmaßlich ein illegales Rennen mit ihren Leichtkrafträdern geliefert. Sie fuhren dicht hintereinander und deutlich zu schnell durch den Ort und missachteten auch das Stoppzeichen eines Streifenwagens. Ein 17-Jähriger versuchte noch mit einem riskanten Manöver zu fliehen. Zum Verdacht auf ein illegales Fahrzeugrennen machten sie keine Angaben. Ihre Führerscheine mussten sie abgeben.
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2: Heute hat es auch hier bei uns schon geblitzt und gedonnert, kräftig geschüttet und auch gehagelt. Zum Beispiel in der Nähe von Langenau. Da kamen Tischtennisball große Hagelkörner vom Himmel. Und es geht zunächst so weiter. Bis in den Abend hinein bilden sich ab und zu weitere Schauer und Gewitter, örtlich mit Platzregen und eben Hagel und stürmischen Böen. In der Nacht ist es trocken, es klart mehr und mehr auf, bei Tiefstwerten zwischen 13 und 11 Grad. Und morgen zunächst Sonnenschein, dann werden die Wolken allmählich dichter bei Höchstwerten von 21 bis 25 Grad.
0: 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Um 15.33 Uhr. Vorsicht auf der B31N, Überlingen Richtung Stockach. Zwischen Überlingen Nord und A98 Stockach Ost. Unfallaufnahme. Wer sich auskennt, sollte das Gebiet meiden. A3 Würzburg Richtung Frankfurt. Zwischen Weibersbrunn und Hößbach 4 Kilometer Stau. Verzögerung bis zu 20 Minuten. A3 Frankfurt Richtung Würzburg. Zwischen Aschaffenburg West und Goldbach eine Baustelle. 7 Kilometer Stau und eine knappe halbe Stunde plus. A61 Ludwigshafen Richtung Koblenz, zwischen Dorsheim und Stromberg 4 Kilometer Stau, 15 Minuten obendrauf. A61 Koblenz Richtung Mönchengladbach, zwischen Rheinbach und Swisttal 12 Kilometer stockend. A67 Mannheim Richtung Darmstadt, zwischen Lorsch und Gernsheim 4 Kilometer Stau, rund eine halbe Stunde Verzögerung. A8 Stuttgart Richtung Karlsruhe, zwischen Heimsheim und Pforzheim Nord 7 Kilometer streckenweise Stau, Verzögerung bis zu 20 Minuten. A8 Stuttgart Richtung München, zwischen Mühlhausen und Hohenstadt, Unfall. Aufnahme auf der rechten Spur, 12 Kilometer Stau, bis zu 50 Minuten plus. Schweiz, A2, Luzern Richtung Gotthard, zwischen Amsteg und Göschenen, 5 Kilometer Stau, bis zu 50 Minuten zusätzlich. Die Einfahrt Göschenen ist gesperrt. Auf der A7 B179 Reute-Füssen vor dem Grenztunnel Füssen in beiden Richtungen Blockabfertigung und immer wieder Stau mit bis zu einer halben Stunde Verzögerung. Und jetzt kommt noch Vorsicht auf der A3 Köln-Frankfurt zwischen Raststätte Sessenhausen-West und Ransbach-Baumbach. Gefahr durch Aquaplaning in der Senke. Alle Verkehrsinfos gibt es jederzeit auf swr4.de. Allen unterwegs eine gute Fahrt.
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0: Es gibt Orte, an denen möchte man morgens wirklich keine Überraschung erleben. Die Unterhosenschublade gehört ziemlich weit oben auf diese Liste. Eine Frau in Schopfheim macht genau diese Schublade auf. Und was schaut ihr entgegen? Eine rund 1 Meter lange Schlange. Der Mann, der dann gekommen ist und das Problem gelöst hat, mit dem sprechen wir gleich.
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0: 15.46 Uhr, SWR 4. Vorsicht auf der A1, Trier Richtung Köln, Koblenz zwischen Dreieck Vulkaneifel und Daun. Da liegt ein Ast auf der linken Spur. Und Vorsicht auf der A48, Dreieck Vulkaneifel Richtung Koblenz. In Höhe Kaisersesch eine ungesicherte Unfallstelle. Der Verkehr wird über den Standstreifen geleitet. Und dann haben wir noch Vorsicht auf der B27, Tübingen Richtung Stuttgart. Zwischen Tübingen Nord und Kirchentellensfurt steht ein defektes Fahrzeug auf der rechten Spur. Stellen Sie sich vor, Sie machen morgens die Unterhosenschublade auf und schauen einer echten Schlange in die Augen. Ist im südbadischen Schopfheim genau so passiert. In solchen Fällen ist Reptilienexperte Armin Böhler gefragt. Er hat die ungiftige Kornnatter mit bloßen Händen aus der Kommode geholt. Herr Böhler, weiß man inzwischen, wie die Natter in den Schlüpfschrank gekommen ist?
1: Ja, mittlerweile schon. Also es ist Dachgeschosswohnung, es ist kein Baum direkt in der Nähe und Schlange, also diese Schlange hat zumindest, kann nicht springen oder rüberhüpfen dann ins Gebäude. Ich habe gleich die Vermutung gehabt, dass hier jemanden aus dem Haus gehört und mittlerweile hat sich herausgestellt, es ist tatsächlich so. Das Tier wurde gestern abgeholt von der Tochter des Besitzers.
0: Also aus der Nachbarwohnung kommt die. Aber welchen Weg nimmt denn eine Schlange durch ein Haus, ohne dass irgendjemand davon was bemerkt?
1: Es fällt ja nicht sofort auf, wenn irgendwo hinter einem Schrank oder irgendwo an einer Wand entlang im Treppenhaus eine Schlange kriecht, weil da schaut ja nicht ständig jemand nach, ob so ein Tier im Haus ist. Und dann ist halt im Sommer sind Fenster offen oder vielleicht auch mal die Wohnungstür mal kurz auf, dann geht es ruckzuck. Also nicht das erste Mal, dass das jetzt so ist, nur der Fundort war halt jetzt etwas ungewöhnlich.
0: Ja, wie häufig passiert sowas tatsächlich, dass exotische Haustiere ausbüchsen und ihre Besitzer das zunächst gar nicht merken?
1: Immer mal wieder. Ich war vor 3 Wochen in Kandern. Das war auch der Besitzer in Urlaub und hat eine Urlaubsvertretung, die das Tier halt füttern sollte und sauber machen. Hat die Person dann auch gemacht, aber halt die Frontscheibe nicht komplett dicht verschlossen. Und gerade diese Kornnattern sind einfach Ausbruchskünstler.
0: Sie fangen seit fast 50 Jahren Reptilien und Spinnen ein. Was war der Fund, bei dem Sie selbst mal gedacht haben, das kann jetzt eigentlich nicht wahr sein?
1: Was so im Hinterkopf bleibt, ist eine Bartagame, das ist eine australische Echseart, ein relativ großes Tier, das in einer Pferdebox im Reitstall war. Und das fanden die Pferde nicht arg lustig, deswegen war das dringend, also Eile geboten, dass man dieses Tier da rausfängt, weil das hat bei den Häusern ziemlich Stress verursacht.
0: Ja, da kann ich die Pferde gut verstehen. Reptilienfachmann Armin Böhler hat in Schopfheim eine Kornnatter, eine Schlange, aus dem Unterhosenschrank geangelt. Sie hat sich aus der Nachbarwohnung raufgeschlichen. Hier bei SWR 4 stehen jetzt ein paar ungefährliche Künstler-Schlange. Und zwar haben wir die Gruppe Hart, Bobby Hepp und ganz vorne dran Nick Lowe.

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4: Um 16 Uhr mit Christian Röhl-Spieß. Guten Tag. Union und SPD einigen sich auf einen Fahrplan für Reformen bis Ende des Jahres. Nach Vorwürfen zu Verschwendung von Steuergeld beim Landesmedienzentrum ermittelt die Staatsanwaltschaft. Das Wetter, örtlich noch Schauer oder Gewitter, in der Nacht trocken und vermehrt klar bei 16 bis 11 Grad. Auf ihrer Fraktionsklausur in Münster haben sich Union und SPD auf einen konkreten Reformfahrplan geeinigt. Was Bundeskanzler Merz schon für den letzten Herbst angekündigt hatte, soll jetzt umgesetzt werden. Aus dem Hauptstadtstudio Sabine Henkel.
5: Reformen zur Rente, zur Gesundheit und Pflege, aber auch im Bereich der Steuern und am Arbeitsmarkt sollen in den nächsten Wochen angestoßen und bis zum Jahresende gesetzt werden. Einige Vorhaben müssen zunächst noch von den zuständigen Ministern und Ministerinnen im Gesetzentwürfe geschrieben werden, auch das zur Rente. Die Fraktionsvorsitzenden Mirsch und Frei haben mehrfach betont, dass sie von einem Kompromiss auch bei der Rente mit 63 überzeugt sind. Die Klausur in Münster diente vor allem der Selbstvergewisserung und dem Aufbau einer neuen Arbeitsbeziehung zwischen den Fraktionschefs.
4: Die Grünen fordern vom Bund ein Sofortprogramm für den Hitzeschutz. Auf ihrer Vorstandsklausur in Berlin haben sie einen Forderungskatalog beschlossen. Damit sollen Kitas, Krankenhäuser, Alten- und Pflegeeinrichtungen besser gegen Hitze geschützt werden. In dem Papier heißt es, Klimaanlagen sollten dort eingesetzt werden, wo sie aus gesundheitlichen Gründen notwendig seien. Für die Innenstädte fordern die Grünen außerdem Trinkbrunnen, Nebelduschen und Sonnensegel. Auch das soll über ein Bundesprogramm finanziert werden. Und jetzt zu den Nachrichten aus Baden-Württemberg. Zu den Vorwürfen um Verschwendung von Steuergeldern im Landesmedienzentrum ermittelt jetzt die Staatsanwaltschaft. Es steht der Verdacht der Untreue im Raum. Aus der Redaktion Landespolitik Iris Volk.
6: Die Ermittlungen richten sich laut Staatsanwaltschaft noch nicht gegen konkrete Personen. Eingeschaltet worden ist die Justiz vom Kultusministerium, das die Aufsicht über das Landesmedienzentrum innehat. Die Einrichtung soll jahrelang Geld für fragwürdige Zwecke ausgegeben haben, unter anderem für teure Veranstaltungen, Lego-Artikel oder Kryptowerte. Bekannt geworden war das im Juli durch einen Bericht des Landesrechnungshofs. Eigentlich ist das Landesmedienzentrum für Medienbildung an Schulen zuständig und soll sie pädagogisch und technisch beraten.
4: Der Kappelberg-Tunnel auf der B14 zwischen Stuttgart und Fellbach im Rems-Murr-Kreis wird am Wochenende komplett gesperrt. Grund dafür sind dringend notwendige Sanierungs- und Wartungsarbeiten. Wie das Landratsamt Rems-Murr mitgeteilt hat, wurden Rostschäden an Kabelhalterungen entdeckt. Diese sollen nun ausgetauscht werden. Dafür muss der Strom abgeschaltet werden. Deshalb dürfen Autos nicht durch den Tunnel fahren. 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
7: Achtung, Falschfahrer auf der A60, Lüttich-Wittlich zwischen Bitburg und Wittlich-West. Fahren Sie äußerst rechts und überholen Sie nicht. Auf der A60, Lüttich-Wittlich zwischen Bitburg und Wittlich-West ist ein Falschfahrer unterwegs. Vorsicht in beiden Richtungen. Vorsicht auf der A48, Dreieck Vulkaneifel Richtung Koblenz. In Höhe Kaisersesch eine ungesicherte Unfallstelle. Der Verkehr wird über den Standstreifen geleitet. A3, Würzburg Richtung Frankfurt zwischen Weibersbrunn und Hößbach 4 Kilometer Stau, eine knappe halbe Stunde Verzögerung. A3 Frankfurt Richtung Köln zwischen Mönchhof-Dreieck und Niedernhausen 8 Kilometer Stau, eine knappe halbe Stunde Verzögerung. A3 Frankfurt Richtung Würzburg zwischen Aschaffenburg-West und Goldbach-Baustelle 6 Kilometer Stau, auch hier eine knappe halbe Stunde plus. A5, Karlsruhe Richtung Frankfurt. Zwischen Heppenheim und Zwingenberg ist die Unfallstelle geräumt, aber es sind noch 5 Kilometer Stau und 20 Minuten plus. A8, Stuttgart Richtung Karlsruhe. Zwischen Heimsheim und Pforzheim Nord 8 Kilometer Stau, knappe halbe Stunde plus. A8, Stuttgart Richtung München. Zwischen Mühlhausen und Hohenstadt ist die Unfallstelle geräumt. 6 Kilometer Stau, bis zu 40 Minuten Verzögerung. Schweiz, A2, Luzern Richtung Gotthard, zwischen Amsteg und Göschenen 5 Kilometer Stau, rund eine Dreiviertelstunde zusätzlich. Auf der A7 B179, Reute-Füssen, vor dem Grenztunnel Füssen, in beiden Richtungen Blockabfertigung und immer wieder Stau mit bis zu einer halben Stunde Verzögerung. Alle Verkehrsinfos gibt es jederzeit auf swr4.de. Allen unterwegs eine gute Fahrt.
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7: Lörrach, Regen, 22 Grad, Bad Mergentheim, bedeckter Himmel, 24 Grad, Flörsheim-Dalsheim, leicht bewölkt, 25 und Bad Neuenahr, Ahrweiler, leicht bewölkt und 24 Grad. Und Bernd Mattlehner im Wetterstudio hat alle weiteren Details.
8: Bis in den Abend rein gibt es ab und zu teils kräftige Schauer und Gewitter. Die Sonne kommt höchstens vorübergehend heraus. In der Nacht klart es auf und kühlt auf 13 bis 11 Grad ab. Morgen scheint zunächst die Sonne, bevor die Wolken dichter werden. Am Abend kann es etwas regnen. Bei böigem Südwestwind steigen die Temperaturen bis 21 Grad auf der Alb und 25 Grad im Donauried. Auch der Sonntag ist bei ähnlichen Werten zeitweise sonnig.
7: Dankeschön, Bernd.
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7: Das Wochenende kommt mit großen Schritten auf uns zu. Ich wünsche einen schönen Freitagnachmittag.
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Und ich muss leider dazwischen gehen. Vorsicht auf der A63 Mainz, Kaiserslautern. Zwischen Kirchheim, Bolanden und Göllheim. In beiden Richtungen sind Kinder auf der Fahrbahn.

Und ich habe zwei Gefahrenmeldungen. SWR 4, Vorsicht auf der A3, Würzburg Richtung Frankfurt, zwischen Dreieck Würzburg-West und Helmstadt. Da liegen Reifenteile auf der Fahrbahn. Die Richtungsfahrbahn ist aktuell blockiert. Und Vorsicht im Zollernalbkreis zwischen Auf-Neuweiler und Hausen im Killertal. In beiden Richtungen eine ungesicherte Unfallstelle. Und jetzt eine Gebrauchsanweisung zum Hören. Es geht aber nicht um Haushaltsgeräte oder Möbelstücke, sondern um Romantik. Genau so könnte man Under the Moon of Love aus dem Jahr 76 verstehen. Man braucht einen lauen Abend, etwas Mondlicht und zwei verliebte Menschen und fertig. Und das funktioniert seit 50 Jahren.

0: 16.30 Uhr.
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2: Mit Sabine Bauer, guten Tag. Auf der Bahnstrecke Friedrichshafen-Stuttgart kommt es derzeit zu Behinderungen. FCH-Trainer Frank Schmidt fordert vor dem Heimspiel gegen Dynamo Dresden mehr Konstanz und das Wetter. Weitere Schauer und Gewitter bei aktuell 19 bis 22 Grad. Auf der Bahnstrecke zwischen Friedrichshafen und Stuttgart kommt es derzeit zu Behinderungen. Die Störung soll laut Deutscher Bahn voraussichtlich bis morgen Abend andauern. Christina Priebe mit Einzelheiten.
3: Grund für die Behinderungen ist eine Reparatur an einer Weiche am Bahnhalt Biberach Süd. Wie die Bahn mitteilt, hat das Auswirkungen auf den Bahnverkehr zwischen Stuttgart und Friedrichshafen. Der Regionalexpress von Stuttgart endet in Ulm. Fahrgäste müssen dort auf eine andere Linie in Richtung Friedrichshafen umsteigen. In der Gegenrichtung vom Bodensee in Richtung Stuttgart ist ebenfalls ein Umstieg in Ulm nötig. Zur Entlastung der Strecke hat die Bahn Busse eingesetzt. Sie fahren zwischen Biberach und Aulendorf sowie zwischen Ulm und Aulendorf hin und her.
2: Ein 68-jähriger Mann ist bei einem Streit der Illertissen im Kreis Neu-Ulm mit einem Hammer auf einen 70-Jährigen losgegangen. Am Dienstagabend auf dem Martinsplatz fügte dabei der Angreifer seinem Opfer schwere Verletzungen zu. Wie die Polizei heute weiter mitteilte, wurde der 68-Jährige noch vor Ort festgenommen. Historische Segelflugzeuge aus den 50er und 60er Jahren werden heute nach Weißenhorn im Kreis Neu-Ulm gebracht. Morgen werden sie laut Mitteilung zusammengebaut und ab Sonntag starten und landen sie eine Woche lang. Die Luftsportgruppe Weißenhorn erwartet zu der Oldtimer-Flugwoche rund 30 Piloten aus Deutschland, Österreich und der Schweiz. In der zweiten Fußball-Bundesliga spielt der FC Heidenheim morgen zu Hause gegen Dynamo Dresden. FCH-Trainer Frank Schmidt forderte bei der Pressekonferenz heute von seinem Team mehr Konstanz.
4: Wir haben zu viele Variablen als Themen, aber auch in unserem Spiel, vor allen Dingen im Defensivverhalten. Deswegen klingelt so oft im falschen Tor. Und da sind wir jetzt diese Woche dran gewesen, hauptsächlich in diesen Themen in der Defensive nochmal zu arbeiten, vor allen Dingen ja auch mit einem neuen Spieler, der jetzt dazugekommen ist, das darf man nicht vergessen. Wir haben 12 Gegentore bekommen in 3 Spiele. Das ist ein No-Go, das geht nicht. Und wenn wir über Defensive reden, dann geht's über Einstellung, da geht's über Zweikampfverhalten, da geht's darum, Räume zuzulaufen und vor allen Dingen sich gegenseitig zu unterstützen.
2: So FCH-Trainer Frank Schmidt.
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2: Bis in den Abend hinein bilden sich ab und zu weitere Schauer und Gewitter, örtlich mit Platzregen, Hagel und stürmischen Böen. In der Nacht dann trocken, es klart mehr und mehr auf, bei Tiefstwerten zwischen 13 und 11 Grad.
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0: Um 16.33 Uhr, Vorsicht auf der A1, Trier Richtung Saarbrücken, zwischen Mehring und Raststätte Hochwald West, Gefahr durch einen Auspuff auf der rechten Spur. Entwarnung auf der A60, Lüttich-Wittlich, kein Falschfahrer mehr, zwischen Bitburg und Wittlich West. Vorsicht auf der A63, Mainz-Kaiserslautern, zwischen Kirchheim-Bohlanden und Göllheim, in beiden Richtungen Kinder auf der Fahrbahn. A3 Würzburg Richtung Frankfurt, zwischen Weibersbrunn und Hößbach 4 Kilometer Stau, eine halbe Stunde plus. A3 Frankfurt Richtung Köln, zwischen Frankfurt Flughafen und Wiesbadener Kreuz, 8 Kilometer streckenweise Stau und eine knappe halbe Stunde Verzögerung. A3 Frankfurt Richtung Würzburg, zwischen Aschaffenburg West und Goldbach, Baustelle 6 Kilometer Stau, eine knappe halbe Stunde plus. A8 München Richtung Stuttgart, in Höhe Rastplatz Widderstall, eine ungesicherte Unfallstelle auf der linken Spur, dadurch 3 Kilometer Stau und bis zu 15 Minuten dauert es länger und in der Gegenrichtung auch noch etwa eine Viertelstunde plus. A8 Stuttgart Richtung Karlsruhe, zwischen Heimsheim und Pforzheim Nord, 8 Kilometer Stau, eine knappe halbe Stunde zusätzlich. Im Zollernalbkreis ist die Landesstraße zwischen Auf-Neuweiler und Hausen im Killertal wegen eines Unfalls in beide Richtungen gesperrt. Schweiz A2 Luzern Richtung Gotthard, zwischen Amsteg und Göschenen 5 Kilometer Stau, rund eine Dreiviertelstunde mehr einplanen. Auf der A7 B179 Reute-Füssen vor dem Grenztunnel Füssen in beiden Richtungen Blockabfertigung und immer wieder Stau mit bis zu einer halben Stunde Verzögerung. Und eben kommt noch die A96 München Richtung Lindau zwischen Talbrücke Obere Argen und Neu-Ravensburg. Unfallaufnahme auf dem Standstreifen, 4 Kilometer Stau und bis zu 30 Minuten obendrauf. Alle Verkehrsinfos gibt es jederzeit auf swr4.de. Allen unterwegs eine gute Fahrt.
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0: Und auf einen weiterhin schönen Nachmittag, jetzt mit Rod Stewart.
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0: Naja, den sunny afternoon, den sonnigen Nachmittag, den haben wir nicht überall. Wir schauen uns das gleich näher an. Ich habe aber zunächst noch zwei Verkehrsmeldungen in SWR 4 um 16.47 Uhr. Vorsicht auf der A7, Würzburg Richtung Ulm zwischen Ahlen-Oberkochen und Heidenheim. Eine ungesicherte Unfallstelle auf der linken Spur. Und Vorsicht auf der A8 München Richtung Stuttgart zwischen Ulm-West und Raststätte Eichennord. Da liegt ein Plastikteil auf der linken Spur. Ja, der Wetterwechsel ist gekommen und da ist einiges los heute am Himmel. Bernd Mattlener im Wetterstudio. Richtig sehr unterschiedlich das Wetter heute, ne?
1: Ja, total. Also es ist fast schon ein bisschen aprilwetterig mit teilweise azurblauem Himmel und Sonnenschein, wie im Augenblick rund um die A. Auch im Großraum Stuttgart scheint die Sonne entlang des Oberrheins. Und dann haben wir noch Gebiete mit Schauern und Gewittern, die durchaus lokal kräftig sind. Platzregen, kleinkörnige Hagel und Sturmböen. Im Moment in der Pfalz, im Großraum Kaiserslautern. Und das Ding ist so schnell unterwegs, dass es in der nächsten Dreiviertelstunde, Stunde schon den Rhein erreichen wird, so im Raum Worms etwa, zieht dann Richtung Hessen ab und in den anderen Regionen kann durchaus auch noch mal was kommen heute Abend, auch wenn es jetzt friedlich aussieht. Zum Beispiel aus der Schweiz, Bodensee, Oberschwaben bis zur Ostalb hoch, bis zur teilweise auch mittleren Schwäbischen Alb noch ein paar Regengüsse und Gewitter. Und von Luxemburg her zieht noch etwas über die Eifel rüber in Richtung Westerwald. Aber im Laufe der Nacht wird es sich dann zur Gänze beruhigen. Die Wolken lockern großzügig auf und dann geht es runter mit den Temperaturen auf 16 bis 11 Grad.
0: Wie wird das Wochenende werden?
1: Also ein bisschen gemischt, Sonne und Wolken. Grundsätzlich, und das gilt jetzt für beide Tage, Samstag und Sonntag, ist es in Baden-Württemberg tendenziell ein bisschen sonniger als in Rheinland-Pfalz. Morgen erstmal weitgehend trocken, nachmittags, abends dann in Rheinland-Pfalz und Baden ein bisschen Regen. Das zieht dann in der Nacht auf den Sonntag durch und der Sonntag ist dann wieder weitgehend trocken. Die Temperaturen meistens 20 bis maximal 27, 28 Grad in des Oberrheins und die nächsten Schauer und Gewitter kommen dann in der Nacht auf Montag rein.
0: Bernd Mattlener mit den Wetteraussichten. Danke dir. 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
3: Um 17 Uhr mit Christian Röhlspieß. Guten Tag. Die Überschwemmungen im Himalaya sind nach Experteneinschätzung durch den Klimawandel beeinflusst. Nach den Unwettern in Baden-Württemberg laufen die Aufräumarbeiten. Das Wetter, örtlich noch Schauer oder Gewitter, in der Nacht trocken und vermehrt klar bei 16 bis 11 Grad. Nach der schweren Sturzflut im Nepal und Tibet sind die Rettungsarbeiten zeitweise unterbrochen worden. Experten haben mit einer weiteren Flutwelle gerechnet und erklärt, die Bedrohung sei zu groß. Unsere Asien-Korrespondentin Lena Bodewein berichtet.
4: Zwei Seen haben sich an den Flussläufen im tibetischen Grenzgebiet zu Nepal aufgestaut und waren übergelaufen. Die Behörden hatten Sorge, dass sie sich sturzflutartig ergießen könnten. Die Pegel der Flüsse waren laut Beobachtern kurz angeschwollen, aber bei weitem nicht in dem Maß wie am Mittwochmorgen. Nach wie vor sind viele Bereiche der betroffenen Himalaya-Region nicht über den Landweg zu erreichen. Sie können nur durch die Luft versorgt werden. Die nepalesische Armee hat nach eigenen Angaben mehr als 3000 Menschen gerettet.
3: Bei dem Unglück kamen mindestens 540 Menschen ums Leben. Hunderte werden noch vermisst. Ursache war nach Angaben der US-Erdbebenwarte ein Gletscherabbruch. Solche Gletscherabbrüche, Eislawinen und Felsstürze sind zwar nicht neu, aber sie werden vom Klimawandel beeinflusst, sagte der österreichische Geowissenschaftler Jakob Steiner dem SWR.
5: Das hat wahrscheinlich auch damit zu tun, dass sich dieser Gletscher in den letzten 25 Jahren fast einen halben Kilometer zurückgezogen hat. Und das ist sicher klimawandelbedingt. Und damit ist natürlich der Fels, der unter dem Gletscher gelegen ist, der vorher mit Eis bedeckt war, jetzt exponiert an Wind und Wetter, und das bedeutet auch an wärmere Temperaturen. Das kann natürlich dann dazu führen, dass der Fels instabiler wird.
3: Auch der Permafrost hänge damit zusammen. Wenn er wegen der Erderwärmung auftaue, könnten Hänge instabiler werden. In Frankreich müssen Menschen ab Dienstag eine Gebühr zahlen, wenn sie Kleidung von Billighändlern wie Shein oder Temu bestellen. Damit will die Regierung in Paris gegen das Geschäftsmodell sogenannter Wegwerfmode vorgehen. Laut den veröffentlichten Regeln fallen für Unterhosen oder Socken zusätzlich 50 Cent an. Auf ein T-Shirt kommen 2 und für eine Jeans 9 Euro Gebühr. Umweltstaatssekretär Lefebvre erklärte, es dürfe nicht sein, dass ein Kleidungsstück in Rekordzeit von der Ladenfläche in die Mülltonne wandere. Und jetzt zu den Nachrichten aus Baden-Württemberg. Gewitter und heftiger Regen haben heute Vormittag in weiten Teilen des Landes für zahlreiche Einsätze von Polizei und Feuerwehr gesorgt. Besonders heftig war das Unwetter im Raum Singen und am Bodensee. Andrea Blocksdorf fasst zusammen.
6: Auf der Bodenseegürtelbahn ist aktuell der Abschnitt Singen-Radolfzell-Konstanz gesperrt. Der Grund? Eine Oberleitung ist auf die Gleise gestürzt. Die Bahn kann nach eigenen Angaben noch nicht sagen, wann die Strecke wieder frei sein wird. Auch die Zugstrecke zwischen Singen und Schaffhausen ist derzeit gesperrt. Besonders heftig waren die Gewitterböen im Singener Stadtteil Bohlingen. Hier wurden so viele Dächer abgedeckt und Bäume umgeweht, dass die Polizei kurzerhand alle Zufahrten zum Stadtteil sperrte. Aber auch in anderen Teilen Baden-Württembergs sorgten die Gewitter für vollgelaufene Keller und überflutete Straßen. In Bad Urach im Kreis Reutlingen zerstörte Hagel viele Fensterscheiben und im Main-Tauber-Kreis löste offenbar ein Blitzeinschlag den Brand einer Scheune aus.
3: In Baden-Württemberg studieren so viele Menschen aus dem Ausland wie nie. Nach Angaben des Wissenschaftsministeriums ist die Zahl auf 40.000 gestiegen. Im letzten Wintersemester habe das einem Anteil von 12% aller Studierenden entsprochen. Das Ministerium begrüßt die hohe Zahl internationaler Studentinnen und Studenten, da die nach ihrem Abschluss dem Fachkräftemangel im Land entgegenwirken könnten. 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
7: A3 Frankfurt Richtung Köln zwischen Frankfurt Flughafen und Wiesbadener Kreuz. 8 Kilometer, streckenweise Stau und eine knappe halbe Stunde Verzögerung. Auf der A3 Köln Richtung Frankfurt kommt es zwischen Dierdorf und Ransbach-Baumbach wegen eines verstopften Abflussrohrs zu Rutschgefahr und Überschwemmung in der Senke. Aktuell 9 Kilometer Stau und bis zu 45 Minuten plus. A3 Frankfurt-Würzburg. In Höhe Goldbach in beiden Richtungen Baustelle. 6 Kilometer Stau und eine knappe halbe Stunde Verzögerung. A8 München Richtung Stuttgart. In Höhe Rastplatz Widerstall. Unfallaufnahme auf der linken Spur. 4 Kilometer Stau und das bedeutet eine knappe halbe Stunde Verzögerung. Und in der Gegenrichtung sind's noch rund 20 Minuten plus. A8 Stuttgart Richtung Karlsruhe zwischen Heimsheim und Pforzheim Nord. 8 Kilometer Stau, eine knappe halbe Stunde plus. Dann die A81 Stuttgart Richtung Singen zwischen Rottenburg und Horb. Eine ungesicherte Unfallstelle. 4 Kilometer Stau und bis zu 15 Minuten zusätzlich. A96 München Richtung Lindau zwischen Talbrücke Obere Agen und Neu-Ravensburg. Unfallaufnahme auf dem Standstreifen, 4 Kilometer Stau und bis zu 30 Minuten Verzögerung. Im Zollernalbkreis ist die Landesstraße zwischen Auf-Neuweiler und Hausen im Killertal wegen eines Unfalls in beide Richtungen gesperrt. Schweiz, A2 Luzern Richtung Gotthard zwischen Amsteg und Göschenen, 5 Kilometer Stau, rund eine Dreiviertelstunde mehr einplanen. Auf der A7 B179 Reute-Füssen vor dem Grenztunnel Füssen in beiden Richtungen Blockabfertigung und immer wieder Stau mit bis zu einer halben Stunde Verzögerung. Und jetzt kommt noch ganz aktuell. Nee, kommt doch nicht. Also, dann alle Verkehrsinfos gibt es jederzeit auf swr4.de. Noch dieser Hinweis und allen unterwegs gute Fahrt.
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7: Es ist bewölkt in Albstadt bei 20 Grad, in Crailsheim bei 22, in Niederolm bei 26 und in Koblenz bei 24 Grad. Und Bernd Mattlener im Wetterstudio sagt uns, wie es noch weitergeht heute.
8: Teils scheint die Sonne, teils bringen Wolken Schauer und Gewitter. Dazu ist es recht windig. Im Laufe der Nacht wird es überall trocken und immer öfter klar. Die Luft kühlt auf 16 bis 11 Grad ab. Morgen scheint erst die Sonne, dann kommen Wolken und gegen Abend in Baden etwas Regen. Bei böigem Südwestwind steigen die Temperaturen auf 21 bis 27 Grad, bis 27 Grad am Oberrhein. Am Sonntag gibt es auch einen Mix aus Sonne und Wolken bei ähnlichen Werten.
7: Dankeschön, Bernd.
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7: Der Weinmarkt im Mainzer Stadtpark zählt zu den schönsten und beliebtesten Festen in der Stadt. Und dieses Jahr haben sich die Veranstalter wieder was Neues einfallen lassen. Nämlich, es gibt da jetzt einen Geschirrrückgabeautomaten. Wie das läuft und wie es ankommt, hören wir gleich nach drei Hits.
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0: SWR 4 am Freitagnachmittag. Gestern Abend ist im Mainzer Stadtpark der Weinmarkt gestartet. Und zum ersten Mal gibt es dieses Mal ein ziemlich modernes System für Mehrweggeschirr, das an allen Essensständen eingesetzt werden soll. Also Pizza, Käsespätzle oder die Currywurst mit Pommes kommen auf Plastikgeschirr. Darauf wird dann Pfand fällig. Und das können sich die Besucher dann nach dem Essen an den neuen Geschirrrückgabeautomaten wiederholen. SWR 4 Reporter Alexander Dietz war auf dem Weinmarkt unterwegs. Wie dürfen wir uns diese Automaten denn vorstellen?
1: Ehrlich gesagt erinnern sie mich etwas an eine große silberne Mikrowelle. Alle paar Meter steht jetzt im Mainzer Stadtpark so ein Automat. Und wenn man gegessen hat, macht man das Türchen auf, man stellt sein Geschirr rein, dann zählt der Automat quasi nach, was alles drin ist. Das muss man rechts auf einem kleinen Display bestätigen und dann entscheiden, ob man das Geld in bar zurück will oder ob es auf die Karte zurückgebucht werden soll. Und das war's schon eigentlich. Ein kleiner Minuspunkt aber, wegen der internationalen Besucher auf dem Weinmarkt ist die Beschriftung teilweise auch auf Englisch. Und das hat bei ein paar Besucherinnen und Besuchern zu kleinen Bedienungsproblemen geführt.
0: Kann ich mir vorstellen. Abgesehen davon, wie kommt dieses System bei den Weinmarktgästen und Wirten so an?
1: Also bei den Besuchern fanden es eigentlich alle, die ich mit so einem Mehrwegteller oder einer Mehrwegschüssel getroffen habe, ziemlich cool.
2: Sehr gute Idee.
3: Man muss kein Müll produzieren, man kann es einfach abgeben und wiederverwenden, also spricht ja nichts dagegen eigentlich.
4: Es schmeckt besser von dem Teller als von einem Pappteller oder sonstigem.
5: Wir sind am ersten Automaten gescheitert, der zweite hat dann super funktioniert und ich habe sogar das Geld.
1: Bei den Standbetreibern war die Stimmung aber eher gemischt. Sie fanden zwar die Idee, weniger Müll zu produzieren, eigentlich alle gut, die Umsetzung sei aber noch verbesserungswürdig. Zum Teil würden zum Beispiel die Automaten nicht so richtig funktionieren. Und ja, das Mehrweggeschirr könne wiederverwendet werden, aber davor müsse es beim Betreiber des Pfandsystems ja heiß gespült werden, was wiederum auch einiges an Energie verbrauche, so ein Standbetreiber.
0: Also durchaus auch gemischte Reaktionen können wir festhalten auf diese Geschirrrückgabeautomaten auf dem Mainzer Weinmarkt. Na, wir sagen mal ein Prost auf die Technik.

0: 17.26 Uhr, SWR4, Vorsicht auf der A63, Kaiserslautern Richtung Mainz, zwischen Kirchheim, Bohlanden und Freimersheim eine ungesicherte Unfallstelle auf der linken Spur.
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0: 17.30 Uhr.
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2: Mit Sabine Bauer, guten Abend. Im Fall des in der Türkei inhaftierten Ulmers Ferdi Solju gibt es bislang noch keine Anklageschrift. FCH-Trainer Frank Schmidt fordert vor dem Heimspiel gegen Dresden mehr Konstanz und das Wetter bedeckt bei aktuell 20 bis 23 Grad. Im Fall des in der Türkei inhaftierten Ulmers Ferdi Solju gibt es bislang noch keine Anklageschrift. Nach Angaben von Soljus Anwalt liegt von Seiten der türkischen Staatsanwaltschaft noch keine Anklage vor. Der Anwalt des Ulmers hat Einspruch gegen den Haftbefehl erhoben. Darüber sei aber noch nicht entschieden worden. Ferdi Solju wurde vor 2 Wochen in Ankara festgenommen mit dem Vorwurf der Mitgliedschaft in einer terroristischen Vereinigung. Ein 68-jähriger Mann ist bei einem Streit in Illertissen im Kreis Neu-Ulm mit einem Hammer auf einen 70-Jährigen losgegangen. Am Dienstagabend auf dem Martinsplatz fügte dabei der Angreifer seinem Opfer schwere Verletzungen zu. Wie die Polizei heute weiter mitteilte, wurde der 68-Jährige noch vor Ort festgenommen. Wegen Reparaturen an einer Weiche am Bahnhalt Biberach Süd kommt es auf der Strecke zwischen Friedrichshafen und Stuttgart derzeit zu Behinderungen. Wie die Bahn mitteilt, endet deswegen der Regionalexpress von Stuttgart in Ulm. Fahrgäste müssen dort auf eine andere Linie in Richtung Friedrichshafen umsteigen. In der Gegenrichtung vom Bodensee in Richtung Stuttgart ist ebenfalls ein Umstieg in Ulm nötig. Zur Entlastung der Strecke pendeln zwischen Biberach und Aulendorf sowie zwischen Ulm und Aulendorf Busse. Die Störung soll morgen Abend behoben sein. In der 2. Fußball-Bundesliga spielt der FC Heidenheim morgen zu Hause gegen Dynamo Dresden. FCH-Trainer Frank Schmidt forderte bei der Pressekonferenz heute von seinem Team mehr Konstanz.
3: Wir haben zu viele Variablen als Themen, aber auch in unserem Spiel, vor allen Dingen im Defensivverhalten. Deswegen klingelt so oft im falschen Tor. Und da sind wir jetzt diese Woche dran gewesen, hauptsächlich in diesen Themen in der Defensive nochmal zu arbeiten. Vor allen Dingen ja auch mit einem neuen Spieler, der jetzt dazugekommen ist. Das darf man nicht vergessen. Wir haben 12 Gegentore bekommen, 3 Spiele. Das ist ein No-Go, das geht nicht. Und wenn wir über Defensive reden, dann geht's über Einstellung, da geht's über Zweikampfverhalten, da geht's darum, Räume zuzulaufen und vor allen Dingen sich gegenseitig zu unterstützen.
2: So FCH-Trainer Frank Schmidt.
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2: Bis in den späten Abend hinein bilden sich ab und zu weitere Schauer und Gewitter, örtlich mit Platzregen, Hagel und stürmischen Böen. In der Nacht dann trocken, es klart mehr und mehr auf, bei Tiefstwerten von 13 bis 11 Grad. Morgen zunächst Sonnenschein, dann werden die Wolken allmählich dichter, bei Höchstwerten von 21 bis 25 Grad.
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0: Um 17.33 Uhr, Vorsicht auf der B42, Rüdesheim Richtung Wiesbaden. Zwischen Eltville, Martinstal und Walluf steht ein defektes Fahrzeug. A3 Frankfurt Richtung Köln. Zwischen Frankfurt Flughafen und Wiesbadener Kreuz 8 Kilometer streckenweise Stau. Bis zu 20 Minuten dauert's länger. A3 Frankfurt Würzburg in Höhe Goldbach in beiden Richtungen Baustelle. 6 Kilometer Stau, nach wie vor Verzögerung bis zu 20 Minuten. A63 Kaiserslautern Richtung Mainz. Zwischen Kirchheim-Bohlanden und Freimersheim eine ungesicherte Unfallstelle auf der linken Spur. 2 Kilometer Stau, bis zu 20 Minuten müssen Sie mehr einkalkulieren. A8 München Richtung Stuttgart. In Höhe Rastplatz Widderstall Unfallaufnahme auf der linken Spur. 8 Kilometer Stau und Verzögerung bis zu 50 Minuten. In der Gegenrichtung ist die Unfallstelle geräumt, aber es sind noch 7 Kilometer stockender Verkehr. A81 Stuttgart Richtung Singen zwischen Rottenburg und Horb. Unfallaufnahme auf allen Fahrstreifen. 7 Kilometer Stau und bis zu 25 Minuten plus. A7 Würzburg Richtung Ulm zwischen Dinkelsbühl-Fichtenau und Firngrundtunnel. Unfall, die rechte Spur blockiert. 5 Kilometer Stau und eine knappe halbe Stunde Verzögerung. Die A96 München Richtung Lindau ist zwischen Rastplatz Winterberg und Kisleck wegen einer Unfallaufnahme auf allen Fahrstreifen aktuell gesperrt. A96 München Richtung Lindau zwischen Talbrücke Obere Argen und Neuravensburg. Bergungsarbeiten auf dem Standstreifen, 4 Kilometer Stau, bis zu 30 Minuten zusätzlich. Und noch die Schweiz, A2 Luzern Richtung Gotthard, zwischen Amsteg und Göschenen, 4 Kilometer Stau, rund 45 Minuten dauert's länger. Alle Verkehrsinfos gibt es jederzeit auf swr4.de. Allen unterwegs eine gute Fahrt.
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0: Und jetzt freuen wir uns auf den Piano Man. Hier kommt Billy Joel.
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0: 17.46 Uhr, SWR4, Vorsicht auf der A5, Karlsruhe Richtung Frankfurt, zwischen Kreuz Weinheim und Heppenheim eine ungesicherte Unfallstelle. Und Vorsicht dann im weiteren Verlauf zwischen Bensheim und Zwingenberg noch eine ungesicherte Unfallstelle, und zwar auf der linken Spur. Ja, Freitagnachmittag im Südwesten, das riecht regelmäßig auch nach Staus, zumal ja auch noch Urlaubszeit ist. Wenn Sie in letzter Zeit mal wieder im Stau gestanden haben, vielleicht sind Sie denen ja begegnet, der ehrenamtlichen Motorradstaffel des Arbeiter-Samariter-Bunds Karlsruhe. SWR4-Reporterin Marisa Schönfuß ist einfach mal mitgefahren. Marisa, wie funktioniert denn diese Motorradstaffel vom Arbeiter-Samariter-Bund?
1: Ja, das sind immer drei Fahrer, die da zweimal die Woche unbezahlt wohlgemerkt unterwegs sind. Die sind jetzt nicht so die typischen Biker in schwarzer Motorradkluft oder so, sondern die sehen im Prinzip aus, ja, wie Rettungssanitäter. Und das sind sie ja auch. Denn alle, die in der Staffel mitfahren, die haben eine Sanitäterausbildung. Damit können sie dann bei Unfällen erste Hilfe leisten oder die hauptberuflichen Einsatzkräfte von der Polizei und dem Rettungswagen unterstützen. Und das geht auf dem Motorrad besonders gut, hat mir Leiter der Staffel Carsten Schmidt erzählt.
2: Unser großer Vorteil ist halt, dass wir an Stelle durchkommen, wo halt PKW oder RTW, also sprich Transporter, nicht durchkommen. Und somit sind wir schneller.
0: Marisa, hast du denn auch mal auf dem Motorrad hinten drauf gesessen während der Reportage?
1: Nee, das nicht, aber ich saß im Begleitauto und das musste im Einsatz dann, genauso wie die Motorräder, auch durch die Rettungsgasse durch. Und das fand ich schon ziemlich krass, das mal mitzuerleben, auch wie schlecht das mit der Rettungsgasse funktionieren kann. Das meinte danach auch Staffelfahrer Michael Schuff.
3: Es ist die Katastrophe immer wieder, es ist deutlich besser geworden mit den Rettungsgassen, deutlich besser. Aber es gibt immer noch, einige, die das Ganze dann einfach, das Kartenhaus zum Einstürzen bringen. Man weiß ja nie, wie es weitergeht. Von daher auf die Seite fahren und da auch tatsächlich auf der Seite bleiben.
1: Da also nochmal zur Erinnerung, immer an die Rettungsgasse denken.
0: Das schreiben wir uns alle nochmal hinter die Ohren. Und wir sind dankbar, weil die Motorradjungs das alles ja ehrenamtlich machen und damit den Menschen bei uns im Südwesten die Fahrt auf der Autobahn ein bisschen sicherer machen. Hier ist SWR 4. Am Freitagnachmittag, auch heute mit vielen Staus.

Es ist kurz vor 18 Uhr. Das war der SWR 4 Nachmittag mit Holger Benzin. Jens Vogt macht weiter nach den Nachrichten. Ich wünsche noch einen schönen Abend.

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6: Um 18 Uhr mit Christian Rönspieß. Guten Abend. Bundesinnenminister Dobrindt kündigt eine Sicherheitstaskforce für die Ostsee an. Nach dem Großbrand in einem Parkhaus in Karlsruhe steht die Ursache fest. Das Wetter in der Nacht trocken und vermehrt klar. Morgen erst Sonne, dann allmählich wolkiger und stellenweise Regen bei 21 bis 27 Grad. Bundesinnenminister Dobrindt hat mit einigen seiner EU-Kollegen über mehr Sicherheit für die Ostsee gesprochen. Bei dem Treffen in Flensburg ging es um hybride Angriffe, aber auch um die russische Schattenflotte. Aus Flensburg berichtet Bianca Schwarz.
7: Gekappte Unterseekabel, feindliche Drohnen, Anschlagsversuche und Desinformationskampagnen. Davon sind aktuell nicht nur Deutschland, sondern auch die anderen Ostseestaaten bedroht, sagte Innenminister Dobrindt nach dem Abschluss der Gespräche. Man wolle sich gemeinsam schützen, zum Beispiel durch eine gemeinsame Sicherheitstaskforce. Alle Ostseestaaten machen dabei mit, so sollen Reaktionen auf hybride Angriffe schneller koordiniert und beantwortet werden. Auch bei der Drohnenabwehr sollen die Ostseestaaten stärker zusammenarbeiten, zum Beispiel durch die gemeinsame Entwicklung neuer Abwehrtechnologien oder durch gemeinsame Abwehrübungen.
6: Nach der Sturzflut in Nepal und Tibet vermuten Experten den Klimawandel als eine der Ursachen. Durch einen Gletscherabbruch war eine riesige Sturzflut aus Wasser, Geröll und Schlamm entstanden. Der österreichische Geowissenschaftler Steiner sagte dem SWR, der betroffene Gletscher habe sich in den vergangenen 25 Jahren fast einen halben Kilometer zurückgezogen. Das sei klimawandelbedingt. Damit habe sich der nun freigelegte Felsen erwärmen können und sei instabiler geworden. Bei dem Unglück kamen mindestens 540 Menschen ums Leben. Hunderte werden noch vermisst. Und jetzt zu den Nachrichten aus Baden-Württemberg. Der Kappelberg-Tunnel auf der B14 zwischen Stuttgart und Fellbach im Rems-Murr-Kreis wird am Wochenende komplett gesperrt. Grund dafür sind dringend notwendige Sanierungs- und Wartungsarbeiten. SWR-Reporterin Luisa Bleich.
8: Bei Routinekontrollen sei festgestellt worden, dass tragende Kabelhalterungen in den Verbindungsgängen zwischen den beiden Tunnelröhren durch Rost stark beschädigt seien. Das teilte das Landratsamt Rems-Murr mit. Um Folgeschäden zu vermeiden, müssen die Kabelhalterungen deswegen dringend ausgetauscht werden. Weil für die Arbeiten der Strom abgeschaltet werden muss, kann in dieser Zeit kein Verkehr durch den Kappelberg-Tunnel rollen. Die Sperrung beginnt am Samstagmorgen um 6 Uhr und endet voraussichtlich am Sonntag um 22 Uhr. Eine Umleitung ist ausgeschildert.
6: Ein technischer Defekt an einem Fahrzeug hat den Großbrand in einem Karlsruher Parkhaus am vergangenen Samstag ausgelöst. Das hat ein Polizeisprecher mitgeteilt. Um was für einen Wagen es sich dabei handelte, konnte er nicht sagen. Die Flammen hätten auf zwei weitere geparkte Autos übergegriffen. Insgesamt wurden bei dem Feuer fast alle rund 200 Fahrzeuge in dem Parkhaus in der Karlsruher Innenstadt durch Rauchablagerungen beschädigt. Verletzt wurde niemand. 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
9: Mit diesen Staus heute Abend auf der A3 Würzburg Richtung Frankfurt. Hier 6 Kilometer und eine knappe Stunde plus zwischen Weibersbrunn und Hösbach. Die A5 Karlsruhe Richtung Frankfurt zwischen Heppenheim und Bensheim nach einem Unfall 2 Kilometer Stau und eine Viertelstunde plus. A61, Speyer Richtung Koblenz, 5 Kilometer stockender Verkehr zwischen dem Kreuz Mutterstadt und dem Kreuz Frankenthal. Die A63, Kaiserslautern Richtung Mainz. Unfall auch hier zwischen Kirchheim-Bolanden und Freimersheim. 3 Kilometer Stau, 25 Minuten obendrauf. Die A7, Würzburg Richtung Ulm, zwischen Feuchtwangen West und dem Firngrundtunnel. Ebenfalls ein Unfall, 5 Kilometer Stau, eine halbe Stunde mehr. Die A8, München Richtung Stuttgart, hier 4 Kilometer Stau und 20 Minuten plus zwischen Ulm-West und Märklingen. Die A96, München Richtung Lindau, ist nach einem Unfall gesperrt zwischen dem Rastplatz Winterberg und Kisleck. Und noch die Schweiz, die A2, Luzern Richtung Gotthard, zwischen Amsteck und Göschnen 4 Kilometer Stau und 40 Minuten plus. Alle Infos vom Verkehr natürlich auch auf swr4.de und von mir gibt's eine gute Fahrt.
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9: 26 Grad in Speyer, 23 in Schwäbisch Hall und Schramberg, Mainz meldet 25 Grad und Bernd Martlehner hat die Aussichten.
10: Teils scheint die Sonne, teils bringen Wolken Schauer und Gewitter. Dazu ist es recht windig. Im Lauf der Nacht wird es überall trocken und immer öfter klar. Die Luft kühlt auf 16 bis 11 Grad ab. Morgen scheint erst die Sonne, dann kommen Wolken und gegen Abend in Baden etwas Regen. Bei böigem Südwestwind steigen die Temperaturen auf 21 bis 27 Grad bis 27 Grad am Oberrhein. Am Sonntag gibt es auch einen Mix aus Sonne und Wolken bei ähnlichen Werten.
9: Mit Jens Vogt. So, zum Wochenende natürlich mit besonders gut gelaunter Musik. 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Hier sind Racy.
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0: Sie sind bei SWR 4 am Freitagabend. Schön ist das. Es hat zwar mächtig gerumpelt heute bei uns im Südwesten. Ein paar Bäume sind umgestürzt, ein paar Straßen und Keller waren überflutet. Auch ein paar Dachziegel haben dran glauben müssen. Aber das, was vor gut einer Woche in Hörgrenzhausen passiert ist, das war heute, jedenfalls soweit wir es bisher wissen, nicht mit dabei. Gott sei Dank. Ein Tornado hatte in der Stadt im Westerwaldkreis innerhalb weniger Minuten ganze Häuserwände weggerissen und enorme Schäden angerichtet. Die Bilder haben Sie vermutlich noch vor sich. Wie Stadtbürgermeister Wolfgang Letschert natürlich auch. Und der trauert eine Woche später vor allem um die zerstörte Natur in der Stadt.
1: Ein abgedecktes Dach ist schlimm und ist tragisch, aber kann ersetzt werden. Was nicht ersetzt werden kann, ist dieser alte Baumbestand. Wir haben im ganzen Stadtgebiet und in den Naherholungsgebieten sind überall wunderschöne Baumbestände dem zum Opfer gefallen.
0: Ja, und was dieses Unwetter in Hörgrenzhausen aber auch gezeigt hat, ist eine enorme Hilfsbereitschaft. Verbandsbürgermeister Marco Weißer hat in den vergangenen Tagen erlebt, wie eng die Menschen dort zusammenrücken können.
2: Ich glaube, diese Krise oder dieser Tornado hat irgendwie so die Gemeinschaft hier in der Stadt und in der Verbandsgemeinde wieder zusammengeführt mehr. Also es gab unglaubliche Angebote der Solidarität von allen Seiten, egal wo man hinblickt. Da hat keiner gesagt, mach ich nicht, sondern jeder hat eigentlich gefragt, wo kann ich helfen.
0: So, wenn es drauf ankommt, sind wir da, hier im Südwesten. Freitag Feierabend und SWR 4 spielt Al Stewart mit On the Border.

Good Times liegen da doch vor uns. Mit den beiden feinen Tagen, die Sie hoffentlich haben jetzt am Wochenende. Schick, gerade in SWR 4. Und hier kommt mal ein bisschen Gemütlichkeit am Freitagabend. Ein Füße-Hochleger aus den frühen 80ern. Das sind Foreigner mit Waiting for a Girl Like You.

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2: 6:30, noch ein bisschen was los auf den Straßen. Die A3 Würzburg Richtung Frankfurt, hier 6 Kilometer Stau zwischen Weibersbrunn und Hößbach, 50 Minuten plus. Die A5 Basel Richtung Karlsruhe zwischen Efringenkirchen und dem Dreieck Neuenburg an der Baustelle 3 Kilometer Stau, Viertelstunde mehr. Die A63 Kaiserslautern Richtung Mainz ist jetzt gesperrt nach dem Unfall zwischen Kirchheim-Bohlanden und Freimersheim. Die A7 Würzburg Richtung Ulm zwischen Feuchtwangen West und dem Firngrundtunnel, Unfall, 5 Kilometer Stau, halbe Stunde obendrauf. A8 München Richtung Stuttgart, hier 9 Kilometer stockender Verkehr zwischen Märklingen und Hohenstadt, dauert eine knappe halbe Stunde mehr. Nochmal die A8 Stuttgart Richtung München zwischen Märklingen und Ulm-Ost, 7 Kilometer stockend, 20 Minuten plus. Die A96 München Richtung Lindau nach einem Unfall weiter gesperrt zwischen dem Rastplatz Winterberg und Kisleck. Die Schweiz, die A2 Luzern Richtung Gotthard zwischen Basten und Göschnen noch 3 Kilometer Stau und eine halbe Stunde mehr. Und nochmal die Schweiz, A2, A3 Luzern Richtung Basel zwischen Pratteln und dem Schwarzwaldtunnel. Stau mit einer Verzögerung von etwa 30 Minuten. Alle Infos vom Verkehr natürlich auch auf swr4.de. Kommen Sie gut durch.
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2: 25 Grad in Waiblingen, 20 in Sigmaringen. Kobern-Gondorf meldet 24 und Mayen hat 23 Grad. Und es ist so langsam vorbei mit den Schauern und Gewittern. Die Nacht dann schon meist trocken bei 16 bis 11 Grad. Das Wochenende wird ganz schön. An beiden Tagen ein Wechsel zwischen Sonne und Wolken. So gut wie trocken bei 20 bis 27 Grad.
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2: Ich hoffe, Sie haben schon Wochenende. Wünsche Ihnen ein schönes.
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Musikmix spielt jetzt Diana Ross und Delegation und warnt einmal für die B491 Tuttlingen-Engen. Zwischen Engen und der Autobahn 81 in beiden Richtungen eine ungesicherte Unfallstelle und vor allem eine dicke Ölspur auf der Fahrbahn. Bitte fahren Sie vorsichtig.

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1: Heute mit Wolfgang Metz aus Tübingen einen schönen guten Abend. Ich gehe unglaublich gerne ins Kino. Schon immer. Ich mag alles daran. Den Geruch von Popcorn, der mir in die Nase steigt, wenn ich den Vorraum betrete. Die Vorfreude, wenn das Licht ausgeht und der Vorhang sich öffnet. Und dann anderthalb oder zwei Stunden nur dieser Film. Kein Handy, kein Gequatsche oder sonstige Dinge, die mich ablenken. Seit einiger Zeit gehört zu meinem Kinoabend noch etwas Schönes dazu. Der gemeinsame Spaziergang nach dem Film mit Roman. Roman ist ein lieber Kollege und inzwischen mein treuer Kinokumpel. Mit Roman kann man echt alles anschauen, vom Animations- bis zum Horrorfilm. Das ist großartig. Und anschließend ist es für uns zum kleinen Ritual geworden, spazierend über den gerade gesehenen Film zu sinnieren. Vor allem, wenn wir den Film gut fanden, ist das richtig toll. Wir erzählen uns dann, was uns gefallen hat. Das Spannende daran, oft sind das ganz verschiedene Dinge. Oder besser gesagt, wir haben auf unterschiedliche Dinge geachtet. Roman erzählt von dem Anfangsdialog, der am Schluss nochmal zitiert wurde, was mir zum Beispiel gar nicht aufgefallen ist. Und ich schwärme von der Musik, die an der einen bestimmten Szene nochmal das Thema von der anderen Szene aufgegriffen hat, was ihm wiederum entgangen ist. Ich erlebe bei diesem Spaziergang den Film nochmals neu und kann so einige Szenen durch andere Augen sehen. Und wenn ich dann anschließend alleine das letzte Stück nach Hause gehe, denke ich meist, wie schön ist es, gemeinsam ins Kino zu gehen und wie großartig ist es, einen anderen Blickwinkel zu bekommen. Einen Menschen zu haben, der mir hilft, die Welt ein wenig anders zu sehen. Denn ich alleine habe nur einen bestimmten begrenzten Blick auf etwas. Das gilt nicht nur für einen Film, sondern genauso für andere Bereiche meines Lebens. Das ist ganz normal. Deshalb ist es umso wichtiger, dass ich Menschen habe, die mit mir ihre Sicht auf die Dinge teilen. Die mir eine Blume am Weg zeigen, die ich sonst übersehen hätte. Die mir rückmelden, wenn ich mich vielleicht mal im Ton vergriffen habe. Oder auch, die mir erzählen, wer Gott für sie ist und wie sie ihn in ihrem Leben wahrnehmen, weil das meist ganz anders ist als bei mir. Die Welt wird größer und vielfältiger, wenn ich bereit bin, sie auch mit den Augen anderer zu sehen. Wolfgang Metz aus Tübingen von der Katholischen Kirche.
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2: Um 19 Uhr mit Christian Röhlspieß. Guten Abend. Die Überschwemmungen im Himalaya haben nach Experteneinschätzung mit der Klimaerwärmung zu tun. Nach dem Großbrand in einem Parkhaus in Karlsruhe steht die Ursache fest. Das Wetter in der Nacht trocken und vermehrt klar. Morgen erst Sonne, dann allmählich wolkiger und stellenweise Regen bei 21 bis 27 Grad. Nach der Sturzflut in Nepal und Tibet vermuten Experten den Klimawandel als eine der Ursachen. Durch einen Gletscherabbruch war eine riesige Sturzflut aus Wasser, Geröll und Schlamm entstanden. Solche Abbrüche werden vom Klimawandel beeinflusst, sagte der österreichische Geowissenschaftler Jakob Steiner dem SWR.
3: Das hat wahrscheinlich auch damit zu tun, dass sich dieser Gletscher in den letzten 25 Jahren fast einen halben Kilometer zurückgezogen hat. Und das ist sicher klimawandelbedingt. Und damit ist natürlich der Fels, der unter dem Gletscher gelegen ist, der vorher mit Eis bedeckt war, jetzt exponiert an Wind und Wetter, und das bedeutet auch an wärmere Temperaturen. Das kann natürlich dann dazu führen, dass der Fels instabiler wird.
2: Auch der Permafrost hänge damit zusammen. Wenn er wegen der Erderwärmung auftaue, könnten Hänge instabiler werden. Bei dem Unglück sind mindestens 540 Menschen ums Leben gekommen, Hunderte werden noch vermisst. Bundesinnenminister Dobrindt hat mit einigen seiner EU-Kollegen über mehr Sicherheit für die Ostsee gesprochen. Bei dem Treffen in Flensburg ging es um hybride Angriffe, aber auch um die russische Schattenflotte. Dobrindt sagte, gekappte Unterseekabel, feindliche Drohnen und Anschlagsversuche betreffen nicht nur Deutschland, sondern auch die anderen Ostseestaaten. Man wolle deshalb mit einer gemeinsamen Taskforce schneller reagieren. Und jetzt zu den Nachrichten aus Baden-Württemberg. Ein technischer Defekt an einem Fahrzeug hat den Großbrand in einem Karlsruher Parkhaus am vergangenen Samstag ausgelöst. Das hat ein Polizeisprecher mitgeteilt. SWR-Reporterin Hanna Radgen mit Einzelheiten.
4: Drei Autos wurden von dem Feuer stark beschädigt. Außerdem seien nahezu alle dort zum Brandzeitpunkt abgestellten Autos von Rauchgasablagerungen betroffen, so die Polizei. Nach Ermittlungen der Kriminalpolizei konnte ein technischer Defekt an einem der Autos als Brandursache festgestellt werden. Das Feuer griff dann auf zwei daneben geparkte Fahrzeuge über. Die Schadenshöhe könne zwar noch nicht abschließend beziffert werden, wird aber auf einen hohen sechsstelligen Betrag geschätzt.
2: Nach den heftigen Unwettern vom Vormittag laufen in vielen Regionen Baden-Württembergs immer noch Aufräumarbeiten. Zwischen Singen und Radolfzell wurde die Bahnstrecke der Bodenseegürtelbahn gesperrt. Nach Angaben der Bahn war eine Oberleitung auf die Gleise gestürzt. Im Singener Stadtteil Bohlingen deckten heftige Sturmböen Dutzende Dächer ab. Bäume stürzten um. Die Polizei sperrte alle Zufahrten. In Bad Urach im Kreis Reutlingen zerstörte Hagel viele Fensterscheiben. 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
5: Hier stehen Sie im Stau heute Abend. Auf der A3 Würzburg Richtung Frankfurt. 6 Kilometer Stau zwischen Weibersbrunn und Hößbach. 50 Minuten plus. Die A5 Basel Richtung Karlsruhe. Baustelle zwischen Ifringenkirchen und dem Dreieck Neuenburg. Hier 3 Kilometer Stau und eine Viertelstunde obendrauf. A61 Ludwigshafen Richtung Koblenz zwischen Koblenz-Waldesch und Metternich. Ebenfalls Bauarbeiten, 4 Kilometer Stau, knappe halbe Stunde plus. Die A63 Kaiserslautern Richtung Mainz ist weiter gesperrt nach einem Unfall zwischen Kirchheim-Bohlanden und Freimersheim. Die Autobahn 8 München Richtung Stuttgart zwischen Märklingen und Hohenstadt. 8 Kilometer stockender Verkehr, 20 Minuten plus. Und in der Gegenrichtung Richtung München zwischen Ulm West und Ulm Ost 4 Kilometer stockender Verkehr, Viertelstunde mehr. Die A96 München Richtung Lindau weiter gesperrt nach einem Unfall zwischen dem Rastplatz Winterberg und Kisleck. Und zweimal die Schweiz, einmal die A2 Luzern Richtung Gotthard. 3 Kilometer Stau noch und eine halbe Stunde plus zwischen Wassen und Göschnen. Und die A2, A3 Luzern Richtung Basel. Stau und 30 Minuten plus zwischen Patteln und dem Schwarzwaldtunnel. Alle Verkehrsinfos jederzeit auf swr4.de. Ich wünsche eine gute Fahrt.
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5: 26 Grad haben wir noch in Heilbronn, 20 in Freudenstadt, 23 in Bitburg und in Bad Dürkheim 21 Grad. Bernd Martlehner hier mit den Wetteraussichten.
1: Teils scheint die Sonne, teils bringen Wolken Schauer und Gewitter. Dazu ist es recht windig. Im Lauf der Nacht wird es überall trocken und immer öfter klar. Die Luft kühlt auf 16 bis 11 Grad ab. Morgen scheint erst die Sonne, dann kommen Wolken und gegen Abend in Baden etwas Regen. Bei böigem Südwestwind steigen die Temperaturen auf 21 bis 27 Grad bis 27 Grad am Oberrhein. Am Sonntag gibt es auch einen Mix aus Sonne und Wolken bei ähnlichen Werten.
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5: So, und weil heute Freitag ist, beginnen wir unsere kleine jugendliche Feierstunde hier in SWR 4. Mal mit einem echten Partykracher heute, der eigentlich gar keiner sein sollte, sondern einfach nur eine Liebeserklärung an eine Frau. Aber manchmal bekommen die Dinge ja so eine gewisse Eigendynamik. Da fängt der erste Sportverein damit an, dieses Stück als Einlaufhymne zu nehmen. Beim nächsten Fußball-Länderspiel fangen dann die Fans plötzlich an, das Ding zu grölen. Und wenn dann auch eine Blaskapelle auf dem Oktoberfest Sweet Caroline von Neil Diamond anstimmt, dann ist vom Ursprungsgedanken nicht mehr viel da. Alles genau so passiert. Hier kommt er.
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Aber die Jungs machen mal ordentlich Lärm heute Abend. ILO mit Turn to Stone, 77 war das. Bitte einmal Vorsicht zwischendurch auf der Autobahn 81 Stuttgart Richtung Heilbronn. Zwischen Ilsfeld und Heilbronn unter Gruppenbach jede Menge Fahrzeugteile auf der Fahrbahn. Bitte aufpassen. SWR 4, kurz vorm Wochenende, natürlich nochmal das volle Programm hier in den 70er nach 7 für Sie. Das ist ja unsere kleine Spezialstunde immer zum Feierabend. Da beglücken wir Sie mit den Klassikern aus Ihrer Jugend und aus unserer natürlich auch. Das ist ja das Praktische an der Geschichte. Bob Seger ist der Nächste mit seiner Silver Bullet Band, mit der er bei diesem Stück hier mal kurz aneinander geraten ist damals. Seine Band war nämlich der Meinung, dass Still the Same überhaupt nicht zum Rest der Musik von Bob Seger passen würde. Zu wenig Rock, zu viel Rhythm and Blues. Und dass diese Single hier dann trotzdem einer der erfolgreichsten Songs von Bob Seger geworden ist, das lag damals nicht an seiner Überzeugungskunst, sondern an seinem Konzertpublikum. Denn das war begeistert und hat gut gefeiert, immer wenn Still the Same gespielt wurde. Und das hat dann auch die Silver Bullet Band letztendlich davon überzeugt, das Stück dann als offizielle Single rauszubringen. Es ist tatsächlich kein typischer Bob Seger-Song, aber trotzdem ein wunderschöner. Hier kommt er aus dem Jahr 78. Still the Same in SWR 4.

Penny McLean in den 70er nach 7 heute am Freitag hier in SWR 4. Jetzt kommt Carly Simon und zwar mit freundlicher Unterstützung eines gewissen Klaus Vormann aus Berlin. Seines Zeichens begnadeter Bassist. Der hat nämlich dieses markante Intro hier gespielt. Son of a gun. Von Joss Sauvain.

0: 71 war das. Cliff Richard.
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0: Kurz nach 7:30, es lichtet sich so langsam. Die A3 ist noch da, Würzburg Richtung Frankfurt. 4 Kilometer stockender Verkehr zwischen Weibersbrunn und Hößbach. 20 Minuten obendrauf. Die A5 Basel Richtung Karlsruhe zwischen Efringenkirchen und dem Dreieck Neuenburg. Baustelle 3 Kilometer stockender Verkehr. Autobahn 61, Ludwigshafen Richtung Koblenz, zwischen Koblenz-Waldesch und Metternich, ebenfalls Bauarbeiten, 4 Kilometer Stau, knappe halbe Stunde plus. Die Autobahn 8 noch, München Richtung Stuttgart, zwischen Merklingen und Hohenstadt, 6 Kilometer stockender Verkehr, 20 Minuten mehr. Und die Schweiz, die A2, A3, Luzern Richtung Basel, Stau und 20 Minuten plus hier zwischen dem Tunnel Schweizer Halle und dem Schwarzwaldtunnel. Alle Verkehrsinfos jederzeit auf swr4.de und ich hoffe, Sie kommen gut durch.
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0: 25 Grad haben wir immer noch in Calw, in Wörstadt 20, Kaiserslautern meldet 18 Grad und in Aalen sind es 21 Grad. Die letzten Schauer und Gewitter, vor allem noch an der Grenze zu Bayern heute Abend. Ansonsten lockert es auf und die Nacht bleibt bei 16 bis 11 Grad, dann meist trocken. Morgen und auch am Sonntag bekommen wir meist freundliches Sommerwetter, einen Mix aus Sonne und Wolken. Ganz vereinzelt fällt etwas Regen bei 20 bis 27 Grad.
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0: Und mit einer schönen Weltreise jetzt. Es geht nach Spanien mit Baccarat. Es geht in die USA mit den Eagles und nach Südafrika. Da sammeln Sie ordentlich Meilen heute Abend mit SWR 4. Wir sind Cloud.
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schöner 70er für Sie. Das machen wir jeden Abend und nennen es passenderweise die 70er nach 7. Jetzt kommt eine Band, die zwar jahrzehntelang denselben Namen hatte, die es aber als feste Band eigentlich nie gab. Und das ging gleich schon in den 50er Jahren los. Die erste Single, gleich ein Riesenhit. Money Honey hieß die. Und danach hatte der Sänger schon keine Lust mehr und hat die Band verlassen, was der Manager dann zum Anlass genommen hat, gleich auch den Rest der Combo komplett auszutauschen. Und dieses Spielchen hat sich in den Jahrzehnten drauf ständig wiederholt. Immer wenn gerade ein erfolgreicher Song oder ein Album draußen war, wurde die Band umgekrempelt. Und das hat funktioniert, denn die Drifters aus New York haben sich auf diese Art und Weise 25 Jahre lang gehalten und nicht nur die Musiker ständig ausgetauscht, sondern auch die Art der Musik. Vom Doo-Wop der 50er über die Streicherballaden in den 60ern bis zum Soul der 70er war eben alles mit dabei, was mit einer festen Besetzung eventuell so nicht möglich gewesen wäre. Wer weiß. Wir spielen Letzteres heute Abend hier in den 70er nach 7. Die souligen Drifters. You're more than a number in my little red book hier in SWR 4.

77 mit Smokey heute Abend for a few dollars more. Bitte einmal Vorsicht auf der Autobahn 8 Stuttgart-München in beiden Richtungen. In Höhe Wendlingen laufen nämlich Tiere auf der Fahrbahn. Fahren Sie bitte entsprechend vorsichtig. Die 70er nach 7 heute am Freitag. Mit einem kurzen Abstecher nach Hessen heute Abend in die Hauptstadt nach Wiesbaden. Da hören uns nämlich Gregor und Tanja zu, die sich über die SWR4-App hier im Studio gemeldet haben. Hi Jens, deine 70er nach 7 Stunde, immer wieder ein Highlight. Wir lauschen unheimlich gerne. Das freut mich sehr. Und noch eine Frage hinten dran. Wie wär's denn mal mit Summer Night City von ABBA? Finde ich super.

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1: Um 20 Uhr mit Christiane Sütterle. Nach der Sturzflut in Nepal und Tibet vermuten Experten den Klimawandel als eine der Ursachen. Der österreichische Geowissenschaftler Steiner sagte dem SWR, der Gletscher habe sich wegen des Klimawandels zurückgezogen. Das freigelegte Gestein habe sich dadurch erwärmt und sei instabiler geworden.
2: Was da jetzt wirklich passiert ist, ist, dass sogar der Berg unterhalb des Gletschers eigentlich kollabiert ist. Also der Fels unterhalb des Eises hat nicht mehr standgehalten, ist zusammengebrochen und damit ist natürlich der ganze Gletscher, der drauf gesessen ist, auch mitgefahren. Was wir dann tun, ist versuchen, Prozesse zu verstehen, die hier eine Rolle spielen. Und bei diesen Prozessen sehen wir schon eindeutige Zeichen, die darauf hinschließen lassen, dass Klimawandel eine Rolle spielt.
1: Durch die Sturzflut wurden ganze Ortschaften mitgerissen. Mindestens 580 Menschen kamen ums Leben. Nach neuen Behördenangaben werden noch fast 2500 vermisst. Verteidigungsminister Pistorius von der SPD und der grüne baden-württembergische Ministerpräsident Özdemir werben gemeinsam für ein Verbotsverfahren gegen die AfD. In einem Gastbeitrag für die Frankfurter Allgemeine Sonntagszeitung schreiben sie, ein solches Verfahren sei rechtlich möglich, durch Belege gedeckt und von der Verfassung geboten. 40 Jahre nach der Katastrophe von Tschernobyl können selbst gesammelte Waldpilze wieder unbedenklich gegessen werden. Wie das Bundesamt für Strahlenschutz mitteilt, ist die Radioaktivität in den Böden deutlich gesunken. Aus unserer Umweltredaktion Stefanie Peik.
3: Radioaktives Cäsium-137 ist heute zu rund 60% zerfallen. Die Strahlendosis sei bei maßvollem Verzehr gering, auch wenn vereinzelt stärker belastete Pilze dabei sein sollten. Gleichzeitig zeigt der neue Pilzbericht, einige Arten wie Semmelstoppelpilze, Maronenröhrlinge oder Trompetenpfifferlinge können im Südosten Deutschlands weiterhin hohe Werte haben. Wer häufig Wildpilze isst, sollte nicht mehr als 250 Gramm pro Woche einplanen, auch wegen möglicher Schwermetalle.
1: Die deutsche Parasportlerin Katrin Marchand hat bei der Ruder-Weltmeisterschaft in Amsterdam ihren Titel im Doppelzweier verteidigt. Am Nachmittag holte sie mit ihrem Partner Valentin Luss erneut Gold. Die beiden sind auch amtierende Europameister. Marchand ist die erste Athletin überhaupt, die sowohl bei Olympischen Spielen als auch bei Paralympischen Sommer- und Winterspielen gestartet ist. Das Wetter. In der Nacht ist es trocken und es lockert auf. Tiefstwerte 16 bis 11 Grad. Morgen gibt es einen Wechsel von Sonne und Wolken. Am Nachmittag und Abend fällt von Frankreich her etwas Regen. Auch der Wind weht weiter lebhaft. 20 Grad gibt es am Nachmittag höchstens in Adenauer und bis zu 27 Grad werden es in Bad Krozingen. Auch am Sonntag ist es ähnlich. Ein Blick auf die Zeit. Es ist 20.03 Uhr.
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4: Bitte Vorsicht auf der Autobahn 48 Koblenz Richtung Dernbach. Ein defektes Fahrzeug hier auf der linken Spur zwischen Koblenz Nord und Bendorf Neuwied. Dann noch mehr Vorsicht. Ungesicherte Unfallstelle auf der A7 Würzburg Richtung Ulm zwischen Uffenheim, Langensteinach und Bad Windsheim noch nicht gesichert. Und gleich noch eine kommt gerade rein auf der Autobahn 8 Stuttgart Richtung München. Auch hier noch nicht gesichert zwischen Stuttgart-Degerloch und Pleningen. Die A5 Basel Richtung Karlsruhe zwischen Iffringen-Kirchen und dem Dreieck Neuenburg an der Baustelle 3 Kilometer stockender Verkehr. Und die Autobahn 61 Ludwigshafen Richtung Koblenz zwischen Koblenz-Waldesch und Metternich. Bauarbeiten 4 Kilometer Stau, knappe halbe Stunde plus. Alle Infos vom Verkehr natürlich auch auf swr4.de. Eine gute Fahrt.
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4: Ja, so ein bisschen Aufregung gibt's dann ja doch heute Abend. Die Fußball-Bundesliga ballert wieder los. Mal gleich mit dem Südwesten im Fokus. Das Eröffnungsspiel gleich ab 8:30 heißt Bayern München gegen den VfB Stuttgart. Und über die Tore halten wir Sie natürlich auch hier in SWR 4 auf dem Laufenden heute Abend. Das ist ja klar. Und spielen natürlich wunderbar entspannte Musik. Kommt jetzt von Sinéad O'Connor und von Dr. Hook.
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Vince Gill, Everybody's Talking. Im SWR 4 Sommerabend heute am Freitag. Ich habe tolle Post bekommen, ehrlich gesagt, von Harald aus Mackenroth bei Ida Oberstein. Der Harald spielt abends zur Zerstreuung gerne Doppelkopf. Und zwar online und hört nebenbei den SWR 4 Sommerabend, weil er die Musik gut findet. Und seine Mitspieler haben ihn schon häufiger gefragt, welchen Sender er denn da immer hört beim Spielen, weil die das auch gut finden. Und so kommt es wohl inzwischen, dass SWR 4 mittlerweile in der kompletten Doppelkopf-Community läuft. Im ganzen Land. Das freut uns wirklich sehr. Und wir grüßen natürlich alle, die gerade die virtuellen Karten in der Hand haben und wünschen viel Spielglück. Ganz besonders natürlich dem Harald aus Mackenroth. Das ist ja selbstverständlich. Mit einem Klassiker jetzt, der so sehr gut einfach nebenbei laufen kann, wie es sein soll. Chris Rea hier, Fool If You Think It's Over in SWR 4.

0: wissen. Im SWR4 Sommerabend, heute am Freitag.
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0: Punkt 8:30, Vorsicht bitte auf der A96 München Richtung Lindau. Hier liegen Metallteile auf der Autobahn zwischen Leutkirch Süd und Kisleck. Dann gibt's diese Staus noch auf der A3 Frankfurt Richtung Köln. 3 Kilometer zwischen Kelsterbach und dem Mönchhof-Dreieck. Die A5 Basel Richtung Karlsruhe zwischen Iffringenkirchen und dem Dreieck Neuenburg wird gebaut. 2 Kilometer Stau, Viertelstunde plus. A61 Ludwigshafen Richtung Koblenz zwischen Koblenz-Waldisch und Koblenz-Metternich. Ebenfalls Bauarbeiten, 3 Kilometer Stau, eine Viertelstunde mehr. Die A7 Würzburg Richtung Ulm ist zwischen Uffenheim-Langensteinach und Bad Windsheim nach einem Unfall gesperrt. Die A96 München Richtung Lindau ebenfalls gesperrt nach einem Unfall zwischen dem Rastplatz Winterberg und Kisleck. Und nochmal Vorsicht bitte, eine ungesicherte Unfallstelle auf der Autobahn 6 Heilbronn Richtung Nürnberg, hier zwischen Schwäbisch Hall und Ilzhofen-Wolpertshausen. Alle Infos vom Verkehr natürlich auch auf swr4.de und ich hoffe, Sie kommen gut durch.
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0: 15 Grad nur noch in Hermeskeil heute Abend, 23 in Leonberg, Wissenmelde 20 und Weinheim 21 Grad. Es ist so langsam vorbei mit den Schauern und Gewittern. Die Nacht bleibt schon meist trocken bei 16 bis 11 Grad. Das Wochenende wird schön, an beiden Tagen ein Wechsel zwischen Sonne und Wolken, so gut wie trocken, bei Temperaturen bis 27 Grad.
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0: Das alles tun wir jetzt mit BJ Thomas, mit Olita Adams und mit Gilbert O'Sullivan.
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0: Jahr heute. Raindrops, ziemlich dicke sogar. Keep Falling on My Head, BJ Thomas. Sie sind hoffentlich nicht allzu nass geworden, im Gegensatz zu anderen Leuten. SWR4, bitte einmal Vorsicht. A3 Frankfurt-Würzburg. Hier laufen Hunde auf der Fahrbahn zwischen Rohrbrunn und Markt Heidenfeld. Bitte aufpassen, Hunde auf der Fahrbahn. Der Sommerabend heute am Freitag. Bayern gegen Stuttgart. Spiel Nummer 1 in der neuen Fußball-Bundesliga-Saison. Knappe 10 Minuten alt. Und die hat der VfB schon mal schadlos überstanden. Steht noch 0:0. Ist ja durchaus gegen die Bayern schon als Erfolg zu werten, nicht sofort überrannt zu werden. Und auch der Phil hatte Erfolg heute, hat er uns gerade per WhatsApp-Mitteilung mitgeteilt.
1: Hallo, liebes SWR4-Team, ich hab's geschafft. Meine Freundin ist auf SWR4 umgestiegen. Vielen Dank für eure tolle Arbeit und vor allem für eure gute Laune, die jeden Tag mit ins Auto und mit ins Geschäft kommt. Und an mein Mäusle, ich hab dich lieb.
0: Sehr gut gemacht, Phil. Großes Lob. Das hier sind Ike und Tina Turner im SWR4 Sommerabend aus dem Jahr 1970. Lange her. The Game of Love.

ersten 10 Minuten hat der VfB Stuttgart schadlos überstanden. In München die ersten 20 leider nicht. Dayo Upamecano schießt das erste Tor der neuen Bundesliga-Saison. Bayern 1, Stuttgart 0, 21. Minute. Wir halten Sie weiter auf dem Laufenden und spielen schön Gemütliches jetzt in SWR 4 von Barbara Streisand.

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1: Um 21 Uhr mit Christiane Sütterle. In Norwegens Hauptstadt Oslo ist der Sarg von König Harald vom Krankenhaus, in dem er gestorben ist, durch die Straßen bis zum Schloss gebracht worden. Der neue König Håkon der VIII. Fuhr mit seiner Frau Mette Marit und weiteren engen Angehörigen in dem Konvoi mit. Aus Oslo berichtet Arne Bartram.
2: Entlang der gesamten Strecke haben tausende Menschen bei strömendem Regen gestanden, viele mit norwegischen Flaggen und Blumen in der Hand. Als der Sarg am Schloss ankam, wurde es ganz still. Viele Menschen haben sich in den Armen gelegen und geweint. In den kommenden Tagen soll der Leichnam von König Harald in der Schlosskapelle aufgebahrt werden, damit die Norweger sich von ihm verabschieden können. Norwegens Ministerpräsident Gahr Støre hat in einer Ansprache gesagt, die Norweger werden sich an König Harald erinnern, für seine Liebe zum Volk, seinen Humor und seine Wärme.
1: Wegen der russischen Bedrohung wollen die Anrainerstaaten an der Ostsee stärker zusammenarbeiten. Darüber hat Bundesinnenminister Dobrindt mit einigen seiner EU-Kollegen gesprochen. Bei dem Treffen in Flensburg ging es unter anderem um mögliche Sabotageakte. Dobrindt sagte, gekappte Unterseekabel, feindliche Drohnen und Anschlagsversuche betreffen nicht nur Deutschland, sondern auch die anderen Ostseestaaten. Man wolle deshalb mit einer Taskforce gemeinsam schneller auf hybride Angriffe reagieren. Die Berliner Landesbehörden werden von Hackern erpresst. Berlins regierender Bürgermeister Wegner hat jetzt gesagt, dass die Verwaltung auf keine Forderung der Erpresser eingehen werde. Der Spiegel berichtet von einer Lösegeldforderung in Höhe von rund 2 Millionen Euro. Die Kriminellen drohen offenbar damit, sensible Daten zu veröffentlichen. 2 Tage nach der Sturzflut im Himalaya ist die Zahl der Todesopfer auf über 580 gestiegen. Fast 2500 Menschen werden noch vermisst. Heute ist eine 4-köpfige deutsche Familie gerettet worden. Experten gehen davon aus, dass der Gletscherabbruch, der die Schlamm- und Gerölllawine in Nepal und Tibet ausgelöst hat, vom Klimawandel verursacht worden ist. Die Gletscher zögen sich zurück, das freigelegte Gestein könne sich erwärmen und werde instabiler. In der 2. Fußball-Bundesliga hat Hertha BSC auch sein 3. Spiel in der neuen Saison gewonnen. Die Berliner siegten bei Eintracht Braunschweig mit 5:3. Bochum unterlag zu Hause dem Aufsteiger Osnabrück mit 0:1. Das Wetter. In der Nacht ist es trocken und es lockert auf. Tiefstwerte 16 bis 11 Grad. Morgen gibt es einen Wechsel von Sonne und Wolken. Am Nachmittag und Abend fällt von Frankreich her etwas Regen. Auch der Wind weht weiter lebhaft. 20 Grad gibt es am Nachmittag höchstens in Adenau. Und bis zu 27 Grad werden es in Bad Krozing. Die Zeit 21.03 Uhr.
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3: Bitte einmal Vorsicht, ein Fahrzeug ohne Licht steht auf der Autobahn 8 München Richtung Stuttgart, hier zwischen Hohenstadt und Mühlhausen. Und eine Kleinigkeit für Nordrhein-Westfalen, für die A565 Meckenheim Richtung Bonn. Hier ist die Ausfahrt Bonn-Hartberg nach einem Unfall gesperrt. Der Rest ist frei. Wir wünschen eine gute Fahrt.
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3: Und wir reiten gemütlich durch diesen Freitagabend bei uns im Südwesten auf einem der bekanntesten Pferde der Musikgeschichte. Auf dem namenlosen Hier sind America.
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gar Fackel versüßen uns den SWR4 Sommerabend heute am Freitag mit The Boxer. So, bitte einmal Vorsicht, die A3 kommt gerade rein, Nürnberg Richtung Würzburg. Hier gibt es eine ungesicherte Unfallstelle zwischen Kitzingen-Schwarzach und dem Kreuz Bibelried. Bitte aufpassen. So, endlich wieder Fußball heute Abend. Ha? Die 64. Saison der Bundesliga läuft seit einer knappen Halbzeit. Das Eröffnungsspiel in München mit Südwestbeteiligung. Die Bayern gegen den VfB Stuttgart. Es ist gleich Pause und die Bayern führen durch das Tor von Upamecano weiter mit 1:0. Das war ein sehr, sehr schönes Tor. Das müssen wir neidlos festhalten. Eine geniale Ecke von Kimmich und Upamecano rammt den Ball dann mit dem Schädel unhaltbar in die rechte Ecke. Anders kann man es nicht beschreiben. Die Stuttgarter haben aber immerhin schon mal die Latte getroffen. So ist das ja nicht. Wir bleiben dran, hier der SWR4 für Sie. Hier kommt erstmal kuschelige Sommerabendmusik aus den 80ern von den Cars.

0: hier, Freitagabend. Wir haben zwei neue ungesicherte Unfallstellen. Fahren Sie vorsichtig auf der A3 Nürnberg Richtung Würzburg. Hier zwischen Kitzingen, Schwarzach und dem Kreuz Biebelried. Und noch nicht gesichert, ebenfalls auf der B523 Tuttlingen Richtung Schwenningen. Hier bitte aufpassen, zwischen Mühlhausen und Schwenningen Messegelände. Nur ungesicherte Unfallstelle.
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0: Solch schöne Musik kommt gleich von den Isley Brothers, von den Rolling Stones und von Christopher Cross.
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0: Kurz nach 10:30, weiter Vorsicht bitte auf der Autobahn 3 Nürnberg Richtung Würzburg. Immer noch eine ungesicherte Unfallstelle zwischen Kitzingen-Schwarzach und dem Kreuz Bibelried. Die A3 Frankfurt Richtung Würzburg ist nach einem Unfall gesperrt zwischen Rohrbrunn und Marktheidenfeld. Hier gibt es 4 Kilometer Stau. Das dauert bis zu einer Stunde länger. Auf der A66 Wiesbaden Richtung Frankfurt ist im Schirsteiner Kreuz die Überleitung Richtung Wiesbaden gesperrt. Hier wird gebaut. Und auf der A565 Meckenheim Richtung Bonn ist die Ausfahrt Bonn-Hartberg nach dem Unfall dort immer noch gesperrt. Alle Verkehrsinfos natürlich auch jederzeit aktuell auf swr4.de. Eine gute Fahrt.
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0: Es wird ein bisschen frischer draußen mittlerweile. 16 Grad in Birkenfeld, 18 in Westerburg, 17 in Heidenheim. Nur Baden-Baden hat noch warme 21 Grad zu bieten. Die letzten Schauer und Gewitter an der Grenze zu Bayern heute Abend. Ansonsten lockert es fast überall auf und die Nacht bleibt bei 16 bis 11 Grad dann meist trocken. Morgen und auch am Sonntag bekommen wir meist freundliches Sommerwetter. Mix aus Sonne und Wolken, ganz vereinzelt fällt noch etwas Regen. Bei bis zu 27 Grad.
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0: Ich wünsche Ihnen schon mal einen guten Start in ein schönes Wochenende.
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So, Ausgleich für den VfB Stuttgart beim FC Bayern München im Eröffnungsspiel der neuen Fußball-Bundesliga-Saison. Wagnumann hat getroffen zum 1:1 und das war ein schöner alter Schinken gerade heute Abend.

0: mach bitte weiter so. Herzlichen Dank. Liebe Grüße. Tschüss.
1: Sehr, sehr schön. Ganz liebe Grüße zurück in den hohen Norden zu Brigitte. Und auch er hier kommt aus dem hohen Norden, zumindest wenn Sie sich Großbritannien mal angucken. Da ist Schottland ja quasi die unangefochtene Spitze. Aus Paisley in der Nähe von Glasgow, Gary Rafferty, der uns so einige Songs für einen gemütlichen Sommerabend geliefert hat. Und heute spielen wir mal Right Down the Line in SWR 4.

Das hat nicht lange gehalten mit dem Ausgleich für den VfB Stuttgart. Während Gary Rafferty sind zwei Tore gefallen, beide für die Bayern. Das 2:1 durch Ulisse und besonders tragisch das 3:1 durch den Stuttgarter Wagnumann, der eben den Ausgleich erzielt hat. Diesmal ein Eigentor. Wie viel Pech kann man haben? 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
1: Um 22 Uhr mit Christiane Sütterle. Wegen der russischen Bedrohung wollen die Anrainerstaaten an der Ostsee stärker zusammenarbeiten. Darüber hat Bundesinnenminister Dobrindt mit einigen seiner EU-Kollegen gesprochen. Dobrindt sagte, nicht nur Deutschland sei bedroht, wie etwa zuletzt durch die Drohne am Leipziger Flughafen, sondern auch die anderen Länder an der Ostsee.
2: Drohnenangriffe, Cyberangriffe, Spionage, Desinformation, Brandanschläge auf die kritische Infrastruktur, verdeckte Operationen und der Einsatz von Wegwerfagenten nimmt dabei rapide zu. Angreifer, sie testen unsere Reaktions- und Abwehrfähigkeit.
1: Man wolle deshalb mit einer Taskforce gemeinsam schneller auf hybride Angriffe reagieren. In Norwegen haben Tausende den Trauerzug mit dem Sarg des verstorbenen Königs Harald vom Krankenhaus zum Königsschloss in Oslo begleitet. Der neue König Håkon fuhr mit seiner Frau Mette Marit und weiteren engen Angehörigen in dem Konvoi mit. Harald war am Morgen im Alter von 89 Jahren gestorben. Er soll jetzt in der Schlosskapelle aufgebahrt werden. Am Sonntag sind Trauerfeierlichkeiten im ganzen Land geplant. Wann der Monarch beigesetzt wird, steht noch nicht fest. 40 Jahre nach der Katastrophe von Tschernobyl können selbst gesammelte Waldpilze wieder unbedenklich gegessen werden. Wie das Bundesamt für Strahlenschutz mitteilt, ist die Radioaktivität in den Böden deutlich gesunken. Aus unserer Umweltredaktion Stefanie Peik.
3: Radioaktives Cäsium-137 ist heute zu rund 60% zerfallen. Die Strahlendosis sei bei maßvollem Verzehr gering, auch wenn vereinzelt stärker belastete Pilze dabei sein sollten. Gleichzeitig zeigt der neue Pilzbericht, einige Arten wie Semmelstoppelpilze, Maronenröhrlinge oder Trompetenpfifferlinge können im Südosten Deutschlands weiterhin hohe Werte haben. Wer häufig Wildpilze isst, sollte nicht mehr als 250 Gramm pro Woche einplanen, auch wegen möglicher Schwermetalle.
1: In der zweiten Fußball-Bundesliga hat Hertha BSC auch sein drittes Spiel in der neuen Saison gewonnen. Nach einem 0:2 Rückstand siegten die Berliner bei Eintracht Braunschweig noch mit 5:3. Bochum unterlag zu Hause dem Aufsteiger Osnabrück mit 0:1. Das Wetter. In der Nacht nachlassende Schauer, im Südosten Deutschlands anfangs kräftiger und teils gewittriger Regen. Tiefstwerte 17 bis 10 Grad. Tagsüber ganz im Norden stark bewölkt und Schauer, sonst wolkig mit Sonne, gegen Abend aus Westen öfter nass, bei maximal 21 bis 27 Grad. Die weiteren Aussichten: am Sonntag im Norden einige Schauer, sonst wechselnd bewölkt und kaum nass, 22 bis 28 Grad, mäßiger bis frischer Südwestwind, die Zeit 22.03 Uhr.
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4: Die A3 Frankfurt Richtung Würzburg ist nach einem Unfall gesperrt zwischen Rohrbrunn und Marktheidenfeld. Hier gibt es 5 Kilometer Stau. Das dauert eine knappe Stunde länger. Und auf der A66 Wiesbaden Richtung Frankfurt ist im Schirsteiner Kreuz die Überleitung Richtung Wiesbaden wegen Bauarbeiten gesperrt. Und nochmal Vorsicht bitte, auf der A66 Wiesbaden Richtung Frankfurt. Defektes Fahrzeug behindert hier zwischen Hofheim und Hattersheim. Alle Infos vom Verkehr natürlich auch bei uns im Internet zu finden auf swr4.de.
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4: Jo, da ist alles dabei für Sie heute Abend. Die 60er mit den Beatles gleich. Die 80er spielen wir mit Bryan Adams. Und die 70er kommen hier mit der Hymne an alle Radiomoderatoren dieser Welt. Wir sind ihr auf ewig dankbar. Hier ist Charlie Doll.
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Hello My Best Friend. Großartiges Stück, finde ich, von Queen. Im SWR 4 Sommerabend zum Start ins Wochenende, heute am Freitag. Das Spiel in München ist entschieden. Die erste Partie der neuen Bundesliga-Saison. Bayern gegen Stuttgart wird noch so 5 Minuten gehen ungefähr. Die Bayern führen mittlerweile mit 4:1 durch Pavlovic und lassen vermutlich nichts mehr anbrennen, wie man sie so kennt. Morgen geht's dann so richtig los, unter anderem mit den Mainzern gegen Aufsteiger Paderborn und den Hoffenheimern in Köln. Freiburg ist dann am Sonntag dran, zu Hause gegen Werder Bremen. Das hier sind die Staple Singers im SWR 4 Sommerabend. If you're ready.

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0: Guten Abend, heute am Freitag. Hier ist SWR 4.
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0: Gleich 10:30, die A3, Frankfurt Richtung Würzburg, weiter gesperrt nach einem Unfall zwischen Rohrbrunn und Marktheidenfeld. 5 Kilometer Stau und eine knappe Stunde plus. Halten Sie durch. Und auf der A66 Wiesbaden Richtung Frankfurt ist im Schirchsteiner Kreuz die Überleitung zur A643 Richtung Wiesbaden wegen Bauarbeiten gesperrt. Alle Verkehrsinfos natürlich auch auf swr4.de und ich wünsche eine gute Fahrt.
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0: 19 Grad heute Abend in Nierstein und Schwäbisch Hall, 20 noch in Bacharach und auch in Calw. Und es ist so langsam vorbei, Gott sei Dank, mit den Schauern und Gewittern. Die waren ja schon recht heftig heute. Die Nacht bleibt meist trocken bei 16 bis 11 Grad. Das Wochenende wird dann schön, an beiden Tagen ein Wechsel zwischen Sonne und Wolken, so gut wie trocken bei 20 bis 27 Grad.
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0: Ein Tor bin ich Ihnen noch schuldig aus der Partie Bayern gegen Stuttgart, der Eröffnungspartie der neuen Fußball-Bundesliga-Saison heute Abend. Spiel ist vorbei, das Tor hat Luis Diaz gemacht. Also Endstand 5:1 für die Bayern.
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0: und so weiter und so fort. Der Strawberry Letter 23. Musik von Shaggy Otis. Heute Abend hier in SWR 4. Bitte einmal Vorsicht, eine ungesicherte Unfallstelle auf der Autobahn 5 Karlsruhe-Basel. Hier bitte aufpassen in Höhe Karlsruhe-Süd. Noch nicht abgesicherte Unfallstelle. So, im Breisgau wird noch gearbeitet heute Abend. So klingt das jedenfalls.
1: Gute, hier ist der Willi aus Freiburg. Ich sitze hier gerade mit meinen Kollegen und wir hätten gerne einen Songwunsch, und zwar 7475 von The Cornells. Ich danke euch. Ein schönes Wochenende. Heide, ciao, ciao.
0: Oh, das passt super. Machen wir.

Schmachtfetzen, Holland Oats. Im SWR4 Sommerabend mit Jens Vogt heute. Gleich die Kollegen der ARD Hitnacht. Die bringen Sie geschmeidig in den Samstag. Ich wünsche ein schönes Wochenende.

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1: Um 23 Uhr mit Benjamin Kirsch. Bundesinnenminister Dobrindt hat sich heute in Flensburg mit Vertretern der Ostsee-Anrainerstaaten getroffen, um über die neue Bedrohungslage zu beraten. Hintergrund sind die vermehrten Drohnenattacken, Sabotageakte und Anschlagsversuche im Ostseeraum. Bianca Schwarz in Flensburg fasst die Beschlüsse der Konferenz zusammen.
2: Der Bundesinnenminister hat zwei konkrete Projekte genannt. Einmal soll eine gemeinsame Sicherheitstaskforce gegründet werden. Das kann man sich vorstellen wie ein Lagezentrum, durch das man auf hybride Angriffe schneller und vor allem koordiniert reagieren kann. Ja, und zum Zweiten hat Dobrindt angekündigt, dass auch bei der konkreten Drohnenabwehr die Ostseestaaten stärker zusammenarbeiten wollen. Er stellt sich gemeinsame Abwehrübungen vor, aber auch, dass man gemeinsam neue Technik entwickelt, um Drohnen abwehren zu können.
1: Bundeskanzler Merz hat Nepal und China sein Mitgefühl ausgesprochen nach der Sturzflut im Himalaya. Seine Gedanken seien bei den Opfern und allen Menschen, die von der Katastrophe betroffen seien, schrieb Merz an den Ministerpräsidenten von Nepal und an Chinas Staatspräsidenten. Bei der Katastrophe kamen mehr als 580 Menschen ums Leben, etwa 2500 weitere werden vermisst, darunter etwa 500 Personen aus dem Ausland. Meterhoher Schlamm und zerstörte Straßen erschweren die Rettungsarbeiten. Viele Gebiete sind nicht auf dem Landweg zu erreichen. In Oslo haben tausende Menschen Abschied vom norwegischen König Harald genommen. Sein Sarg wurde am Abend von dem Krankenhaus, in dem er heute früh gestorben war, zum Königsschloss gebracht. Trotz strömenden Regens waren die Straßen voll von Menschen, die ihn auf seinem letzten Weg begleiten wollten. Viele hatten norwegische Flaggen und Blumen in der Hand. König Harald V. ist 89 Jahre alt geworden. Sein Sohn Håkon trat die Nachfolge an. Bayern München hat das Auftaktspiel der neuen Fußball-Bundesliga-Saison gewonnen. Der deutsche Rekordmeister besiegte den VfB Stuttgart mit 5:1 aus der Sportredaktion Mats Nicholson.
3: Innenverteidiger Upamecano ist der erste Torschütze der neuen Bundesliga-Saison. Sein Kopfballtreffer in der ersten Hälfte brachte die Bayern in Führung. Stuttgarts Wagnermann glich in der zweiten Halbzeit aus. Später schoss er noch ein Eigentor. Auch die Münchner Olise, Pavlovic und Diaz trafen für spielfreudige Bayern. In der zweiten Liga hat Hertha BSC auch das dritte Saisonspiel gewonnen, mit 5:3 in Braunschweig. Aufsteiger Osnabrück hat den ersten Saisonsieg geholt. Die Niedersachsen gewannen 1:0 in Bochum.
1: Das waren die Nachrichten. Das Wetter in Deutschland, nachts nur ein paar Schauer, meistens trocken, 17 bis 10 Grad. Morgens im Nordwesten durchwachsen, im Südosten freundlicher, 21 bis 27 Grad. Und am Sonntag wechselhaft, im Südosten etwas mehr Sonne bei ähnlichen Temperaturen. Es ist jetzt 23.03 Uhr.
4: Dankeschön für die aktuellen Nachrichten. Von mir jetzt der Blick auf die Straßen. Hier ist der Verkehrsservice in der ARD-Hitnacht. Vorsicht bitte in beiden Richtungen auf der Autobahn 27. Zwischen Debenstedt und Bremerhaven Überseehäfen werden Gegenstände auf die Fahrbahn geworfen. Also bitte Vorsicht auf der Autobahn 27 zwischen Debenstedt und Bremerhaven Überseehäfen. Hier werden Gegenstände auf die Fahrbahn geworfen. Die Autobahn 1 Bremen Richtung Hamburg ist zwischen Hamburg und Stillhorn wegen Bauarbeiten gesperrt. Bitte die Umleitung nutzen, die U83. Die A1 Hamburg Richtung Lübeck ist zwischen Kreuz Bad Geheide und Bad Oldesloe wegen Bauarbeiten gesperrt. Die A3 Frankfurt Richtung Würzburg ist zwischen Rohrbrunn und Markt Heidfeld nach einem Unfall gesperrt, dadurch 4 Kilometer Stau. Die A100 Berlin Stadtring Richtung Wedding ist zwischen Detmolder Straße und Hohenzollerndamm wegen Brückenarbeiten das ganze Wochenende über gesperrt. Und dann noch die Autobahn 448 Dortmund-Witten Richtung Bochum-West. Hier ist zwischen Bochum-Altenbochum und Bochum-Weidmar wegen Bauarbeiten gesperrt. Ihnen unterwegs eine muntere Fahrt durch die Nacht.
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4: Mit Hanno Bauer in Magdeburg und nun sind wir zusammen die ganze Nacht, wenn Sie möchten. Gruß an alle Durchzieher und an die Musikliebhaber, die daheim hören. Und wenn wir als Nachtradiofamilie wieder zusammen sind, dann passt dies doch auf jeden Fall von The Farm All Together Now.

Wann werde ich dich wiedersehen? Wenn will das hier hören, die 3 Degrees in der ARD-Kraft. Und ich würde mal sagen, diese Fahrräder, wahrscheinlich abgefallen von einem Auto, das in den Urlaub gefahren ist oder von diesem zurückkommt, werden so schnell nicht wieder gesehen. Die liegen nämlich auf der Autobahn 5. Achtung bitte, Autofahrer. Karlsruhe Richtung Basel zwischen Rastatt Süd und Baden-Baden. Gefahr durch Gegenstände auf dem rechten und dem mittleren Fahrstreifen. Und das sind mehrere Fahrräder, wie ich hier lese.

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1: Achtung bitte, Falschfahrer unterwegs auf der Autobahn 33 B51 zwischen Kreuz Osnabrück Süd und Hitzehausen. Kommt Ihnen ein Falschfahrer entgegen, bitte ganz rechts fahren, nicht überholen. Achtung bitte, Falschfahrer auf der Autobahn 33 B51 zwischen Kreuz Osnabrück Süd und Hitzehausen ist ein Falschfahrer gemeldet worden. Vorsicht in beiden Richtungen.

ist der Soundtrack der Nacht mit echter Soundtrack-Musik. Marlon Rodette, New Age, haben wir gerade gehört. Der Song ist aus dem Film What a Man von Matthias Schweighöfer und erreichte Platz 1 in Deutschland. Hier ist die ARD-Hitnacht. Ich wiederhole noch einmal die Warnung vor dem Falschfahrer. Achtung bitte, auf der Autobahn 33 B51 zwischen Kreuz Osnabrück Süd und Hitzhausen kommt Ihnen ein Falschfahrer entgegen. Bitte ganz rechts fahren und nicht überholen. Achtung bitte, auf der A33 B51 zwischen Kreuz Osnabrück Süd und Hitzhausen ist ein Falschfahrer unterwegs. Vorsicht hier in beiden Richtungen.

Sandy Papas California Dreaming. Aber auch der kalifornische Traum ist inzwischen nicht mehr derselbe. California, inzwischen geprägt von hoher Abwanderung, explodierenden Lebenshaltungskosten und Wohnungsnot vor allem. Hier ist die ARD-Nacht. Jetzt mit friedvoller Musik von Steve Winwood. Back in the High Life again.

0: 23.30 Uhr ist es. Und damit Zeit für den Blick auf die Straßen im Lande. Hier ist der Verkehrsservice in der ARD-Hitnacht und Zeit wird's, denn es gab gerade die Entwarnung von der Autobahn 33 B51. Kein Falschfahrer mehr zwischen Kreuz Osnabrück Süd und Hitzhausen. Fahren alle wieder in die richtige Richtung. Vorsicht aber bitte immer noch in beiden Richtungen auf der Autobahn 27 zwischen Dippstedt und Bremerhaven Überseehäfen. Hier werden Gegenstände auf die Fahrbahn geworfen. Die A1 Bremen Richtung Hamburg ist zwischen Harburg und Stillhorn wegen Bauarbeiten das Wochenende übergesperrt. Umleitung bitte benutzen die U83. Die A1 Hamburg Richtung Lübeck ist zwischen Kreuz Bartgeheide und Bad Oldesloe wegen Bauarbeiten gesperrt. Die A3 Frankfurt Richtung Würzburg ist zwischen Rohrbrunn und Markt Heidenfeld nach einem Unfall gesperrt. In Berlin ist die A100 Stadtring Richtung Wedding zwischen Detmolder Straße und Hohenzollerndamm wegen Brückenarbeiten gesperrt. Und dann noch die Autobahn 448 Dortmund-Witten Richtung Bochum-West. Hier ist zwischen Bochum-Altenbochum und Bochum-Weitmar wegen Bauarbeiten das ganze Wochenende über gesperrt. Gute Fahrt Ihnen unterwegs.
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ist die ARD-Hitnacht und eine Verkehrsinformationsnachlieferung gibt es noch. Mir besonders wichtig als Hundebesitzer. Ja, kommt von der Autobahn 8 Karlsruhe Richtung Stuttgart zwischen Pforzheim Süd und Heimsheim. Gefahr durch und für einen Hund auf der Fahrbahn.

Susi Quattro mit ihrem Welthit Don't Change My Luck, der ihr ja schon Millionen an Tantiemen eingebracht hat. Also da gibt's am Glück gar nicht zu rütteln. Und dazu passen natürlich noch der Lebensweisheitsspruch. Manch einer hat mehr Glück als Verstand und fällt trotzdem weich.

Der 28.8. ist in 8 Minuten vorbei und Bernhard vom Bodensee hatte wohl Glück heute schon am frühesten Morgen. Er hat nämlich die partielle Mondfinsternis beobachten können, bevor die Regenwolken dann den ganzen Himmel dicht gemacht haben. Er hat geschrieben, es ist doch fast Vollmond, aber um 5 Uhr war ein Halbmond bei uns zu sehen. So ist sie abgelaufen, die partielle Mondfinsternis. Sehr gut beobachtet bei uns in Immenstadt am Bodensee. Na, das war Glück, würde ich mal sagen. Ich hoffe, das Glück hält auch das ganze Wochenende.

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1: Um 0 Uhr mit Emily Seidel. Bundesinnenminister Dobrindt hat sich in Flensburg mit Vertretern der Ostsee-Anrainerstaaten getroffen, um über die neue Bedrohungslage zu beraten. Hintergrund sind Drohnenattacken, Sabotageakte und Anschlagsversuche im Ostseeraum. Bianca Schwarz fasst die Beschlüsse der Konferenz zusammen.
2: Der Bundesinnenminister hat zwei konkrete Projekte genannt. Einmal soll eine gemeinsame Sicherheitstaskforce gegründet werden. Das kann man sich vorstellen wie ein Lagezentrum, durch das man auf hybride Angriffe schneller und vor allem koordiniert reagieren kann. Ja, und zum Zweiten hat Dobrindt angekündigt, dass auch bei der konkreten Drohnenabwehr die Ostseestaaten stärker zusammenarbeiten wollen. Er stellt sich gemeinsame Abwehrübungen vor, aber auch, dass man gemeinsam neue Technik entwickelt, um Drohnen abwehren zu können.
1: Bundeskanzler Merz hat Nepal und China nach der Sturzflut im Himalaya sein Mitgefühl ausgesprochen. Seine Gedanken seien bei den Opfern und allen Menschen, die von der Katastrophe betroffen seien, schrieb Merz an den Ministerpräsidenten von Nepal und an Chinas Staatspräsidenten. Bei der Katastrophe kamen mindestens 580 Menschen ums Leben, etwa 2500 werden noch vermisst. Meterhoher Schlamm und zerstörte Straßen und Brücken erschweren die Rettungsarbeiten. Berlins regierender Bürgermeister Wegner hat bestätigt, dass das Land Berlin nach dem Hackerangriff Anfang August erpresst wird. Man werde sich aber nicht darauf einlassen, sagte Wegner nach einer Sondersitzung des Senats, nannte aber keine Einzelheiten. Nach Spiegel-Informationen fordert eine Hackergruppe rund 2 Millionen Euro Lösegeld. Berlin habe eine Woche Zeit, die Summe zu bezahlen, sonst werde man Daten veröffentlichen. Dem Bericht zufolge geht es unter anderem um Informationen über die kritische Infrastruktur, um Notfallpläne und Passwörter. Bayern München hat das Auftaktspiel der neuen Fußball-Bundesliga-Saison gewonnen. Der deutsche Rekordmeister besiegte den VfB Stuttgart mit 5:1. Aus der Sportredaktion Mats Nicholson.
3: Innenverteidiger Upamecano ist der erste Torschütze der neuen Bundesliga-Saison. Sein Kopfballtreffer in der ersten Hälfte brachte die Bayern in Führung. Stuttgarts Wagnermann glich in der zweiten Halbzeit aus. Später schoss er noch ein Eigentor. Auch die Münchner Olise, Pavlovic und Diaz trafen für spielfreudige Bayern. In der zweiten Liga hat Hertha BSC auch das dritte Saisonspiel gewonnen, mit 5:3 in Braunschweig. Aufsteiger Osnabrück hat den ersten Saisonsieg geholt. Die Niedersachsen gewannen 1:0 in Bochum.
1: Das waren die Nachrichten. Das Wetter in Deutschland. Heute Nacht oft trocken, gebietsweise ein paar Schauer, Tiefstwerte 17 bis 10 Grad. Tagsüber dann im Nordwesten viele Wolken, Schauer und vereinzelt Gewitter, im Südosten freundlicher, Höchstwerte 21 bis 27 Grad. Am Sonntag Sonne und Wolken, Schauer und Gewitter, im Südosten zeitweise heiter 20 bis 28 Grad und Montag 18 bis 27 Grad. Es ist 0:03 Uhr.
4: Schönen Dank für die ersten Worte des neuen Tages. Heute ist Samstag, der 29. August. Und wir schauen jetzt zusammen auf die Straßen im Lande. Falls Sie unterwegs sind, ist das hier Ihr Verkehrsservice in der ARD-Hitnacht. Die A1 Bremen Richtung Hamburg ist zwischen Harburg und Stillhorn wegen Bauarbeiten das ganze Wochenende übergesperrt. Umleitung ist die U83. Dann weiter A1 Hamburg Richtung Lübeck zwischen dem Kreuz Bad Geheide und Bad Oldesloe ist wegen Bauarbeiten gesperrt heute Nacht. Die A3 Frankfurt Richtung Würzburg ist zwischen Rohrbrunn und Marktheidenfeld nach einem Unfall gesperrt. In Berlin die A100 Stadtring Richtung Wedding ist zwischen Detmolder Straße und Hohenzollerndamm wegen Brückenarbeiten gesperrt das ganze Wochenende. Die A448 Dortmund-Witten Richtung Bochum-West ist zwischen Bochum-Altenbochum und Bochum-Weitmar wegen Bauarbeiten gesperrt. Und dann noch die Bundesstraße 3 Marburg Richtung Gießen. Hier gab es vorhin einen Unfall. Deswegen ist hier zwischen Marburg Süd und B255 Weimar Nord gesperrt. Ihnen unterwegs eine gute Fahrt durch die Nacht. Bleiben Sie munter.
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4: Mit Hanno Bauer und mit jeder Menge Radio Gaga, die wir jetzt hören von Queen. Fast 6 Minuten.

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1: 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Magdeburg. Die ARD-Hitnacht. Und wir rocken schon die Nacht, wenn wir erstmal Fahrt aufnehmen. Rock the Boat. Und das Boot in der Strömung treibt ja unaufhaltsam in Richtung Morgen. Sie können ihr es dazu beitragen, dass die Fahrt eine interessante und eine schöne wird. Sie wissen, Sie können mir immer alles Positive erzählen, was so passiert ist. Die Woche über oder den Tag über gestern. Und das natürlich vor allem, wenn Sie das auch mit anderen teilen möchten. Sie können es mir gerne schreiben an ard-hitnacht@mdr.de oder Sie erzählen es auch ganz kurz unter Angabe Ihres Namens oder einfach nur des Vornamens am besten und woher Sie kommen unter unserer neuen Mitmachtelefonnummer 0800 80 80 110.
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1: Und Matthias hat hier zum Beispiel gerade geschrieben, die Vorfreude steigt, ja, morgen zum Zug ein Ticket nach Kölle kaufen zum 11.11. Karnevalsauftakt mit Rosenmontag. Dann bin ich zum 68. Mal 34 Jahre immer im gleichen Hotel. Ja, aber wie geht denn das? Zum 68. Mal 34 Jahre immer ins gleiche Hotel? Mhm. Wie nach Hause kommen, hat er geschrieben. Kölle Alaaf steht da schon dabei. Na, da sind ja noch ein paar Monate hin, bis zum

sich im Sommer schon auf die fünfte Jahreszeit freuen, wenn die dritte noch nicht mal so richtig begonnen hat. Das ist schon wirklich was. Matthias aus Flensburg habe ich im Übrigen noch rausgefunden. Aus Flensburg kommt er und er hört die ARD-Hitnacht. Und morgen geht's also los, sich das Zugticket für den 11.11. Karnevalsauftakt zu holen und dann eben nochmal für den Rosenmontag. Deswegen also 68 Mal in 34 Jahren. Na, das kann ich mir vorstellen, dass sich das dann natürlich anfühlt wie nach Hause kommen. Dann mal Kölle alle auf zurück.

Wir tanzen hier so durch die Nacht und ohnehin, was wäre die Nacht ohne Hobbys? Tanzen ist ja das Hobby vieler. Daher Let's Dance, auch sehr passend von David Bowie. Aber Roland in Stuttgart hat dieses Hobby, dass er fast jede Nacht an seinen Zahlen sitzt. Sein Hobby ist nämlich Statistik. Er hört fast alle Radiosender, die Hitparaden haben und digitalisiert dann wieder wie jede Nacht jetzt gerade die Chartpositionen. Sprich, schreibt die Plätze und die Songs alle in der korrekten Reihenfolge auf. Und Roland führt auch zuverlässig über die ARD-Hitnacht-Statistik, hat geschrieben, hallo Hanno, kleines Zahlenspiel aus dem Rechenzentrum. Heute ist die 694. Hitnacht. ARD-Hitnacht aus Magdeburg und die 294. mit dir. Insgesamt ist es deine 336. Hitnacht, also mit den Thüringern zusammen. 42,36% der Hitnächte aus Magdeburg hast du moderiert. Wow, Roland, da habe ich also die Schnapszahl 333 gut überstanden, ohne dass ich es wusste. Das freut mich jetzt natürlich nachträglich. Und Roland hat noch geschrieben, was er gerade zu Hause für Trouble hat. Nach einer Woche Handwerker, Baustelle und Wasserrohrbruch in Bad. Endlich wieder Normalbetrieb. Scheint irgendwie mit dem Wetter zusammenzuhängen, weil Hanne, also seine Lebensgefährtin, das gleiche Vergnügen hatte, weil nämlich auch hier die Badewanne ausläuft und sie geduldig auf eine Nachricht bezüglich Handwerker wartet. Und auch die Dönerecke beim Kaufland in Stuttgart ist wegen Wasserschadens geschlossen. Frohes Schaffen im Trockenen heute Nacht und Grüße aus Stuttgart. Ich grüße dann mal ganz lieb zurück, lieber Roland. Dankeschön für die zuverlässige Statistik wieder mal. Und ja, nach den Regengüssen, die da gestern runtergekommen sind, da hoffen wir mal, dass es jetzt demnächst mal wieder etwas trockener bleibt, oder?

0: 0.30 Uhr ist es ziemlich genau und deswegen Zeit für den Verkehrsservice in der ARD Hitnacht. Die A1 Bremen Richtung Hamburg ist zwischen Harburg und Stillhorn wegen Bauarbeiten gesperrt, das ganze Wochenende. Bitte die Umleitung nutzen, die U83. Die A1 Hamburg Richtung Lübeck ist zwischen Kreuz Bad Geheide und Bad Oldesloe wegen Bauarbeiten bis 6 Uhr gesperrt. In Berlin die A100 Stadtring Richtung Wedding ist zwischen Detmolder Straße und Hohenzollern-Damm wegen Brückenbauarbeiten gesperrt. Und dann die Autobahn 448 Dortmund-Witten Richtung Bochum-West. Hier ist zwischen Bochum-Altenbochum und Bochum-Weidmar wegen Bauarbeiten gesperrt. Und dann noch die Bundesstraße 3. Hier gab es vorhin einen Unfall. Marburg Richtung Gießen ist deswegen gesperrt. Und zwar zwischen Marburg-Süd und B255 Weimar-Nord. Ihnen unterwegs eine gute Fahrt durch die Nacht.
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Simon & Garfunkel. The Boxer. Lei, lei, lei. Genau, Musik ist uns nicht einerlei hier, da der Hitnacht. Und verständlicher wird sie gleich wieder mit unserem Hitversteher nach Alvaro Soler. Der Song, den wir jetzt hören, den verstehe ich auch. Der heißt nämlich Dieselbe Sonne, El Mismo Sol.

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1: Und da geht es heute um Annie Lennox und Dave Stewart als Eurythmics. Sie waren ja ein Pärchen, ja, bevor sie die Eurythmics gegründet haben. Also konnten sie in Sachen Beziehungsdramen dann später auch aus dem Vollen schöpfen. Unser Hitversteher mag ja auch ab und zu Dramen.
2: Wir sind meist in eine Idee der Liebe verliebt, aber was wir uns wünschen, ist nicht immer gut für uns. Wenn man verrückt ist nach etwas oder nach jemanden, kann das gefährlich werden, sagt Annie Lennox in einem Interview. Sie und ihr Ex, Dave Stewart, schreiben 1982 ein Lied, das genau davon handelt. Love is a stranger. Liebe ist eine Fremde. Liebe ist eine Fremde in einem offenen Auto. Sie lockt dich hinein und fährt dich weit, weit weg. Liebe ist eine Gefahr der besonderen Art. Sie nimmt dich mit und lässt dich weit zurück. Liebe, Liebe, Liebe ist eine gefährliche Droge. Du musst sie haben und bekommst doch nie genug von dem Stoff. Sie ist barbarisch und grausam und glüht wie Zerstörung. Sie kommt wie die Flut und sie wirkt wie eine Religion. Sie ist vornehm und brutal. Sie entstellt und verwirrt. Sie reißt dich in Stücke und von dir bleibt nur ein Zombie. Und ich will dich, und ich will dich, und ich will dich so, das ist Besessenheit. Sie ist mit Gold eingefasst, glamourös und von Hause aus aalglatt. Sie ist von Natur aus eifersüchtig, unecht und unfreundlich. Sie ist hart und zurückhaltend und total kühl. Sie berührt dich, sie reizt dich, während du in ihren Trümmern herumstolperst. Und ich will dich, und ich will dich, und ich will dich so. Das ist Besessenheit. Liebe ist eine Fremde. Oder ein Fremder. Je nachdem.
1: Na dann mal ein Hoch auf die Liebe. Hier ist mit den Eurythmics in voller Schönheit.

0: sanfte Musik für die ruhige Fahrt. Die Spice Girls waren es. Und das kommt gut an. Also die Jungs hier und Mädels kommen gut an.
1: Hier ist der Tobi, grüßt euch. Wir kommen gerade aus Frankreich, haben 18 Tage schönen Urlaub gehabt und sind gleich um 2:30 wieder in Hamm in Westfalen zu Hause. Ja, freuen uns schon auf zu Hause. Also bis dahin. Ciao, ciao.
0: Na, die Vorfreude erfolgt. Die Vorfreude steigt so. Und gute Fahrt dann natürlich noch. Ja. Bisschen liegt noch vor euch dann. 7 Minuten jetzt erstmal bis zu den 1 Uhr Nachrichten. Police bringen uns bis dorthin. Du, da. Hier ist die heilige Nacht.

Und obwohl die Polizei, der Police hier gerade am Regulieren sind, gibt es einen Falschfahrer. Achtung bitte, in München direkt auf der Effnerstraße, München, Effnerplatz, Unterföhring, zwischen dem Mittleren Ring, Effnerplatz und München, Frankfurter Ring, kommt Ihnen ein Falschfahrer entgegen. Bitte ganz rechts fahren. Und überholen Sie nicht. In München, in der Effnerstraße. München, Effnerplatz, Unterföhring. Zwischen dem Mittleren Ring, Effnerplatz und München, Frankfurter Ring, ist ein Falschfahrer unterwegs. Vorsicht hier in beiden Richtungen.

Ganz genau noch 3 Minuten bis zu den 1 Uhr Nachrichten. Und ich wiederhole noch einmal die Warnung vor dem Falschfahrer. Achtung bitte in München auf der Effnerstraße, München-Effnerplatz. Zwischen dem mittleren Ring, Effnerplatz, und München-Frankfurter Ring ist ein Falschfahrer gemeldet worden. Vorsicht hier in beiden Richtungen.

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1: Um 1 Uhr mit Emily Seidel. Nach der Sturzflut im Himalaya steigt die Zahl der Opfer weiter. Bislang wurden fast 600 Tote registriert, etwa 2500 Menschen werden noch vermisst. Gleichzeitig laufen die Rettungsarbeiten auf Hochtouren, obwohl neue Überschwemmungen drohen. Aus der Nachrichtenredaktion Christian Michael Hammer.
2: Die Suche nach Verschütteten und Vermissten wird durch zerstörte Straßen, gewaltige Geröllmassen und anhaltenden Regen erschwert. Zeitweise mussten die Einsatzkräfte ihre Arbeit sogar unterbrechen, weil ein neu entstandener Stausee oberhalb des Unglücksgebietes eine weitere Flutwelle auszulösen drohte. Unter den Vermissten sind auch mehrere Deutsche. Eine vierköpfige deutsche Familie konnte dagegen von der nepalesischen Armee mit einem Hubschrauber in Sicherheit gebracht werden. Hilfsorganisationen gehen davon aus, dass insgesamt mehr als 90.000 Menschen von der Katastrophe betroffen sind.
1: Die Anrainerstaaten der Ostsee wollen in der Sicherheitspolitik stärker zusammenarbeiten. Das teilte Bundesinnenminister Dobrindt nach einem Treffen mit Kollegen in Flensburg mit. Demnach werden die Staaten aus dem Ostseeraum auf Ebene der Staatssekretäre eine gemeinsame Arbeitsgruppe bilden. Ziel ist es, bei der Abwehr von sogenannten hybriden Bedrohungen stärker zusammenzuarbeiten. Zu hybriden Bedrohungen zählen etwa Angriffe mit Drohnen und Sabotageakte. Die Kosten für die Lohnfortzahlung im Krankheitsfall haben 2025 einen Rekordwert erreicht. Nach einer Studie des Instituts der deutschen Wirtschaft gaben Unternehmen dafür rund 85,6 Milliarden Euro aus, gut 4 Milliarden mehr als im Vorjahr. Als Gründe nennt das Institut höhere Löhne, mehr Beschäftigte und den anhaltend hohen Krankenstand. Die geplante Attestpflicht ab dem ersten Krankheitstag sieht das IW kritisch, unter anderem wegen des zusätzlichen Verwaltungsaufwands. Bayern München hat das Auftaktspiel der neuen Fußball-Bundesliga-Saison gewonnen. Der deutsche Rekordmeister besiegte den VfB Stuttgart mit 5:1. Aus der Sportredaktion Mats Nicholson.
3: Innenverteidiger Upamecano ist der erste Torschütze der neuen Bundesliga-Saison. Sein Kopfballtreffer in der ersten Hälfte brachte die Bayern in Führung. Stuttgarts Wagnermann glich in der zweiten Halbzeit aus. Später schoss er noch ein Eigentor. Auch die Münchner Olise, Pavlovic und Diaz trafen für spielfreudige Bayern. In der zweiten Liga hat Hertha BSC auch das dritte Saisonspiel gewonnen, mit 5:3 in Braunschweig. Aufsteiger Osnabrück hat den ersten Saisonsieg geholt. Die Niedersachsen gewannen 1:0 in Bochum.
1: Das waren die Nachrichten. Das Wetter in Deutschland, heute Nacht oft trocken, gebietsweise ein paar Schauer, Tiefstwerte 17 bis 10 Grad. Tagsüber im Nordwesten viele Wolken, Schauer und vereinzelt Gewitter, im Südosten freundlicher, Höchstwerte 21 bis 27 Grad. Am Sonntag dann Sonne und Wolken, Schauer und Gewitter, im Südosten zeitweise heiter, Temperaturen liegen dann zwischen 20 bis maximal 28 Grad. Es ist 1:03 Uhr.
4: Hier ist der Verkehrsservice in der ARD-Hitnacht. Ja, schön, wenn Gefahren gerade in dem Moment, wo man anfangen möchte zu sprechen, gerade wieder entfernt werden. Sehr schön. Vor mir gerade grün geworden. Die Meldung aus München auf der Effnerstraße, München-Effnerplatz unter Föhring. Kein Falschfahrer mehr. Alle fahren wieder in die richtige Richtung. Sehr schön. So, dann schauen wir mal auf die Autobahn 1 Bremen Richtung Hamburg. Hier ist zwischen Harburg und Stillhorn wegen Bauarbeiten das ganze Wochenende übergesperrt. Umleitung ist die U83. Die A1 Hamburg Richtung Lübeck ist zwischen Kreuzbad Geheide und Bad Oldesloe wegen Bauarbeiten bis 6 Uhr gesperrt. In Berlin die A100 Stadtring Richtung Wedding ist zwischen Detmolder Straße und Hohenzollerndamm wegen Brückenarbeiten bis Montag gesperrt. Und dann noch die Autobahn 448 Dortmund-Witten Richtung Bochum-West. Hier ist zwischen Bochum-Altenbochum und Bochum-Weidmar wegen Bauarbeiten gesperrt. Ihnen unterwegs eine gute Fahrt durch die Nacht. Bleiben Sie munter.
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4: Mit Hanno Bauer in Magdeburg. Ich wünsche einen schönen Tag.

Dancing on the Ceiling. Lionel Richie hier in der ARD Hitnacht und Claudia, die tanzt mit uns noch ein wenig durch die Nacht. Gerade letzte Woche hatten wir, also Claudia und ich, ja, zweimal das Vergnügen, uns in Leipzig und in meiner Heimatstadt in Halle zu treffen, auf ein Gosebierchen und so ein bisschen Stadtrundfahrt zu machen. Genau, Claudi, schöne Grüße erstmal. Nach der Zeit in Leipzig ging es dann weiter nach Dresden für sie und da hat es gestern am Freitag ganz ordentlich geregnet. Aber der Stadtrundgang, der war wohl trotzdem sehr schön und auf der Weißen Flotte hat sie auch noch gleich einen Ausflug gemacht, schreibt sie mir jetzt gerade und hat mir sogar geschrieben, da musste ich dann erstmal Dampf ablassen. Wollen Sie mal hören? Ja. Ja, so klingt das. Wenn die Dampfer der Weißen Flotte dann einfach mal so ein bisschen Dampf ablassen. Also das ist auf jeden Fall ein Erlebnis. Das habe ich so auch noch nicht gehört. Wunderbar klingt's. Und es war ausgerechnet dann in Dresden auch noch die MS Leipzig. So, so. Passt ja irgendwie zu Sachsen auf jeden Fall. Ja, dann ganz liebe Grüße zurück und hoffentlich wird es dann heute am Samstag ein schöneres Wetter und die Stimmung bleibt einfach so gut, wie sie ist.

Oh, wenn ich jetzt Ärger mit allen, die was von Binnenschifffahrt verstehen, bekomme, habe ich doch eben zum Dampfer MS Leipzig gesagt. Dann muss es natürlich die PD Leipzig gewesen sein, also der Personendampfer. So viel Korrektheit muss natürlich sein hier, auch in der AD-Hitnacht.

sanft durch die Nacht schaukelten uns hier gerade die Plane by Tees, Hey There Delilah. Und sanft durch die Nacht geschaukelt in Nürnberg werden sie zum Beispiel von Max und Marcel und von Marco, die geschrieben haben, Servus, liebes ARD-Hitnacht-Team, wir haben heute Nacht Schicht in Nürnberg auf dem Nachtbus und bringen alle sicher heim. Dankeschön, ihr habt uns ja auch schon sogar noch ein Foto angehängt, ihr drei da vor dem Nachtbus, wo dann auch draufsteht, dass es der Nachtbus ist. So, und dann geht's weiter in der E-Mail. Danke, dass ihr mit uns im Radio seid. Liebe Grüße, Marco, Max und Marcel von der VAG, also der Verkehrsaktiengesellschaft Nürnberg. Ich grüße ganz lieb zurück. Ich wünsche euch nur nette Fahrgäste und kommt überall gut ans Ziel und lasst keine

0: Also Kröni hat es wohl ziemlich erwischt mit dem Schicksal jetzt hier in diesem Lied. Das will kein Mann erleben. Da ist es auch schön, dass es auch Leute gibt, die sagen können, mir geht's gut.
1: Guten Abend, hier ist der Schana. Das wissen wir. Das war eine wunderbare, tolle, erfolgreiche Woche für mich. Und jetzt gibt's noch einen Absacker auf eurem Sender. Ich finde eure Musik toll, klasse, prima. Was Besseres gibt's gar nicht. Und eine gute Nacht gewünscht. Und tschüss.
0: Ja, ganz liebe Grüße nach Wismar zurück.
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0: Und als Absacker gibt's jetzt Chris Rea, The Blue Cafe und vorher noch Jeopardy.

0: 1:30 Uhr. Vor Chris Rea jetzt schnell der Verkehrsservice der ARD-Hitnacht. Es wird auch immer weniger zu melden. Los geht's auf der Autobahn 1 Bremen Richtung Hamburg. Zwischen Harburg und Stillhorn laufen Bauarbeiten. Deswegen ist hier das Wochenende über gesperrt. Umleitung ist die U83. Die A1 Hamburg Richtung Lübeck ist zwischen Kreuz Bartgeheide und Bad Oldesloe wegen Bauarbeiten bis 6 Uhr gesperrt. In Berlin die A100 Stadtring Richtung Wedding ist zwischen Detmolder Straße und Hohenzollerndamm gesperrt wegen Brückenarbeiten. Und die Autobahn 448 Dortmund-Witten Richtung Bochum-West ist zwischen Bochum-Altenbochum und Bochum-Weitmar wegen Bauarbeiten gesperrt. Ihnen unterwegs eine gute, muntere Fahrt.
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0: Und jetzt gibt's zum Wachbleiben den blauen Kaffee. Na, mir ist brauner lieber.

Jennifer Rush in der ARD Hitnacht. Und jetzt bei uns amerikanischer West Coast Sound von vier amerikanischen Musikern. Jamie Garner nämlich, Dylan Dixon, Mark Copley und Youngster Kevin Campos. Zusammen sind sie High South und die Plattenfirma jedenfalls sagt, ihr Sound klingt nach Sonne, Freiheit und Südstaaten der USA. So, so. Wir hören hier diesen wunderbaren Mundharmonika-Sound jetzt im Radio. One Night at a Time. 1:40 Uhr ist es.

aktuelle Verkehrsmeldung, die mich ein bisschen sprachlos macht. Vorsicht bitte auf der A60 zwischen Mainz-Laubenheim und Ginsheim-Gustavsburg. Sind Kinder auf der Fahrbahn. Vorsicht hier in beiden Richtungen.

aufgenommen in Mark Knopflers Studio. Vom Dire Straits sozusagen. Hi South, und wir hörten den Song One Night at a Time. So, und jetzt um diese Uhrzeit, um 1.43 Uhr, was machen da Kinder bitte schön auf einer Autobahn? Die Meldung liest sich so: Vorsicht bitte auf der Autobahn 60 zwischen Mainz-Laubenheim und Ginsheim-Gustavsburg. Achtung bitte, hier sind Kinder auf der Fahrbahn. Vorsicht in beiden Richtungen.

Anja, die ich aus Gründen Holzhase nennen darf, ja, und sie mich Wasserratte. Ja, wir kennen unsere chinesischen Tierkreiszeichen. Also Anja ist auch heute Nacht wieder mit dem LKW unterwegs und hat in Deislingen abgeladen und hat geschrieben, ich werde heute auch noch 4 Stunden, 15 Minuten zurückfahren und bis 6 Uhr die ganze Nacht im LKW zuhören. Und mein Wochenhighlight findet dann in ein paar Stunden statt für meinen runden Geburtstag letztes Jahr. Und den runden von meiner Mama hat uns die Familie eine Weinwanderung mit der ganzen Familie geschenkt. Und da freue ich mich riesig nachher drauf. Hey, das klingt ja richtig vielversprechend. Dann wünsche ich auf jeden Fall eine gute Rückkehr und eine unfallfreie Fahrt. Und dann unfallfreies Weinwandern. Das ist, glaube ich, das Schwierigste.

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1: Um 2 Uhr mit Emily Seidel. Nach der Sturzflut im Himalaya steigt die Zahl der Opfer weiter. Bislang wurden fast 600 Tote registriert, etwa 2500 Menschen werden noch vermisst. Gleichzeitig laufen die Rettungsarbeiten auf Hochtouren, obwohl neue Überschwemmungen drohen. Aus der Nachrichtenredaktion Christian Michael Hammer.
2: Die Suche nach Verschütteten und Vermissten wird durch zerstörte Straßen, gewaltige Geröllmassen und anhaltenden Regen erschwert. Zeitweise mussten die Einsatzkräfte ihre Arbeit sogar unterbrechen, weil ein neu entstandener Stausee oberhalb des Unglücksgebietes eine weitere Flutwelle auszulösen drohte. Unter den Vermissten sind auch mehrere Deutsche. Eine 4-köpfige deutsche Familie konnte dagegen von der nepalesischen Armee mit einem Hubschrauber in Sicherheit gebracht werden. Hilfsorganisationen gehen davon aus, dass insgesamt mehr als 90.000 Menschen von der Katastrophe betroffen sind.
1: Die USA haben offenbar ein Ölabkommen mit Venezuela geschlossen. Nach Angaben von Präsident Trump sichern sich die USA damit mehr als 65 Milliarden Barrel Öl, angeblich eine Verdoppelung der Reserven. Zuvor hatte die Trump-Regierung starken Druck auf die Führung in Caracas ausgeübt, den USA Zugang zu den venezolanischen Ölvorkommen zu ermöglichen. Das südamerikanische Land verfügt über die größten bekannten Erdölreserven weltweit. Im Volkswagen-Werk in Osnabrück könnten bald Rüstungsgüter für Israel produziert werden. Die Anzeichen dafür verdichten sich immer mehr, wie Oliver Jürgens berichtet.
3: Nach NDR-Informationen soll am 7. September eine Absichtserklärung zwischen Volkswagen, dem Land und einem israelischen Rüstungskonzern unterschrieben werden. Dieser israelische Rüstungskonzern, der will Teile für das Luftverteidigungssystem Iron Dome in Osnabrück bauen. Welche Komponenten das sein werden, mit welcher Summe sich das Land daran beteiligen wird und wie viele der mehr als 2000 Arbeitsplätze in Osnabrück damit gesichert werden können, das ist aktuell noch völlig unklar. Das Thema, das soll auch bei der Aufsichtsratssitzung Ende kommender Woche besprochen werden. Das Land selbst will sich aktuell nicht zu dem möglichen Deal äußern.
1: Der FC Bayern München hat die neue Fußball-Bundesliga-Saison mit einem Heimsieg eröffnet. Der Titelverteidiger setzte sich am Abend mit 5:1 gegen den VfB Stuttgart durch. Für die Münchner war es das 15. Liga-Auftaktspiel in Serie ohne Niederlage. In der zweiten Liga hat Hertha BSC nach einem 0:2 Rückstand in Braunschweig noch mit 5:3 gewonnen. Bochum verlor gegen Osnabrück mit 0:1. Das waren die Nachrichten. Das Wetter in Deutschland: heute Nacht oft trocken, gebietsweise ein paar Schauer, Tiefstwerte 17 bis 10 Grad. Tagsüber im Nordwesten viele Wolken, Schauer und vereinzelt Gewitter, im Südosten freundlicher, Höchstwerte 21 bis 27 Grad. Am Sonntag dann Sonne und Wolken, Schauer und Gewitter, im Südosten zeitweise heiter, 20 bis 28 Grad. Und Montag heitere Phasen, gebietsweise Schauer und Gewitter, dann bei 18 bis maximal 27 Grad. Es wird jetzt 2:03 Uhr.